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1: Ich bin Uli Reitinger. US-Präsident Trump schreibt auf seiner Plattform Truth Social von einem monumentalen Schritt hin zu dauerhaftem Frieden und Sicherheit in Nahost. Der von den USA initiierte Friedensrat hat laut Trump eine Vereinbarung zur vollständigen Entwaffnung der islamistischen Hamas im Gazastreifen erzielt. Im Gegenzug würden die israelischen Streitkräfte nach Abschluss der Entwaffnung abziehen. Außerdem soll eine internationale Stabilisierungstruppe mit einer neuen palästinensischen Polizei zusammenarbeiten, um die Sicherheit zu gewährleisten. In Südeuropa kämpfen Feuerwehrkräfte weiter gegen sich ausbreitende Waldbrände, die von Trockenheit und Wind angefacht werden. Dazu kommt große Hitze. Während sich die Lage an Frankreichs Atlantikküste und in der Region um Madrid deutlich entspannte, rückten Einsatzkräfte auf Kreta und in der Türkei zu neuen Bränden aus.
2: Aufatmen in Westfrankreich. Die Einsatzkräfte halten den riesigen Waldbrand bei Bordeaux weiter in Schach. Die Temperaturen gehen runter. Zehntausende Menschen, die ihr Zuhause vorsichtshalber verlassen mussten, können nun wieder heimkehren. Doch nicht überall wendet sich die Lage zum Guten. Auch an etlichen anderen Orten in Frankreich sind Waldbrände ausgebrochen. Noch deutlich weiter südlich von Bordeaux, in Brignoles etwa, haben auch Superstar George Clooney und seine Familie ihr Haus aus Sicherheitsgründen geräumt. Aus Bordeaux, Rache Sommer.
1: Das Vertrauen der Bürgerinnen und Bürger in den Staat ist auf einen Tiefstand gesunken. Das zeigt eine Bürgerbefragung im Auftrag des Beamtenbunds DBB. 79% der Befragten meinen, der Staat sei angesichts der Fülle seiner Aufgaben und Probleme überfordert.
3: Besonders mit Blick auf die soziale Absicherung und die Rente halten viele Menschen den Staat für überfordert. Fast jeder Fünfte hat aber auch wenig Vertrauen in den Staat, wenn es um Steuern und Finanzen geht. Ausnahme ist die Asyl- und Flüchtlingspolitik. Hier hat das Vertrauen deutlich zugenommen. Experten gehen davon aus, dass die wechselnden Regierungen und die Unzufriedenheit mit der Merz-Regierung Grund für den Vertrauensverlust sind. Fiona Reinhardt, Nachrichtenredaktion.
1: Nach der WM-Boykottdrohung der europäischen Verbände hat FIFA-Präsident Infantino den nächsten Rückschlag hinnehmen müssen. Auch der für Nord- und Mittelamerika sowie die Karibik zuständige Kontinentalverband CONCACAF lehnt die Investorenpläne ab. Gegen die Stimmen der Europäer und aus Nord- und Mittelamerika dürfte es für Infantino schwierig werden, eine Mehrheit zu erreichen.
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2: 31. Juli 1997. The Verve steigen mit Bittersweet Symphony in die Charts ein.

Morgens aufstehen, Kaffee machen, kurz ein kleines Frühstück zwischen die Zähne klemmen und mit dem Auto 20 Minuten zur Arbeit fahren. Dort 8 Stunden arbeiten. Das immer gleiche übrigens. Dokumente scannen, Sachen eintragen, bis der Tag rum ist. Dann heim, essen, Fernsehen, schlafen und dann beginnt der Kreislauf von vorn. Es ist langweilig, aber es ist eben auch das Leben von vielen von uns. Irgendwie so ein bisschen bitter, aber auch süß. Bittersweet eben. So zumindest sieht das die Band The Verve, die genau deswegen einen Song schreibt über das eintönige und immer gleiche bittersweete Leben. Als Grundgerüst samplen sie dafür eine Streicherpassage von einem alten Song der Rolling Stones. Der Rechtsstreit darüber zieht sich einige Monate hin, bis man sich einigt und einem der größten Hits von The Verve nichts mehr im Wege steht.

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1: Ich bin Uli Reitinger. Der sogenannte Friedensrat hat laut US-Präsident Trump eine Vereinbarung zur vollständigen Entwaffnung der islamistischen Hamas im Gazastreifen erzielt. Das sei ein monumentaler Schritt hin zu dauerhaftem Frieden und Sicherheit, schreibt Trump auf seiner Plattform Truth Social.
2: Die Hamas hatte eine Abgabe ihrer Waffen bisher strikt abgelehnt. Aber nun werden nach den Worten Trumps nicht nur die Hamas, sondern alle islamistischen Gruppen im Gazastreifen entwaffnet. Eine internationale Stabilisierungstruppe soll in Kooperation mit der palästinensischen Polizei die Sicherheit der Bewohner gewährleisten. Und Israel muss nicht länger Terroranschläge aus dem Gazastreifen befürchten, wenn alles gut geht. Israel soll im Gegenzug alle israelischen Streitkräfte abziehen nach der Entwaffnung. Aus den USA, Tina Eck.
1: Bundeskanzler Merz droht schon wieder neuer Ärger. Die Ministerpräsidenten von Sachsen, Sachsen-Anhalt und Thüringen lehnen die geplante Abschaffung der Rente nach 45 Beitragsjahren ab. Kretschmer, Schulze und Vogt fordern, die besonderen Realitäten im Osten zu berücksichtigen. Damit stellen sie sich gegen einen wichtigen Teil der geplanten Rentenreform der Bundesregierung und provozieren einen Konflikt mit Kanzler Merz. In Südeuropa kämpfen Feuerwehrkräfte weiter gegen sich ausbreitende Waldbrände, die von Trockenheit und Wind angefacht werden. Dazu kommt große Hitze. Während sich die Lage an Frankreichs Atlantikküste und in der Region um Madrid deutlich entspannte, rückten Einsatzkräfte auf Kreta und in der Türkei zu neuen Bränden aus.
3: Besonders betroffen ist die auch bei Touristen beliebte Provinz Antalya. Dort kämpfen die Einsatzkräfte gegen 3 verschiedene Waldbrände. Vor allem der starke Wind erschwert die Löscharbeiten. Touristen sind aber vorerst nicht in Gefahr. Auch in den nächsten Tagen soll es windig bleiben. Zudem ist es heiß und trocken. Der Forstminister mahnte, die Bevölkerung müsse unter den Umständen besonders vorsichtig sein. Dem Minister zufolge entsteht ein Großteil der Brände nicht im Wald, sondern springt auf ihn über. Aus Istanbul, Miriam Schmidt.
1: Die 40-Grad-Marke ist gestern gleich an mehreren Orten in Deutschland geknackt worden. Den höchsten Wert meldet der Deutsche Wetterdienst mit 40,5 Grad aus Bernburg an der Saale in Sachsen-Anhalt. Dahinter folgen 40,4 Grad im bayerischen Kitzingen und 40,2 Grad in Ohlsbach in Baden-Württemberg. Damit wurde in den 3 Bundesländern ein neuer Hitzerekord für den Juli aufgestellt.
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2: Also man könnte ja sagen, dass es zum Freitag heute kühler wird in der Lausitz, aber das wäre, glaube ich, die halbe Geschichte. 33 Grad auch heute in der Spitze, sind zwar 4 Grad weniger als gestern, aber es wird sich genauso heiß anfühlen. Sonne und Wolken heute am Vormittag. Wolken sind mehr dabei, weil heute Abend kann es auch mal gewittern hier bei uns in der Lausitz. Und diese Gewitter, die werden sich reinziehen bis in den Samstag, morgen Vormittag und morgen Nachmittag. Regenschauer und Gewitter möglich. Deshalb morgen erstmal nur noch 27 Grad in der Spitze, bevor es dann am Sonntag wieder 30 Grad warm werden wird. Die Frühtemperaturen jetzt um die 17 Grad nochmal schön zum Durchlüften in Peitz, aktuell auch in Lübben und auch in Finsterwalde.
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3: Ich bin Uli Reitinger. Der von den USA initiierte Friedensrat hat laut US-Präsident Trump eine Vereinbarung zur vollständigen Entwaffnung der islamistischen Hamas im Gazastreifen erzielt. Die israelischen Streitkräfte würden nach Abschluss der Entwaffnung abziehen, schrieb Trump auf Truth Social. Das sei ein monumentaler Schritt hin zu dauerhaftem Frieden. Die Hamas soll laut US-Kreisen der Entwaffnung und Entmilitarisierung des Gazastreifens zugestimmt haben. Eine internationale Stabilisierungstruppe soll in Zukunft gemeinsam mit einer neuen palästinensischen Polizei für Sicherheit sorgen. Das Leben in Deutschland hat sich im Juli wieder stärker verteuert. Die Verbraucherpreise lagen um 2,8% über dem Niveau des Vorjahresmonats. Das zeigen erste Schätzungen des Statistischen Bundesamts.
4: Der Tankrabatt ist ausgelaufen. Der Iran-Krieg treibt die Preise an den Ölmärkten aber weiterhin nach oben. Entsprechend müssen Autofahrer an der Tankstelle wieder tiefer in die Tasche greifen. Und auch die Lebensmittelpreise sind im Juli leicht angestiegen. Für Dienstleistungen wie Restaurantbesuche oder Reisen mussten die Menschen fast 3% mehr ausgeben. Besserung ist laut den Experten nicht in Sicht. Deswegen gehen sie davon aus, dass die Europäische Zentralbank den Leitzins zum zweiten Mal in diesem Jahr anheben wird, um so die Inflation einzudämmen. Fiona Reinhardt, Nachrichtenredaktion.
3: In Südeuropa kämpfen Feuerwehrkräfte weiter gegen sich ausbreitende Waldbrände, die von Trockenheit und Wind angefacht werden. Dazu kommt große Hitze. Während sich die Lage an Frankreichs Atlantikküste und in der Region um Madrid deutlich entspannte, rückten Einsatzkräfte auf Kreta und in der Türkei zu neuen Bränden aus.
5: Dichte Rauchschwaden der Waldbrände auf Kreta und in der Türkei ziehen kilometerweit über das Mittelmeer. Auf Kreta mussten mehr als 8000 Urlauber ihre Hotels und Ferienunterkünfte verlassen und in Sicherheit gebracht werden. Orkanartige Winde machen den Einsatz der Feuerwehr zum Kampf gegen die Naturgewalten. Erst zum Wochenende soll der Wind nachlassen. Aus Athen, Takis Tsafos.
3: Nach der WM-Boykottdrohung von Europa lehnt auch der für Nord- und Mittelamerika sowie die Karibik zuständige Kontinentalverband CONCACAF die Investorenpläne von FIFA-Boss Infantino ab. Gegen die Stimmen der Europäer und aus Nord- und Mittelamerika dürfte es für Infantino schwierig werden, seine Pläne durchzubekommen.
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2: Bei Fahrt am Freitagmorgen um diese Uhrzeit. Wir haben noch keine Meldungen von den Straßen in der Lausitz. Solltet ihr was sehen, sagt uns gerne Bescheid unter der 0355 4839 945. Eine gute Fahrt für euch.
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2: Da haben wir jetzt doch nochmal richtig Hochsommer in der Lausitz. Heute Morgen nochmal die Chance durchzulüften hier bei uns. Temperaturen ja noch unter 20 Grad, aber es werden heute auch wieder über 30 Grad. Sorgt dafür, dass wir ein schönes Wochenende bekommen, ein schön heißes. Und deshalb gibt es auch viele Veranstaltungen, viele Events unter freiem Himmel. Welche das sind, verraten wir euch nachher in Lausitz erleben XXL um 10 nach 7 und 10 nach 9. Und was wir sonst noch mit euch vorhaben hier am Freitagmorgen bei uns auf Radio Cottbus bei uns Wachermachern. Das besprechen wir nachher gleich um 10 vor halb. Kommt gut rein, habt einen schönen Freitag. Guten Morgen.
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0: Montagmorgen und es bleibt heiß bei uns in der Lausitz. Jetzt nochmal ordentlich durchlüften, jetzt nochmal die frische Luft genießen. Später, Fenster zu, Gardine zu, das wird heute wieder heiß, 33 Grad. Heißt aber auch, dass es schöne Sommerabende gibt bei uns in der Lausitz. Da kann man ordentlich was erleben und es gibt auch an diesem Wochenende wieder viel zu erleben. Wir haben es euch zusammengestellt in unserem großen Wochenendüberblick Lausitz erleben XXL. Den haben wir nachher für euch einmal um 10 nach 7 und einmal um 10 nach 9. Und wenn ihr da noch einen Tipp habt aus eurem Ort, von eurem Verein, wenn ihr was Schönes auf die Beine stellt an diesem Wochenende, dann lasst uns davon wissen. Schickt uns die Infos am besten jetzt gleich noch rein an der 0355 4839 945, am besten über WhatsApp. Am Wochenende auch richtig was los bei der Feuerwehr. Hier bei uns in der Lausitz sind 130 Feuerwehrsportler, die liefern sich heiße Duelle beim Deutschlandcup, der morgen hier bei uns in Cottbus zu Gast ist. Da ist zum Beispiel dieses weltberühmte Hakenleitersteigen. Das habt ihr bestimmt schon mal gesehen, wenn da Feuerwehrleute so eine Leiter an so ein Haus schmeißen geradezu und da ganz schnell hochklettern, die Leiter umsetzen und dann noch eine Etage hoch. Also all das könnt ihr euch live anschauen an diesem Wochenende beim Deutschlandcup der Feuerwehr. Wo und wann das Spektakel startet, das verraten wir euch nachher um 10 nach halb 8. Habt einen schönen Freitag, einen schönen Freitagmorgen. Guten Morgen mit der besten Musik jetzt hier bei uns auf Radio Cottbus.
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4: Auch ein heißer Tag heute hier am Freitagmorgen. Wir bekommen auch heute über 30 Grad. 33 sind es in der Spitze, die erwartet werden. Liegt wahrscheinlich daran, dass es heute ein paar mehr Wolken gibt, dass es nicht ganz so heiß wird wie gestern. Die Wolken, die bringen gegen Abend auch Gewitter mit in die Lausitz. Kann hier und da was runterkommen, muss aber nicht. Bei Gewittern ist das nun mal so, kann man schwer vorhersagen. Wenn sie kommen, die Gewitter heute Abend, dann ziehen die sich auch bis in den Samstag rein. Morgen Vormittag und morgen Nachmittag kann es Schauer geben, am Nachmittag dann auch wieder Gewitter. Und deshalb wird es morgen nicht ganz so warm, am Samstag 27 Grad, am Sonntag dann wieder der Wechsel aus Sonne und Wolken, dann bei 30 Grad.
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4: Und da bleibt's dabei. Jetzt um diese Uhrzeit noch keine Meldungen für die Lausitz. Ihr kommt überall gut durch, soweit wie wir wissen. Wenn ihr was anderes wisst von den Straßen in der Lausitz, weil ihr was gesehen habt, dann sagt gerne Bescheid. 0355 4839 945 am Telefon oder auch gern per WhatsApp. Gute Fahrt euch.
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4: Also da möchte ich behaupten, das ist wirklich eine Nummer für die Ewigkeit, die The Verve hier mal geschrieben haben. Die Bittersweet Symphony, heute im Tagebuch der großen Hits. Christian Semmet erzählt gleich die Geschichte und dann spielen wir ihn auch, den großen Hit von The Verve. Einen schönen Freitag für euch. Guten Morgen.
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2: 31. Juli 1997. The Verve steigen mit Bittersweet Symphony in die Charts ein. Es ist immer das Gleiche. Morgens aufstehen, Kaffee machen, kurz ein kleines Frühstück zwischen die Zähne klemmen und mit dem Auto 20 Minuten zur Arbeit fahren. Dort 8 Stunden arbeiten. Das immer Gleiche übrigens. Dokumente scannen, Sachen eintragen, bis der Tag rum ist. Dann heim, essen, Fernsehen, schlafen und dann beginnt der Kreislauf von vorn. Es ist langweilig, aber es ist eben auch das Leben von vielen von uns. Irgendwie so ein bisschen bitter, aber auch süß. Bittersweet eben. So zumindest sieht das die Band The Verve, die genau deswegen einen Song schreibt über das eintönige und immer gleiche bittersweete Leben. Als Grundgerüst samplen sie dafür eine Streicherpassage von einem alten Song der Rolling Stones. Der Rechtsstreit darüber zieht sich einige Monate hin, bis man sich einigt und einem der größten Hits von The Verve nichts mehr im Wege steht.

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13: Es wird genauso warm oder fast so warm, sagen wir es mal so, wie gestern. Wieder über 30 Grad. Auch heute am Freitag 32 in der Spitze sind drin. Heute den ganzen Vormittag und den ganzen Nachmittag erstmal Sonne. Dann kommen die Wolken rein und dann kann es hier und da auch in der Lausitz bei uns gewittern. Und wenn die Gewitter kommen, dann ziehen die sich bis morgen rein. Da sind es plötzlich nur noch 24 Grad maximal. Sonne und Wolken und eine relativ hohe Regenwahrscheinlichkeit morgen dann für den Samstag vorhergesagt. Sonntag beruhigt sich das Ganze dann wieder, 27 Grad. Am Sonntag dann scheint auch wieder länger die Sonne.
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15: Mit Luisa Krakel, guten Morgen. Brandenburg will jetzt noch enger mit Sachsen zusammenarbeiten. Konkret geht's dabei um das Wassermanagement in der Lausitz. Das soll verbessert werden. Dazu wollen sich beide Länder bei Tagebauseen, dem Grundwasser und der Wasserplanung noch enger abstimmen. Auch der Bund soll bei diesen Aufgaben stärker unterstützen. Hintergrund seien laut Umweltministerium der Kohleausstieg, der Klimawandel und die Frage, wie auch in Zukunft genügend Wasser für Menschen und Umwelt zur Verfügung stehen kann.
13: Dankeschön, Luisa Krake. Mehr Lausitz-News für euch dann gleich wieder um 6:30. Jetzt erstmal das Neueste aus Deutschland und der Welt.
16: Ich bin Dirk Zeitler. Der von den USA initiierte sogenannte Friedensrat hat laut US-Präsident Trump eine Vereinbarung zur vollständigen Entwaffnung der islamistischen Hamas im Gazastreifen erzielt. Das sei ein monumentaler Schritt hin zu dauerhaftem Frieden und Sicherheit, schrieb Trump auf seiner Plattform Truth Social.
17: Die Hamas hatte eine Abgabe ihrer Waffen bisher strikt abgelehnt, aber nun werden nach den Worten Trumps nicht nur die Hamas, sondern alle islamistischen Gruppen im Gazastreifen entwaffnet. Eine internationale Stabilisierungstruppe soll in Kooperation mit der palästinensischen Polizei die Sicherheit der Bewohner gewährleisten. Und Israel muss nicht länger Terroranschläge aus dem Gazastreifen befürchten, wenn alles gut geht. Israel soll im Gegenzug alle israelischen Streitkräfte abziehen nach der Entwaffnung. Aus den USA, Tina Eck.
16: Wirtschaftsministerin Reiche drängt auf weitere Reformen, um die deutsche Wirtschaft wieder auf Kurs zu bringen. Wir müssen das Reformpaket, was vor dem Sommer beschlossen wurde, unbedingt umsetzen. Das ist ein erster Anfang, sagte Reiche.
18: Reiche holt zum Rundumschlag aus, es ist wie eine Rede zur Lage der Nation. Das Reformpaket, von dem Reiche spricht, ist riesig. Es beinhaltet eine Rentenreform, Maßnahmen zum Bürokratieabbau, eine Entlastung der Steuerzahler und die Förderung von Zukunftsbranchen. Und trotzdem sagt Reiche, das reicht nicht für ein selbsttragendes Wachstum. Denn die Unternehmen stehen weiter unter massivem Druck. Aus Berlin, Uli Reitinger.
16: Deutschland schwitzt. Der deutsche Wetterdienst verzeichnete gestern Temperaturen über 40 Grad. Es gab mehrere Länderrekorde für den Juli, aber keinen neuen bundesweiten Hitzehöchstwert. Den höchsten vorläufigen Wert meldete der deutsche Wetterdienst mit 40,5 Grad aus Bernburg an der Saale in Sachsen-Anhalt. Nach der WM-Boykottdrohung der europäischen Verbände hat FIFA-Präsident Infantino den nächsten Rückschlag hinnehmen müssen. Auch der für Nord- und Mittelamerika sowie die Karibik zuständige Kontinentalverband CONCACAF lehnt die Investorenpläne ab. Damit positionieren sich auch die drei WM-Gastgeber USA, Mexiko und Kanada gegen Infantino, der den 211 Mitgliedsverbänden Einnahmen in vierfacher Höhe in Aussicht gestellt hat. Gegen die Stimmen der Europäer und aus Nord- und Mittelamerika dürfte es für Infantino schwierig werden, eine Mehrheit zu erreichen.
13: Dankeschön, Dirk Zeitler.
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13: Und da gibt's Meldungen von der A13. Ein Liegenbleiber, und zwar in Richtung Spreewalddreieck. Wenn ihr vom Schönefelder Kreuz kommt, zwischen Rago und Mittenwalde, steht er auf dem Standstreifen. Der rechte Fahrstreifen ist aber jetzt auch gesperrt. Die Polizei ist da bereits im Einsatz. Bitte fahrt vorsichtig. Achtung auf der B115 zwischen Lübben und dem Abzweig nach Lubolz ist ein totes Tier heute Morgen auf der Straße. Bitte fahrt da vorsichtig, die Polizei ist bereits benachrichtigt. Blitzer gibt's als Blitzeranhänger am Freitagmorgen. Die haben wir gesichtet und bestätigt bekommen wieder in Cottbus, in der Elisabeth-Wolf-Straße stadtauswärts, in Döbrig in der Dorfstraße bei Tempo 30, dann auf der Anliegerstraße zwischen Kolbitz und Dahlitz und das waren sie auch schon, der auf der B96 in Giesmannsdorf heute Morgen nicht mehr bestätigt. Wenn ihr was gesehen habt, wenn ihr sonst noch was zu melden habt, dann 0355 4839 94 und die 5, das ist die richtige Nummer für Staus und Blitzer hier bei Radio Cottbus und damit wünschen wir euch eine gute Fahrt.
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13: Am nächsten Wochenende großes Heimatfest in Spremberg. Es geht schon los am 7. August, also am Freitag. Und das Schöne ist, es gibt dann wirklich Programm, Programm, Programm. Vor allem auf der Freilichtbühne ist wieder ordentlich was los. Und worauf ihr euch da freuen könnt, das verraten wir euch gleich nach Bananarama und der aktuellen Single von Malik Harris. Kommt gut rein in euren Freitagmorgen. Guten Morgen.
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0: Was ich aus den 80ern, großer Hit von Bananarama, Robert De Niro's Waiting hier bei uns auf Radio Cottbus in der besten Musik. Jetzt haben wir es gleich, 6:13 Uhr. Guten Morgen.
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0: Heute in einer Woche geht's los, 7. August, das große Spremberger Heimatfest. Wir sind schon aufgeregt. 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Da wird das ganze Wochenende ordentlich Programm gemacht. Ihr könnt ja eigentlich gleich campen, da in der Freilichtbühne von Freitag bis Sonntag. Und wir haben mit Mike gesprochen, der das Ganze organisiert auf der Bühne. Auch der ist natürlich schon voller Vorfreude, denn schon am Freitag geht's ja richtig los in Spremberg.
2: Die Highlights wirklich sind der Rot. Mittlerweile ein sehr guter Headliner auch in der Region, der auf Festivals und vielen Open Airs und Stadtfesten spielt. Am Samstag natürlich die Nah-und-Live-Band, jeder kennt sie, danach

0: letztes Jahr. Ausgelassene Stimmung, volle Bude. Also es war wirklich sensationell. Hat sehr viel Spaß gemacht. Und ich denke, das wird dieses Jahr genauso werden.
1: Da sind wir uns sicher, Mike. Absolut. Kommt vorbei. Nächsten Freitag startet das Spremberger Heimatfest. Am 7. August geht's los. Wir von Radio Cottbus sind mit dabei auf der Freilichtbühne. Feiert mit uns das ganze Wochenende eine richtig schöne Lausitzer Party. 6:15 Uhr, 6:45, jetzt guten Morgen.
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0: Badewetter haben wollt, denn 32 Grad heute nochmal drin bei Sonne und Wolken. Heute Abend könnt ihr ein Gewitter an die Lausitz ziehen und morgen wird es dann nicht mehr so schön. Morgen dann viele Wolken und immer wieder Regenschauer bei nur noch 24 Grad. Unsere Zahl des Tages hat auch was mit dem Baden zu tun. Es ist die 2 und warum die 2 heute Morgen die Zahl des Tages auf Radio Cottbus ist, das verraten wir euch gleich nach Sombers aktueller Nummer. My Body Isn't Ready. Guten Morgen.
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0: singt eine Song hier. My body isn't ready, mein Körper ist noch nicht bereit, denke ich auch jeden Morgen, wenn mein Wecker klingelt. 6:23, 7:07, guten Morgen.
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0: Der Sommer, der Hochsommer ist zurück in der Lausitz. Und eigentlich ist das ja was Schönes, aber unsere Zahl des Tages heute die 2. Nicht ganz so schön, denn um 2 Cottbuser Badeseen geht es heute. Um den Madloer See und den Branitzer See. Und die schlechte Nachricht dann zuerst. Außerplanmäßige Kontrolle am Madloer See und Blaualgen festgestellt. Jetzt warnt die Stadt Cottbus davor, dort baden zu gehen, und auch die Kinder sollten nicht am Ufer spielen. Blaualgen sind nämlich so Cyanobakterien, und wenn das so heiß ist im Sommer, können die sich stark vermehren und dann bilden die ihre Giftstoffe. Erkennen kann man das zum Beispiel an so trübem Wasser oder so blau-grünen Schlieren, habt ihr vielleicht schon mal gesehen. Wenn ihr damit in Kontakt kommt, dann reizt das die Haut, und noch viel übler, wenn man die verschluckt, dann Übelkeit unterbrechen. Ah, braucht keiner. Bessere Nachricht aber, auch der Branitzer Badesee hier in Cottbus, der ist kontrolliert worden. Dort sind keine größeren Mengen an Blaualgen gefunden worden. Sicherheitshalber will man aber beide Seen in der nächsten Woche nochmal testen. Morgen wird sich der Andrang am Wasser ohnehin in Grenzen halten. In der Lausitz dann höchstens 24 Grad, Wolken und Schauer bis in den Nachmittag rein. Aber das wird sich ja auch wieder ändern. 2 Badeseen im Blick, heute in der Zahl des Tages. Am Madloer See heißt in Cottbus vorerst ganz klar, lieber draußen bleiben.
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2: Schon relativ warm jetzt am Morgen. Wir reißen hier schon die ganze Zeit die Fenster auf. Das ist die einzige Chance, mal ein bisschen kühle Luft zu bekommen. Auch heute wieder ja warme Temperaturen um die 32 Grad. Jetzt sind wir so bei 20 Grad in Peitz, bei 20 aktuell in Burg und bei 19 derzeit in Finsterwalde. Erstmal wird es sonnig hier den ganzen Tag bis zum Nachmittag. Dann kommen Wolken in die Lausitz rein hier heute. Und dann werden sich auch Gewitter zusammenbrauen. Kann hier und da mal was runterkommen. Und wenn da was runterkommt, dann kommt es auch morgen in der Lausitz runter. Denn wir haben da morgen auch wieder Schauerwolken dabei. Vormittag und am Nachmittag Regenschauer. Und dann gibt es morgen auch nur noch 24 Grad. Am Sonntag erholt sich das Ganze dann. Dann wieder sonniger und 27 Grad.
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2: Brandenburg will jetzt noch enger mit Sachsen zusammenarbeiten. Luisa Krake, bei welchem Thema?
3: Konkret geht es dabei um das Wassermanagement in der Lausitz. Das soll verbessert werden. Dazu wollen sich beide Länder bei Tagebauseen, dem Grundwasser und der Wasserplanung noch enger abstimmen. Auch der Bund soll bei diesen Aufgaben stärker unterstützen. Hintergrund seien laut Umweltministerium der Kohleausstieg, der Klimawandel und die Frage, wie auch in Zukunft genügend Wasser für Menschen und Umwelt zur Verfügung stehen kann. Brandenburgs Ministerpräsident Dietmar Woidke hat sich gegen die geplante Abschaffung der abschlagsfreien Rente nach 45 Arbeitsjahren ausgesprochen. Er fordert Änderungen an den aktuellen Vorschlägen der Rentenkommission. In einem Post auf Instagram betonte Woidke, 45 Arbeitsjahre müssten für eine Rente ohne Abschläge ausreichen. Mit seiner Haltung ist er nicht allein. Zuvor hatten auch die Ministerpräsidenten von Sachsen, Sachsen-Anhalt und Thüringen die Pläne der Rentenkommission kritisiert. Die Stadt Karlau warnt jetzt vor Schreiben zum Einbau digitaler Stromzähler. Ein Berliner Unternehmen wirbt laut der Stadt aktuell für sogenannte Smart Meter und vermittelt dabei teilweise den Eindruck, dass ein Wechsel Pflicht sei. Die Stadt Karlau stellt klar, für die meisten Haushalte gibt es eine Pflicht zum Einbau eines solchen Zählers nicht. Es gilt, solche Angebote immer genau prüfen und bei Fragen erstmal an den zuständigen Netzbetreiber wenden. Und unsere gute Nachricht, am Wochenende ist wieder Fischerfest in Peitz und alle Besucher können am Samstag gemeinsam für den guten Zweck in die Pedale treten bei einem Städtewettbewerb. Je mehr Kilometer die Peitzer sammeln, desto mehr Geld gibt's für gemeinnützige Projekte vor Ort. Damit sollen dann zum Beispiel die Nachwuchscamps der SG Eintracht Peitz oder die Sanierung der Vereinsräume des Radsportvereins unterstützt werden. Geradelt wird von 12 bis 18 Uhr hinter dem Meixe Center. Soweit das Neueste. 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
2: Dankeschön, Luisa Krake.
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2: Achtung, ein Liegenbleiber auf der A13, wenn ihr vom Schönefelder Kreuz Richtung Spreewalddreieck fahrt, von Rago und Mittenwalde oder zwischen Rago und Mittenwalde. Ein Liegenbleiber auf dem Standstreifen zwar, aber auch der rechte Fahrstreifen ist gesperrt. Polizei ist da, bitte fahrt vorsichtig. Dann haben wir ein totes Tier auf der B115 zwischen Lübben und dem Abzweig nach Lubolz. Auch hier müsst ihr vorsichtig fahren, Polizei ist benachrichtigt und es hat einen Wildunfall gegeben auf der L60 zwischen dem Abzweig nach Klettwitz und dem Abzweig nach Lauchhammer. Auch hier vorsichtig fahren. Es wird geblitzt auf der A13. Hier an der Anliegerstraße steht nämlich auch einer an der A13 an der Abfahrt Duben in Richtung Spreewalddreieck. Auf der Anliegerstraße zwischen Kolkwitz und Dahlitz in Richtung Dahlitz ein Anhänger und auch einer in Schernitz hier in der Cottbusser Straße. Auch hier sind 30. Wenn ihr was ergänzen könnt, dann sagt doch gerne Bescheid unter der 0355 4839 94 und die 5 hier bei Radio Cottbus. Wir wünschen euch eine gute Fahrt. Kommt gut an.
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2: Raus an den See und baden gehen, das wäre natürlich ein super Ferientipp, gerade für heute, für den 31. Juli mit 32 Grad. Aber es gibt noch mehr zu erleben in der Lausitz. Und was wir euch da heute und euren Kindern ans Herz legen, was wir euch empfehlen, das gleich in unserem Ferientipp nach Amy McDonald und Moschina. Schönen Freitag, guten Morgen.
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0: sitze da, Amy MacDonald auf Radio Cottbus, kurz vor 6:45. Das ist das Leben am Freitag.
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0: Ja, ist ein ziemlich hartes Leben als Ferienkids, ne? Da muss man ja jeden Tag sich was überlegen, was man mit dem schönen Tag machen will. Und deshalb gibt's Radio Cottbus. Wir helfen euch. Wir haben Inspirationen. Und wenn ihr eine schöne Idee für heute sucht, dann haben wir gleich zwei Tipps für euch. Für die etwas kleineren Ferienkids könnt's heute nach Wendeschrietz gehen, an den Scharmützelsee. Da gibt's nämlich den Ferienpark und da gibt's einen tierischen Ferientag. Um 10 Uhr geht's nämlich los mit einem Honigfrühstück bei einem Imker. Und dabei erfahren die Kinder, wie Honig entsteht und warum Bienen so wichtig für die Natur sind. Und um 14 Uhr wird es im Ferienpark da richtig kuschelig in Wendeschrietz bei der Zwergschaf-Kuschelstunde. Da kommen die Kleinen den Tieren dann ganz nah. Und für die etwas größeren Ferienkinder haben wir auch was. Ganze Familie könnte da mitkommen. Da geht's nämlich ins Spreewald-Freilichtmuseum nach Lede. Im Freilandmuseum könnt ihr auf eine Zeitreise gehen und entdecken, wie die Menschen früher gelebt haben. Alte Häuser, spannende Geschichten und jede Menge zum Anschauen. Das macht den Ausflug zu einem ganz besonderen Ferientag heute. Und das Wetter soll ja auch noch mal passen. 32 Grad, kein Regen. Erst heute Abend, so gegen 18 Uhr, können dann Gewitter in die Lausitz ziehen. Aber bis dahin seid ihr längst wieder zu Hause. Schöne Ferien für euch. Guten Morgen.
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8:07 schauen wir wieder auf die Straßen für euch. Auf der A13 nach wie vor ein Liegenbleiber zwischen Rago und Mittenwalde, wenn ihr vom Schönefelder Kreuz in Richtung Spreewaldreieck unterwegs seid. Liegenbleiber auf dem Standstreifen, aber rechter Fahrstreifen ist auch gesperrt. Achtung, auf der B115 ein totes Tier auf der Straße zwischen Lübben und dem Abzweig nach Lubolz. Vorsichtig fahren. Und auf der L60 ist auch ein Unfall passiert, ein Wildunfall zwischen dem Abzweig nach Klettwitz und dem Abzweig nach Lauchhammer. Auch hier müsst ihr aufpassen. Blitzer auf der A13 an der Abfahrt Duben, ein mobiler Richtung Schönefelder Kreuz. Auf der A13 an der Abfahrt Freiwalde bei Tempo 100. Und Sven hat gerade einen Blitzer gemeldet hinter Sedlitz in Richtung Senftenberg. Blitzeranhänger kommen noch dazu. 5 Stück nennen wir euch gleich nach 7. Gleich schauen wir nochmal auf unsere besten 10. Da wählen wir ja gerade die besten 10 Fitnessstudios mit euch. Welche Fitnessstudios in der Lausitz sind da auf der Liste und nominiert? Gucken wir uns gleich nochmal an nach Lotte. Habt einen schönen Freitag. Guten Morgen.

0: Lotte hier so ein bisschen gelangweilt, ne? Also mit dem Tanzen, Lotte, das müssen wir nochmal machen. Mit dem Auffordern zum Tanzen, das muss ein bisschen schwungvoller kommen hier.
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0: Um 10 vor 7 schauen wir auf die Liste unserer 10 besten Fitnessstudios der Lausitz. Da sind über 10 nominiert, also wir kriegen eine ordentliche Liste zusammen und es kommen auch immer noch welche dazu. Auch gestern wieder ein neues Fitnessstudio dazugekommen, eins aus Forst. Ich gucke nochmal auf die Liste, um da sicher zu sein. Grüne Mitte in Forst, gestern nominiert worden, das Fitnessstudio da. Also jetzt auch mit steht es zur Wahl. Denn das ist sowieso was Schönes, ne? Wenn man sowas wählt, ist ja klar. Dann sind die großen in Cottbus, die großen Fitnessstudios in so einer Großstadt, gibt's ja eine ganze Menge. Die sind da immer mit dabei, sind immer mit nominiert. Aber tatsächlich auf dieser Liste, da müssen natürlich auch alle stehen, die so in der Lausitz einen guten Namen haben. Und da sind einige mit dabei. Grüne Mitte in Forst habe ich schon genannt. Das Gesundheitsstudio Sano in Schwarzheide auch mit nominiert. For Fitness aus Forst ist mit dabei. Und dann eben auch aus der Region Dein Sportraum aus Kolkwitz oder Fitness Panorama aus Burg. Mein Fitness aus Spremberg. Und auch ein Fitnessstudio aus Lübbenau nominiert, das Fitnessstudio Atlanta 2000. Ihr könnt wählen, noch bis nächste Woche Donnerstag könnt ihr fleißig vorschlagen, wenn euer Lieblingsfitnessstudio noch nicht mit nominiert ist. Und wenn es nominiert ist, dann wird es noch einfacher, dann einfach draufklicken und abstimmen. Wenn es noch nicht nominiert ist, dann schickt uns einfach den Namen rein und eine kleine Begründung dazu. Warum glaubt ihr denn, dass euer Vorschlag wirklich da reingehört in die Liste der 10 Besten? Nächste Woche Donnerstag endet dann das Voting um 20 Uhr auf radiocottbus.de und nächste Woche Freitag dann, also heute in genau einer Woche um 7:30 Uhr, nennen wir sie euch die 10 besten Fitnessstudios der Lausitz. Wir sind wahnsinnig gespannt.
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13: Das ist ein Sommerwochenende, da wird alles mit dabei sein. Heute nochmal Hitze bei 32 Grad und ganz viel Sonne. Dann heute Abend, so gegen 18 Uhr, hier und da in der Lausitz Gewitter. Kommt nicht überall runter, aber morgen dann Regenschauer den ganzen Samstag über. Die werden dann überall in der Lausitz erwartet bei nur noch 24 Grad und am Sonntag wieder alles schick. 27 Grad dann bei Sonne und Wolken. Jetzt bei 20 Grad werden wir wach. In der Lausitz 20 frisch gemessen in Schwarze Pumpe. 20 Grad sind es aktuell auch in Senftenberg und 20 auch schon im Spreewald in Lübbenau.
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15: Mit Luisa Krakel, guten Morgen. Brandenburg will jetzt noch enger mit Sachsen zusammenarbeiten. Konkret geht es dabei um das Wassermanagement in der Lausitz. Das soll verbessert werden. Dazu wollen sich beide Länder bei Tagebauseen, dem Grundwasser und der Wasserplanung noch enger abstimmen. Auch der Bund soll bei diesen Aufgaben stärker unterstützen. Hintergrund seien laut Umweltministerium der Kohleausstieg, der Klimawandel und die Frage, wie auch in Zukunft genügend Wasser für Menschen und Umwelt zur Verfügung stehen kann.
13: Dankeschön, Luisa Krake. Mehr Lausitz-News dann gleich wieder für euch um 7:30. Jetzt die Weltnews.
16: Ich bin Dirk Zeitler. Der von den USA initiierte sogenannte Friedensrat hat laut US-Präsident Trump eine Vereinbarung zur vollständigen Entwaffnung der islamistischen Hamas im Gazastreifen erzielt. Das sei ein monumentaler Schritt hin zu dauerhaftem Frieden und Sicherheit, schrieb Trump.
17: Die Hamas hatte eine Abgabe ihrer Waffen bisher strikt abgelehnt, aber nun werden nach den Worten Trumps nicht nur die Hamas, sondern alle islamistischen Gruppen im Gazastreifen entwaffnet. Eine internationale Stabilisierungstruppe soll in Kooperation mit der palästinensischen Polizei die Sicherheit der Bewohner gewährleisten. Und Israel muss nicht länger Terroranschläge aus dem Gazastreifen befürchten, wenn alles gut geht. Israel soll im Gegenzug alle israelischen Streitkräfte abziehen nach der Entwaffnung. Aus den USA, Tina Eck.
16: Heute ist für viele der Tag, an dem sie ihre Steuererklärung abgeben müssen. Experten raten, sich an den Stichtag zu halten, denn es droht mehr als nur eine Mahnung.
18: Wer seine Steuererklärung zu spät abgibt, muss mit einem Zuschlag rechnen. Der beträgt 0,25% der festgesetzten Steuer, mindestens aber 25 Euro pro verspäteten Monat. Außerdem kann das Finanzamt die Steuerschuld schätzen und das fällt erfahrungsgemäß selten zugunsten der Betroffenen aus. Wer die Erklärung zeitnah nachreicht oder aktiv Kontakt mit dem Finanzamt aufnimmt, kann die Zuschläge oft reduzieren oder ganz verhindern. Thomas Bremser, Nachrichtenredaktion.
16: Deutschland schwitzt. Der Wetterdienst verzeichnete gestern Temperaturen über 40 Grad. Es gab mehrere Länderrekorde für den Juli, aber keinen neuen bundesweiten Hitzehöchstwert. Den höchsten vorläufigen Wert meldete der Deutsche Wetterdienst mit 40,5 Grad aus Bernburg an der Saale in Sachsen-Anhalt. Dahinter folgte das bayerische Kitzingen und Ohlsbach in Baden-Württemberg. Nach der WM-Boykottdrohung der europäischen Verbände hat FIFA-Präsident Infantino den nächsten Rückschlag hinnehmen müssen. Auch der für Nord- und Mittelamerika sowie die Karibik zuständige Kontinentalverband lehnt die Investorenpläne ab. Gegen die Stimmen der Europäer und aus Nord- und Mittelamerika dürfte es für Infantino schwierig werden, eine Mehrheit zu erreichen.
13: Dankeschön, Dirk Zeitler. Heute für euch in der Newsredaktion.
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13: 7:05 und einiges los schon auf den Straßen. Zum Freitagmorgen haben wir selten so viele Meldungen um diese Uhrzeit. Aber wir müssen hinschauen auf der A13 Richtung Spreewald-Dreieck zwischen Rago und Mittenwalde. Ein Liegenbleiber. Da ist nicht nur der Standstreifen gesperrt, sondern aktuell auch der rechte Fahrstreifen. Fahrt da vorsichtig. Dann hat es gerade einen Unfall gegeben in Cottbus mit 3 Autos an der Hauptstraße am Südfriedhof stadteinwärts. Polizei ist da noch nicht da, staut sich trotzdem nicht, hat uns Mike Bescheid gegeben. Man kommt relativ gut dran vorbei, trotzdem fahrt da vorsichtig. Auf der B115 in Richtung Jüterbog ist ein totes Tier auf der Straße zwischen Lübben und dem Abzweig nach Lubolz. Hier müsst ihr aufpassen. Und auf der L60 hat es auch einen Wildunfall gegeben. Hier zwischen dem Abzweig nach Klettwitz und dem Abzweig nach Lauchhammer. Auch hier fahrt vorsichtig. Mario hat gerade Bescheid gesagt, 2 Blitzer gleich entdeckt auf der A13 an der Abfahrt Duben Richtung Spreewalddreieck und auf der A13 an der Abfahrt Freiwalde bei Tempo 100 Richtung Schönefelder Kreuz. Dazu kommt dann noch ein Blitzer auf der B169 hinter Sedlitz in Richtung Senftenberg. Den hat uns Sven durchgegeben. Dankeschön. Die Blitzeranhänger vom Freitagmorgen. Cottbus, Elisabeth-Wolf-Straße, Döbrig in der Dorfstraße, auf der Anliegerstraße zwischen Kolkwitz und Dalitz und in Czernitz ein Anhänger. Hier steht er mal wieder in der Cottbuser Straße bei Tempo 30. Sobald ihr mehr seht, macht's wie Mario oder wie Sven, sagt uns schnell Bescheid. Gebt uns rein, was ihr auf den Straßen seht. Damit haltet ihr den Radio Cottbus Verkehrsservice immer schneller, aktueller. Danke euch und gute Fahrt.
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13: Ah, Luca nochmal im Urlaub. Letzter Urlaubstag, offizielles Wochenende kommt natürlich noch dazu. Am Montag ist sie wieder da und deshalb kann sie mir jetzt nicht helfen. Bei Lausitzer Leben XXL, dem großen Blick aufs Wochenende. Aber Luisa Krake wird gleich zu mir ins Studio kommen und dann pusten wir mal ordentlich durch. Und dann gehen wir da durch, was am Wochenende alles Schönes los ist. In der Lausitz ist ja wieder wahnsinnig viel auf dem Zettel. Und was ihr genau erleben könnt, das hört ihr gleich nach Ace of Base und Shakiras mit Burner Boy, der großen Hymne zur WM. Dai Dai, jetzt für euch. Guten Morgen.
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0: Base auf Radio Cottbus. 7:15 Uhr, genau 7:15 Uhr. Einen schönen Freitag für euch. Guten Morgen.
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0: Hier bei uns am Freitag immer der große Überblick übers Wochenende. Was ist so los in der Lausitz? Normalerweise holen Luca und ich hier an dieser Stelle ganz tief Luft, weil wir wahnsinnig viele Empfehlungen haben. Heute muss Luisa Krake mal tief Luft holen. Guten Morgen. Du hast am Wochenende was vor?
2: Ich habe tatsächlich einfach mal gar nichts geplant. Die Liste ist ja lang. Also, vielleicht lasse ich mich ja noch inspirieren.
0: Ich wollte gerade sagen, wenn du auch gar nichts vorhast, dann bist du ja wie geschaffen für Lausitzer Leben XXL. Denn da hast du ja wahrscheinlich auch schon den ersten Tipp, vielleicht sogar für dich selbst.
2: Ja, der 31. Rohkunstbau im Schloss Altdöbern, der steht unter dem Motto die Kunst des Überschreitens. Da könnt ihr euch zeitgenössische Kunst angucken. Rund um Veränderung und Neuanfang geöffnet ist das Ganze heute von 13 bis 18 Uhr.
0: Ja, heute geht's schon los in Peitz. Das 70. Fischerfest, Jubiläumsaufgabe. Gefeiert wird damit Live-Musik, Fischer, Stechen, Karpfenspezialitäten und großem Festumzug. Der Eintritt übrigens das ganze Wochenende frei.
2: Im Kulturgarten in Spremberg gibt's ab 19:30 Uhr einen musikalischen Abend mit Folk, Pop-Songs und

0: auf dem Schwielochsee ist dieses Wochenende der mittlerweile 46. Bootskorso. Den ganzen Tag gibt es viel Programm. Highlight ist das Höhenfeuerwerk mit vielen ganz schönen geschmückten Booten, die da auf dem See rumfahren.
1: Und in der alten Chemiefabrik in Cottbus, da steigt morgen Abend die große Ibiza Sommerparty. Freut euch auf DJs, Sommerstimmung und natürlich leckere kühle Drinks.
0: Sind wir schon am Sonntag angekommen im Spremberger Stadtpark. Wieder kostenlose Sportkurse für jedes Fitnesslevel. Könnt ihr gerne mitmachen. Start ist um 10 Uhr

0: und mitmachen kann da wirklich jeder.
1: Bei der Krabbertmühle gibt es einen Erlebnistag für die ganze Familie mit spannenden Einblicken in die Tier- und Pflanzenwelt der Lausitz. Von Wölfen bis Greifvögeln gibt es da ganz viel zu entdecken und auszuprobieren.
0: Ja, und auch im Tiermarkt Finsterwalde einiges los an diesem Wochenende. Großes Festwochenende zum 55. Jubiläum. Ihr könnt da ganz viel unternehmen. Windlichtbasteln ist dabei, Fahrten mit der Mini-Dampflok und sogar eine Carrera-Bahn gibt es da am Sonntag den ganzen Tag.
1: Ja, aber wenn ihr noch einen Vorschlag habt, was man dieses Wochenende so alles Schönes unternehmen kann, dann schreibt es uns natürlich gerne per WhatsApp unter der 0355 4839 495.
0: Ja, und wir nehmen es nachher noch mit auf. Wenn es rechtzeitig kommt um 9.10 Uhr, gehen wir nochmal ins Wochenende rein. Und ihr könnt das Ganze natürlich auch immer nachlesen. Ne? Auf radiocottbus.de geben wir euch alle Tipps das ganze Wochenende lang.
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0: Freitagmorgen, 31. Juli, 7.17 Uhr. Kommt gut rein in euren Freitag jetzt mit Milo. My Lucky Day, mein Glückstag. Hoffe, es ist auch eurer. Guten Morgen.

0: Minuten vor 7:30. Wir schauen wieder auf die Straßen. Für der Kreuz kommt ein Liegenbleiber auf dem Standstreifen, aber hier ist auch der rechte Fahrstreifen gesperrt. Fahrt vorsichtig. Vorsichtig auch gerade im Stadtverkehr von Cottbus. Ein Unfall mit 3 Autos am Südfriedhof stadteinwärts. Polizei ist jetzt wahrscheinlich da. Es staut sich aktuell nicht. Ihr kommt gut vorbei, aber fahrt trotzdem vorsichtig. Dann haben wir ein totes Tier auf der B115. Fahrt hier vorsichtig zwischen Lübben und dem Abzweig nach Lubolz. Und Achtung, Windunfall auch auf der L60 zwischen dem Abzweig nach Klettwitz und dem Abzweig nach Lauchhammer. Frische Blitzer angekommen, A13 an der Abfahrt Freiwalde bei Tempo 100 Richtung Schönefelder Kreuz. Dann auf der B169 hinter Sedlitz in Richtung Senftenberg. Und Dominik hat gerade Bescheid gegeben, auch auf der B97 ein Blitzer jetzt aufgebaut Richtung Spremberg hier am Schäferberg. Blitzeranhänger kommen noch dazu. Es sind 5 Stück am Freitag. Die nennen wir euch gleich nach 5:30. Vorher gibt's noch Christina Aguilera. Come on over. Kommt gut rein in euren Freitagmorgen. Guten Morgen.
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0: Christina Aguilera um 7:05. Guten Morgen.
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0: Ja, follow, da schicken wir euch in die Lausitz und manchmal sogar über die Lausitz hinaus mit schönen Freikarten. Jetzt im Sommer bei unserem Sommergewinnspiel die ganzen Ferien lang. Und heute gehen wir mal wieder ein Stückchen aus der Lausitz raus. Wir gehen nördlich nach Frankfurt-Oder. Dort könnt ihr nämlich im Wildpark über 300 Tiere sehen. Ganz spannende Tiere mit dabei, beeindruckende Auerochsen zum Beispiel, aber auch sowas wie Schafe, Ziegen, Kaninchen, Frettchen und ganz viel mehr. Und das Schöne daran, die Tiere, einige zumindest davon, die können sich ganz frei im Wildpark bewegen. Und außerdem gibt es auch noch ein Streichelgehege, eine Teichlandschaft und sogar eine kleine Imkerei, die man besuchen kann. 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Ein schöner Tagesausflug ist das für die Ferien. 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
14: Das fängt heute richtig schön an, das kann aber krachend zu Ende gehen. Das Wetter vom Freitag heute, morgen erstmal noch strahlend blauer Himmel. Wir starten mit Sonne ohne Wolken in den Tag. Aber im Laufe des Tages kommen heute immer mehr Wolken dazu. Dann insbesondere am Nachmittag und Abend sind dann hier in der Lausitz hier und da auch ein paar Hitzegewitter möglich. Nicht überall kommt was runter heute, überall kommt was runter morgen. Denn da gibt's Schauerwetter am Samstag. Den ganzen Tag über kann es immer wieder regnen. Heute Temperaturen ja noch von 32 Grad in der Spitze. Morgen sind es dann plötzlich nur noch 24. Am Sonntag wird es wieder richtig schön. Da kaum Wolken am Himmel bei 27 Grad. Die Frühtemperaturen jetzt 22 Grad in Drieschnitz-Kasel, 20 Grad aktuell in Fettschau und 20 auch in Friedland.
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14: Brandenburg will jetzt noch enger mit Sachsen zusammenarbeiten. Luisa Krake, bei welchem Thema?
16: Konkret geht es dabei um das Wassermanagement in der Lausitz. Das soll verbessert werden. Dazu wollen sich beide Länder bei Tagebauseen, dem Grundwasser und der Wasserplanung noch enger abstimmen. Auch der Bund soll bei diesen Aufgaben stärker unterstützen. Hintergrund seien laut Umweltministerium der Kohleausstieg, der Klimawandel und die Frage, wie auch in Zukunft genügend Wasser für Menschen und Umwelt zur Verfügung stehen kann. Brandenburgs Ministerpräsident Dietmar Woidke hat sich gegen die geplante Abschaffung der abschlagsfreien Rente nach 45 Arbeitsjahren ausgesprochen. Er fordert Änderungen an den aktuellen Kommissionen. In einem Post auf Instagram betonte Woidke, 45 Arbeitsjahre müssten für eine Rente ohne Abschläge ausreichen. Mit seiner Haltung ist er nicht allein. Zuvor hatten auch die Ministerpräsidenten von Sachsen, Sachsen-Anhalt und Thüringen die Pläne der Rentenkommission kritisiert. Und unsere gute Nachricht, am Wochenende ist wieder Fischerfest in Peitz und alle Besucher können am Samstag gemeinsam für den guten Zweck in die Pedale treten bei einem Städtewettbewerb. Je mehr Kilometer die Peitzer sammeln, desto mehr Geld gibt's für gemeinnützige Projekte vor Ort. Damit sollen dann zum Beispiel die Nachwuchscamps der SG Eintracht Peitz oder die Sanierung der Vereinsräume des Radsportvereins unterstützt werden. Geradelt wird von 12 bis 18 Uhr hinter dem Meixes Center. Soweit das Neueste. 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
14: Dankeschön, Luisa Krake.
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14: Soweit wieder alles frei auf den Straßen in der Lausitz. Vorsichtig noch im Stadtverkehr von Cottbus an der Straße am Südfriedhof. Das müsste die Dresdner Straße sein. Da gibt es stadteinwärts einen Unfall mit 3 Autos. Man kommt wohl daran vorbei, aber fahrt hier unbedingt vorsichtig. Dann gibt es Blitzer. Heute Morgen gemeldet auf der A13 an der Abfahrt Freiwalde bei Tempo 100 Richtung Schönefelder Kreuz. Auf der B169 hinter Sedlitz Richtung Senftenberg. Den hat uns Sven gemeldet. Dankeschön. Auf der B97 Richtung Spremberg am Schäferberg. Doreen und Dominik haben hier Bescheid gegeben. Und das sind hier die Blitzeranhänger vom Freitagmorgen. A13 an der Abfahrt Duben Richtung Spreewald-Dreieck. Cottbus Elisabeth-Wolf-Straße stadtauswärts. Döbrig in der Dorfstraße ein Anhänger. Dann auf der Anliegerstraße zwischen Kolkwitz und Dahlitz. Und in Schernitz steht der Anhänger hier mal wieder in der Cottbuser Straße bei 30. Ihr könnt jederzeit ergänzen, wenn ihr was Neues seht auf den Straßen, sagt uns gerne Bescheid. Wir sagen es den anderen. Die 0355 4839 945 ist für euch die richtige Nummer. Da wünschen wir euch eine gute Fahrt.
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14: Also ich bleib ja bei sowas hängen, ne? Wenn ich auf Instagram oder Facebook so ein Video sehe, wie so jemand eine Leiter an einer Hauswand quasi schmeißt, da hochkraxelt, sofort auf die nächste Etage sich die Leiter einhängt und dann wieder hochkraxelt. Also diese Feuerwehrsportleute, das sind ja alles wirklich Verrückte. Und diese Verrückten, die kommen an diesem Wochenende nach Cottbus. Und ihr könnt euch diesen verrückten Spaß sogar anschauen. Feuerwehrsport in diesem Wochenende, ein großes Thema. Und was ihr da sehen könnt, das hören wir uns gleich mal an. Chris Rea vorher noch gemeinsam mit Tame Impala hier. 2 Hits am Stück. Aktuelle Musik hier, Dracula auf Radio Cottbus. Guten Morgen.
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0: gute Laune. Chris Rea auf Radio Cottbus gleich 7:45. 7:43, guten Morgen.
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0: So, jetzt reden wir hier über ein D-Cup und jetzt muss keiner rot werden. Es geht da nicht an den Schlafzimmerschrank ins Dessous-Fach. Nein, es geht zur Feuerwehr. Hier wird es trotzdem heiß am Wochenende bei der Feuerwehr in Cottbus, denn beim D-Cup, da treten Feuerwehrleute aus ganz Ostdeutschland gegeneinander an. Beim Feuerwehrsport ganz verschiedene Disziplinen und auch in Teams. Was ist denn genau dieser D-Cup? Haben wir mal René Tissmer gefragt. Der ist Fachbereichsleiter für Wettbewerbe im Kreisfeuerwehrverband Spree-Neiße. Genau so heißt das. René, erzähl uns mal. D-Cup, wofür steht das?
2: Der D-Cup steht für Deutschland-Cup letztendlich. Gibt es seit 1992. Dort in dem Moment, dort treffen sich Feuerwehrsportler oder Feuerwehrleute, die den Feuerwehrsport für sich gewonnen haben und messen sich dort bei den Wettbewerben. Der Wettbewerb findet im Jahr in einer Serie statt. Eine Serie beinhaltet 2, 3, 4 Wettkämpfe, wo dann in den Disziplinen der Löschangriff durchgeführt wird.
0: Ja, am Samstag, also morgen, geht es schon um 8 Uhr los. Frühes Aufstehen für die Feuerwehrleute in der Hauptfeuerwache 1 in der Dresdner Straße. Da geht es erstmal an diesen spannenden Wettbewerb Hakenleiter steigen. Das ist genau das, wo die Leitern da immer von Etage zu Etage bewegt werden. Die generellen Wettkämpfe starten dann um 11:15 im Sportzentrum. Und hier gibt es dann so spannende Aufgaben wie die 100 Meter Hindernisbahn oder dann auch die Mannschaftsdisziplin 4x100 Meter. Dann gibt es die Gruppenstartwette und diesen Löschangriff, den René gerade angesprochen hat. Also ordentlich was los. Wie viele machen denn mit?
3: Aktuell rechnen wir mit ca. 130 Sportlerinnen und Sportlern. Dazu kommen die Wertungsrichter, also die Kampfrichter, die Schiedsrichter, die Organisatoren und die Hintergrundverantwortlichen. Und die Teilnehmer kommen vorüber oder weitestgehend aus den Bundesländern Ostdeutschland, Mecklenburg-Vorpommern, Brandenburg, Sachsen, Thüringen.
0: Das hat uns Kai Krupper erzählt, der ist Geschäftsführer des Stadtfeuerwehrverbandes und selbst auch Feuerwehrmann, der hat durchgezählt. Ja, und wenn ihr zuschauen wollt bei den wahrscheinlich sportlichsten Feuerwehrleuten aus ganz Ostdeutschland, dann kommt doch morgen gerne hin zum Deutschland-Cup, dem D-Cup im Feuerwehrsport. Morgen ist da ordentliche Action hier bei uns in Cottbus. Ab 11 Uhr könnt ihr da auf jeden Fall zuschauen im Sportzentrum. Ein Tipp von Radio Cottbus 7:45. Guten Morgen.
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7:48 in 12 Minuten ist es 8. Schnell der Blick auf die Straßen. Alles wieder frei. Es rollt in der Lausitzer Beachtung. Natürlich Blitzer auch am Freitagmorgen aufgebaut auf der A13 an der Abfahrt Freiwalde. Bei Tempo 100 Richtung Schönefelder Kreuz. Auf der B169 hinter Sedlitz in Richtung Senftenberg und auf der B97 Richtung Spremberg hier am Schäferberg. Die Blitzeranhänger nennen wir euch gleich nach 8. Blicken noch flicks aufs Wetter heute am Freitag. Erstmal noch relativ ruhiges Wetter, tagsüber 32 Grad in der Spitze. Heute Abend kommen sie dann rein, die Gewitter in die Lausitz, und die sorgen auch dafür, dass wir einen ziemlich schaurigen Samstagmorgen kriegen werden. Sonne und Wolken, aber eben auch immer wieder Schauermorgen bei 24 Grad. Gleich schauen wir auf den Frühsport. Am Wochenende ja auch große Generalprobe des FC Energie

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2: Ordentlich Tor hat der FC Energie Cottbus geschossen, aber auch bekommen in der Vorbereitung. Jetzt ist die Vorbereitung zu Ende und es geht langsam in Richtung Zweitligastart. Für die Jungs vom FC Energie Cottbus an diesem Wochenende Generalprobe. Luisa Krake, so kann man das so nennen, oder?
3: Ja, also um 15 Uhr empfängt der FCE Werder Bremen zum letzten Testspiel vor dem Saisonstart. Danach wird es dann ernst. Am Sonntag nächste Woche startet Energie mit einem Heimspiel gegen Hannover 96 in die neue Zweitligasaison. Die Niedersachsen, die hatten ja letzte Saison den Aufstieg nur knapp verpasst. Für Energie ist das also direkt ein richtiger Härtetest.
2: Ja, hoffen wir mal, dass morgen das Wetter keinen Strich durch die Rechnung macht.
3: Na, das ist auf jeden Fall ein Punkt. Es soll ja regnen den ganzen Tag über und dann gegen Nachmittag sind tatsächlich auch Gewitter angekündigt.
2: Ah, nicht so gut, aber vielleicht genau das richtige Energiewetter morgen in der Generalprobe gegen Werder Bremen. LEAG Energiestadion, 15 Uhr hingehen, anschauen. Im Fernsehen wird es nämlich nicht gezeigt, nur Stadion ist live morgen. Und natürlich halten wir euch zum Spiel auf dem Laufenden, auch zum Spielergebnis. Das Ergebnis und den Spielverlauf, alles zum Spiel lest ihr morgen dann auf radiocottbus.de. Dankeschön, Luisa.
3: Gerne.
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2: 7:53 Uhr, in 7 Minuten gibt es wieder News, Wetter und Verkehr. Wir bringen euch auf den aktuellen Stand, damit ihr mitreden könnt in der Lausitz. Habt einen schönen Freitag, 31. Juli. Guten Morgen.

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8: Ein heißer Freitag steht uns erstmal ins Haus mit 32 Grad in der Spitze. Es geht auch relativ schön los mit viel Sonne und strahlend blauem Himmel. Im Laufe des Nachmittags kommen aber immer mehr Wolken rein und am Nachmittag kann es auch ordentlich krachen. Hitzegewitter sind vorhergesagt für die Lausitz. Die bringen dann auch Regen hinter sich her. Morgen am Samstag wird es nicht mehr so schön. Viele Regenwolken morgen mit dabei. 24 Grad, deshalb auch nur in der Spitze. Erst am Sonntag, da wird es wieder ein ruhiger Sommertag mit viel Sonne, wenigen Wolken. Soll dann trocken bleiben bei Temperaturen am Sonntag um die 27 Grad. Die Frühtemperaturen jetzt bei uns schon relativ warm geworden. 22 Grad in Spremberg, 22 aktuell auch in Guben und 22 auch in Chemnitz.
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9: Mit Luisa Krake, guten Morgen. Brandenburg will jetzt noch enger mit Sachsen zusammenarbeiten. Konkret geht es dabei um das Wassermanagement in der Lausitz. Das soll verbessert werden. Dazu wollen sich beide Länder bei Tagebauseen, dem Grundwasser und der Wasserplanung noch enger abstimmen. Auch der Bund soll bei diesen Aufgaben stärker unterstützen. Hintergrund seien laut Umweltministerium der Kohleausstieg, der Klimawandel und die Frage, wie auch in Zukunft genügend Wasser für Menschen und Umwelt zur Verfügung stehen kann.
8: Dankeschön, Luisa. Mehr Lausitz-News für uns hast du dann um 8:30. Jetzt gibt's erstmal die Weltnachrichten.
10: Ich bin Dirk Zeitler. Der von den USA initiierte Friedensrat hat laut US-Präsident Trump eine Vereinbarung zur vollständigen Entwaffnung der islamistischen Hamas im Gazastreifen erzielt. Die israelischen Streitkräfte würden nach Abschluss der Entwaffnung abziehen, schrieb Trump. Die Hamas soll laut US-Kreisen der Entwaffnung und Entmilitarisierung des Gazastreifens zugestimmt haben. Eine internationale Stabilisierungstruppe soll in Zukunft gemeinsam mit einer neuen palästinensischen Polizei für Sicherheit sorgen. Heute ist für viele der Tag, an dem sie ihre Steuererklärung abgeben müssen. Experten raten, sich an den Stichtag zu halten, denn es droht mehr als nur eine Mahnung.
11: Wer seine Steuererklärung zu spät abgibt, muss mit einem Zuschlag rechnen. Der beträgt 0,25% der festgesetzten Steuer, mindestens aber 25 Euro pro verspäteten Monat. Außerdem kann das Finanzamt die Steuerschuld schätzen und das fällt erfahrungsgemäß selten zugunsten der Betroffenen aus. Wer die Erklärung zeitnah nachreicht oder aktiv Kontakt mit dem Finanzamt aufnimmt, kann die Zuschläge oft reduzieren oder ganz verhindern. Thomas Bremser, Nachrichtenredaktion.
10: Gestern ist die 40-Grad-Marke gleich an mehreren Orten in Deutschland geknackt worden. Den höchsten vorläufigen Wert meldete der Deutsche Wetterdienst mit 40,5 Grad aus Bernburg an der Saale in Sachsen-Anhalt. Dahinter folgten Kitzingen in Bayern und Olsbach in Baden-Württemberg.
12: In den drei Bundesländern Sachsen-Anhalt, Bayern und Baden-Württemberg war es in einem Juli noch nie so heiß. Der bundesweite All-Time-Hitzerekord blieb dagegen unangetastet. Er liegt bei 41,8 Grad, gemessen in diesem Jahr Ende Juni in Möckern-Drewitz in Sachsen-Anhalt. Diese Hitzewelle vom 18. bis 28. Juni war historisch. An 467 von 488 Stationen registrierte der Wetterdienst Allzeit- oder Monatsrekorde. Uli Reitinger, Nachrichten. Redaktion.
10: Nach der WM-Boykottdrohung der europäischen Verbände hat FIFA-Präsident Infantino den nächsten Rückschlag hinnehmen müssen. Auch der für Nord- und Mittelamerika sowie die Karibik zuständige Kontinentalverband lehnt die Investorenpläne ab. Gegen die Stimmen der Europäer und aus Nord- und Mittelamerika dürfte es für Infantino schwierig werden, eine Mehrheit zu erreichen.
8: Dankeschön, Dirk Zeitler.
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8: Das sieht gut aus jetzt auf den Straßen. In der Lausitz habt ihr nämlich freie Fahrt. Es gibt eine Stelle, da müsst ihr aufpassen. Zwischen dem Abzweig nach Karnsdorf und Luckau-Ost ein totes Tier auf der B87. Das war auch die einzige Stelle, wo es heute Morgen da ein bisschen hagelt. Dann auf der A13 ein Blitzer an der Abfahrt Freiwalde bei Tempo 100. Richtung Schönefelder Kreuz. Auf der B169 hinter Sedlitz Richtung Senftenberg ein Blitzer aufgebaut, den hat uns Sven gemeldet. Doreen und Dominik haben Bescheid gegeben. B97 Richtung Spremberg am Schäferberg ein Blitzer. Und Ingo hat gerade einen durchgegeben. Von Forst in Richtung Cottbus auf der Umgehungsstraße bei Tempo 70, kurz vor der Branitzer Siedlung. Da ist auch einer aufgebaut. Blitzer-Anhänger auf der A13 an der Abfahrt Duben, nach wie vor Richtung Spreewalddreieck. In Cottbus in der Elisabeth-Wolf-Straße, in Döbrig in der Dorfstraße. Ein Anhänger steht nach wie vor auf der Anliegerstraße zwischen Kolkwitz und Dahlitz und einer in Scharnitz hier in der Cottbusser Straße. Sobald ihr mehr seht auf den Straßen, sagt uns gerne Bescheid. Die 0355 4839 94 und die 5 ist die richtige Nummer dafür. Radio Cottbus wünscht euch eine gute Fahrt. Kommt gut an.
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8: Und einem ganz besonderen Blick auf ein ganz besonderes Fest. Nächste Woche geht's los. Der 7. August ist der Freitag und da startet das Spremberger Heimatfest. Von Freitag bis zum Montag sogar. Großer Rummel in Spremberg. Und das macht immer richtig Spaß. Der große Platz da immer aufgebaut. 4 Tage lang Rummel in der Innenstadt. Und was ihr da so alles fahren könnt in diesem Jahr, das hören wir uns gleich mal an. Nach den Feinkern Young Cannibals und der aktuellen Single von Teddy Swims zum Freitagmorgen. Guten Morgen.
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0: am Freitagmorgen. Ihr hört uns um 8.13 Uhr. Kommt gut rein in diesen 31. Juli. Guten Morgen.
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0: Eine Woche noch, dann geht's in Spremberg richtig zur Sache. Am 7. August, nächste Woche Freitag, da startet in Spremberg wieder das große Heimatfest. 4 Tage lang wird's da bunt und laut in der Spremberger Innenstadt. Die ganze Lausitz gefühlt kommt da wieder in Spremberg zusammen. Tausende Menschen, um einfach gemeinsam eine schöne Zeit zu haben. Und was bei dem Spremberger Heimatfest nie fehlen darf, ist der richtig gute Rummel mit ganz vielen leuchtenden Fahrgeschäften. Tino Krämer organisiert das Ganze und der kommt gar nicht mehr raus aus dem Aufzählen.
2: Riesenrad, Regens, Autoscooter, eine kleine Achterbahn, Heartbreaker, das ist ein Überkopfgeschäft, Rautenbahn, Beachjumper, das ist die Neuheit, Freefall und dann noch die ganzen Spielbuden, Geschäftsbude, Losbude. Wir haben für jeden was dabei, Kinderkarussell.
0: Alles, was dazu gehört für so einen richtig guten Rummel. Langweilig wird's nicht. Dafür vielleicht ein bisschen schwindelig, wenn ihr von manchen Fahrgeschäften wieder runterkommt. Aber das gehört ja auch dazu. Und danach schlagt ihr euch am besten noch den Bauch mit Zuckerwatte voll. 4 Tage lang hat der Rummel einiges zu bieten auf dem Heimatfest in Spremberg. Und am Montag, 10. August, da lohnt sich der Besuch nochmal ganz besonders.
2: Am Montag ist großer Familientag. Und da geht jedes Fahrgeschäft 1 Euro vom Fahrpreis runter und alle anderen Geschäfte, sag jetzt mal ein Bierwagen oder ein Süßwagen oder wie auch immer, haben ein Sonderangebot, wo sie mit dem Preis runtergehen.
0: Familientag dann also sozusagen im Ausklang des Heimatfestes am Montag, 10. August. Und das Schöne ist ja, es sind da ja auch noch Ferien. 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
0: Das Heimatfest in Spremberg. Wieder eines der schönsten Wochenende des Jahres. Nächste Woche geht's los. Seid da unbedingt dabei. Am 7. August startet's. Und wenn ihr das Ganze nochmal hören wollt, nachlesen wollt, alles, was das Heimatfest Spremberg euch zu bieten hat, wir reden ja die ganze Woche drüber hier auf Radio Cottbus, dann könnt ihr das alles nochmal nachhören auf radiocottbus.de. 8:45 jetzt. Guten Morgen. Schönen Freitag.
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0: krachen und morgen dann weiter regnen. Immer wieder Schauer am Samstag, bei morgen nur noch 24 Grad. Gleich dreht sich so ein Badeseen bei uns in der Zahl des Tages. Leider nicht so erfreulich, was dahinter steckt. Gleich nach Alex Warren und seinem aktuellen Passenger. Guten Morgen.
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0: verursacht dann so Hautreizungen und allergische Reaktionen. Und wenn man die verschluckt, dann wird einem schlecht. Und es gibt auch leider die Möglichkeit, dass man sich dann in Blauäugen gefunden worden. Also dann viel lieber mal jetzt bei der Wärme an den Branitzer See ausweichen. In der kommenden Woche sollen beide Seen übrigens nochmal erneut getestet werden. Und ja, jetzt am Wochenende morgen dürfte sich der Andrang am Wasser ja ohnehin erstmal in Grenzen halten. In der Lausitz morgen höchstens 24 Grad erwartet und dazu viele Wolken und auch immer wieder Regenschauer. Zwei Badeseen im Blick. Am Adloher Badesee heißt es vorerst ganz klar, lieber draußen bleiben.
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14: Ja, die Zeit zum Durchlüften jetzt um 8:30 schon fast wieder zu Ende. Jetzt ist schon fast wieder Fenster zu angesagt. Jalousie runter, denn es wird auch heute ziemlich heiß. 32 Grad in der Spitze. Jetzt aktuell haben wir 23 Grad in Großrieschen, 23 auch schon in Jenschwalde und 22 derzeit in Neuhausen. Heute ein sehr sonniger Freitag, erstmal noch am Vormittag ohne Wolken. Am Nachmittag kommen dann da ein paar mehr dazu und gegen Abend, dann so gegen 18, 19 Uhr, kommen dann auch Gewitter in die Lausitz. Wird nicht überall gewittern, aber morgen dann am Samstag, da wird es überall in der Lausitz Schauer geben. 24 Grad, deshalb auch morgen nur noch bei 6 Sonnenstunden. Das Wetter erholt sich dann am Sonntag, da gibt es wieder 27 Grad und 13 Sonnenstunden.
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14: Brandenburg will jetzt noch enger mit Sachsen zusammenarbeiten. Luisa Krake, bei welchem Thema?
15: Konkret geht es dabei um das Wassermanagement in der Lausitz. Das soll verbessert werden. Dazu wollen sich beide Länder bei Tagebauseen, dem Grundwasser und der Wasserplanung noch enger abstimmen. Auch der Bund soll bei diesen Aufgaben stärker unterstützen. Hintergrund seien laut Umweltministerium der Kohleausstieg, der Klimawandel und die Frage, wie auch in Zukunft genügend Wasser für Menschen und Umwelt zur Verfügung stehen kann. Die Stadt Karlau warnt jetzt vor Schreiben zum Einbau digitaler Stromzähler. Ein Berliner Unternehmen wirbt laut der Stadt aktuell für sogenannte Smart Meter und vermittelt dabei teilweise den Eindruck, dass ein Wechsel Pflicht sei. Die Stadt Karlau stellt klar, für die meisten Haushalte gibt es eine Pflicht zum Einbau eines solchen Zählers nicht. Es gilt, solche Angebote immer genau prüfen und bei Fragen erstmal an den zuständigen Netzbetreiber wenden. Und unsere gute Nachricht, am Wochenende ist wieder Fischerfest in Peitz und alle Besucher können am Samstag gemeinsam für den guten Zweck in die Pedale treten bei einem Städtewettbewerb. Je mehr Kilometer die Peitzer sammeln, desto mehr Geld gibt's für gemeinnützige Projekte vor Ort. Damit sollen dann zum Beispiel die Nachwuchscamps der SG Eintracht Peitz oder die Sanierung der Vereinsräume des Radsportvereins unterstützt werden. Geradelt wird von 12 bis 18 Uhr hinter dem Meixe Center. Soweit das Neueste. Lausitz News auf Radio Cottbus immer um halb und rund um die Uhr auf radiocottbus.de.
14: Dankeschön, Luisa.
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14: Achtung auf der B87 zwischen dem Abzweig nach Karnsdorf und Luckau Ost. Ein totes Tier auf der Straße. Fahrt da bitte immer noch vorsichtig. Blitzer heute Morgen gemeldet auf der A13 an der Abfahrt Freiwalde bei Tempo 100 Richtung Schönefelder Kreuz. Dann auf der B169 hinter Sedlitz in Richtung Senftenberg, auf der B97 Richtung Spremberg am Schäferberg einer und von Forst nach Cottbus hier auf der Umgehungsstraße bei 70 kurz vor der Pranitzer Siedlung hat uns Ingo gemeldet. Blitzer Anhänger, 5 Stück in der Lausitz, auch heute da auf der A13 an der Abfahrt Duben Richtung Spreewalddreieck, in Cottbus in der Elisabeth-Wolf-Straße, in Döbrig in der Dorfstraße, auf der Anliegerstraße zwischen Kolkwitz und Dahlitz der Anhänger und auf einer in Czernitz hier in der Cottbuser Straße bei Tempo 30. Ihr könnt jederzeit ergänzen, wenn ihr was Neues seht auf den Straßen oder einen Blitzer mal abmelden könnt, auch dann gerne durchgeben an der 0355 4839 945. Wir wünschen euch eine gute Fahrt.
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14: Raus an den See bei diesem herrlichen Wetter, 32 Grad auch heute wieder. Und die Lausitz, die hat ja nicht nur die großen bekannten Seen, die hat auch diese kleinen Geheimtipps. Und längst kein Geheimtipp ist der Deulowitzer See. Da sind wir ja an jedem Freitag. Schauen wir da einmal vorbei, machen uns schlau. Und das ist da jetzt nicht nur so schön wegen des Wassers im See, das ist vor allen Dingen auch schön am Deulowitzer See wegen des guten Essens von Steffen Krautz. Was der da am Wochenende wieder auf den Teller zaubert und vor allem woher das kommt, was er da verarbeitet, darüber sprechen wir gleich mal nach The Cure und Chainin. Aktuelle Musik hier Sanctuary, jetzt auf Radio Cottbus, 4:09. Guten Morgen.
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0: Einer der schönsten Songs von The Cure, Love Song, hier bei uns auf Radio Cottbus. Gleich 9:15, 8:41 Uhr jetzt. Guten Morgen.
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0: Freitagmorgen, die Wache mache auf Radio Cottbus. Auch heute ein heißer Tag. Gestern 37 Grad, heute bis zu 33. Das ist Badewetter und da ist es ja schön, dass wir bei uns hier in der Lausitz fantastische Badeseen haben. Einer davon ist der Deulowitzer See. Steffen Krautz da mit seinem Restaurant am Ostufer in erster Lage. Steffen, um diese Uhrzeit, guten Morgen, werden auch die Ersten mit den Beinen schon im See stehen, oder?
2: Ja, so wie immer. Erstmal guten Morgen nach Cottbus. Natürlich wie immer sind die Ersten schon da und gerade jetzt die Fernzeit. Das geht langsam so nach oben, dass die Omas und Opas sagen, los liebe Kinder, Enkelkinder, raus aus der Bude, ab an den See. Und da sind die wirklich meistens sehr zeitig da, wie die ältere Generation halt so ist heutzutage.
0: Ja, bei euch am Ostufer, im Restaurant am Ostufer, das ist natürlich erste Lage. Man sitzt da ja richtig schön auf der Terrasse, schaut auf den See. Aber wenn man bei euch sitzt, dann will man natürlich nicht nur gucken, man will auch ordentlich essen. Und da ist ja eines eurer großen Merkmale, fast alles, was bei dir aus der Küche kommt, auf den Tisch der Gäste, kommt aus der Lausitz.
2: Ja, definitiv. Also ich werde in letzter Zeit immer mal wieder gefragt, wo kriegen wir eigentlich das mit was du hier kochst? So, ne? Und das ist für mich immer das Paradebeispiel. Christoph Schulz, Atterwasch, Haus Nummer 18, merkt euch das, gebt es ins Navi ein. Der hat mal angefangen mit so einer kleinen Holzbude und hat seine Eier da verkauft. Heutzutage steht wirklich ein super moderner Einkaufscontainer da, wo du vom Ei über Nudeln, Wurst, Fleischprodukte zum Grillen und so weiter alles bekommst. Richtig toll ausgestattet, mit Klimaanlage drin und so weiter, mit Zahlsystem. Also da müssen wir mal hinfahren. Und die zweite Geschichte ist, wir sind seit anderthalb Jahren bei Jeanette Pomian, Rewe-Partner, hier in Guben in dem Markt. Aber sie ist ja auch in Cottbus hinterm Klinikum dort. Die ist, glaube ich, die Hermannstraße, wo es genauso die Eier vom Christoph Schulz gibt, die Nudeln vom Christoph Schulz gibt, die Heinersbrücker Kartoffeln gibt, wo wir Kartoffelflocken herstellen. Auf der Karte steht das dann immer schön mit einer Currywurst. Das ist ein altdeutsches Rezept oder DDR-Rezept, so wollen wir es mal nennen. Und ja, einfach, wie gesagt, sucht mal die Orte auf und dann seht ihr das auch, was wir da so haben.
0: Ja. Produkte aus der Region, man sagt immer, die wären etwas teurer. Stimmt das wirklich?
2: Ich finde, es ist nicht so, weil wenn man bei Christoph Schulz sicherlich um die 4 €, ich glaube manchmal ein bisschen mehr für 10 Eier bezahlt, dann sollte man sich mal da die vergleichbaren Bio- oder anderen Eier anschauen, die von sonst woher gefahren werden. Nee, da ist es regional einfacher. Im Endeffekt sage ich, die regionalen Produkte, ich habe eine Anerkennung gegenüber dem Produzenten hier zu leisten, das meine ich wirklich so und da haben wir auch alle eine Verpflichtung, weil ich einfach glaube, dass wenn es von weit her kommt, tut es uns allen nicht gut, weil es wird durch die Gegend gefahren, es muss eine extra Logistik betrieben werden und so weiter und so fort. Also nutzt einfach das, was ihr vor Ort habt.
0: Ja, und ich glaube, auch dir gibt es ein besseres Gefühl, wenn du aus der Region Produkte verarbeitest, wenn du in der Küche stehst und wenn du sagst, hier, guck mal, das ist etwas, das wird dem Gast auf jeden Fall schmecken.
2: Ja, definitiv. Wir haben ja vor 3 Jahren auch die Gumner Marke hier Wanke Spirituosen übernommen, wo wir total dankbar sind der Familie, weil es dort niemand mehr weitermachen wollte. Wir haben da auch einen Edelbitter und einen Wodka-Zitrone mittlerweile bei uns in der Gastro am Start. Den können Sie aber auch im Konsum in den Schwalde kaufen oder zur Weihnachtszeit auch bei Jeanette Pomian in den Rewe-Märkten als kleines Geschenk. Und zusätzlich, was ich noch sagen muss, unsere Fleischprodukte, alles in Kooperation mit Volker Naschke, mit dem Landwirt aus Grano, mit diesem Granoer Wagyu-Rind. Da gibt es bei uns halt die Bocki, die Wiener, die Leberwurst, die Currywurst, alles, was jetzt auf der Karte steht, gibt's dort auch, so wie gesagt, Ostufer, Terrasse und regionale Produkte, so wie du es gesagt hast.
0: Das klingt richtig lecker. Bei der Hitze wird es bei euch aber bestimmt auch heute ein Eis geben, oder?
2: Definitiv. Wir haben ganz neu wieder rausgeholt unsere Softeismaschine. Das ist nämlich ein Automat. Schön. Total cool für die Kinder. Also Vanille-Softeis, holt euch einen Coin bei meiner Kollegin am Außenstand und dann geht ihr zu dem Automaten und der zeigt euch, wie Eis gemacht wird.
0: Der beste Tipp bei der Hitze beim warmen Wochenende hier bei uns in der Lausitz. Das Restaurant am Ostufer am Deulowitzer See und da könnt ihr auch richtig reinspringen. Nicht nur die Füße reinhalten wie jetzt hier am Morgen. Steffen Krautz, vielen Dank und euch ein schönes Wochenende.
2: Ja, euch auch und viel Sonne, ne?
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0: 12 Minuten vor 9, 8.48 Uhr wieder der Blick auf die Straßen. Keine Meldungen, freie Fahrt hier bei uns in der Lausitz. Blitzer sind aber gemeldet auf der A13 an der Abfahrt Freiwalde bei Tempo 100 Richtung Schönefelder Kreuz, auf der B169 hinter Sedlitz Richtung Senftenberg, B97 Richtung Spremberg am Schäferberg und von Forst nach Cottbus ja auf der Umgehungsstraße bei Tempo 70 kurz vor der Branitzer Siedlung. Die Blitzeranhänger nennen wir euch gleich nach 9. Blick aufs Wetter, aufs schöne Sommerwetter heute erstmal am Freitagmorgen und am Vormittag und Nachmittag bei viel Sonne. 32 Grad sind vorhergesagt. Das bringt am Abend dann Hitzegewitter in die Lausitz und die werden auch dann ein bisschen Regen mit sich bringen für den morgigen Samstag. Immer wieder Regenschauer morgen angekündigt am Vormittag und am Nachmittag bei morgen um die 24 Grad. Was machen die Pollen? Gibt's da welche heute in der Lausitz? Pollenflugvorhersage gleich nach Martin Garrix und Ed Sheeran. Guten Morgen.
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2: 8:53 Uhr, 7:09 und die Hitze, das wundert keinen, der mit Pollen zu kämpfen hat, die treibt die Pollen raus. Wir haben mäßig starke Belastung durch Beifuß, Ambrosia, Gräser und Wegerich hier bei uns in der Lausitz. Dazu kommt noch eine schwache Belastung aktuell durch die Ampferblüte. Radio Cottbus wünscht euch gute Besserung. Wenn ihr Allergiker seid, kommt gut durch diesen Freitag. Guten Morgen.
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11: Das kann heute Abend noch ordentlich rascheln hier bei uns in der Lausitz. Allerdings Gewitter sind nicht überall möglich, das eher nur lokal. Hier und da kann heute Abend da mal ordentlich was runterkommen. Liegt daran, dass wir heute nochmal einen richtigen Hitzetag bekommen. 32 Grad in der Spitze. Heute viel Sonne mit dabei, den Vormittag, den Nachmittag über. Erst zum Abend hin kommen dann immer mehr Wolken und dann eben auch die Gewitter. Morgen sieht es ganz anders aus. Viele Wolken in der Lausitz am Samstag. Es gibt auch immer wieder Schauer am Vormittag und am Nachmittag ganz besonders. Bei Temperaturen morgen in der Spitze nur um 24 Grad. Schöner wird der Sonntag, dann wieder 27 Grad und ganz viel Sonne.
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12: Mit Luisa Krakel, guten Morgen. Brandenburg will jetzt noch enger mit Sachsen zusammenarbeiten. Konkret geht's dabei um das Wassermanagement in der Lausitz. Das soll verbessert werden. Dazu wollen sich beide Länder bei Tagebauseen, dem Grundwasser und der Wasserplanung noch enger abstimmen. Auch der Bund soll bei diesen Aufgaben stärker unterstützen. Hintergrund seien laut Umweltministerium der Kohleausstieg, der Klimawandel und die Frage, wie auch in Zukunft genügend Wasser für Menschen und Umwelt zur Verfügung stehen kann.
11: Dankeschön, Luisa Krake. Mehr Lausitz-News für euch dann gleich wieder um 9:30 Uhr. Jetzt Weltnews.
13: Ich bin Dirk Zeitler. In gleich drei Bundesländern sind gestern Hitzerekorde gemessen worden. Da wird viel über den Schutz vor solch extremen Temperaturen diskutiert. Die weitaus meisten Menschen in Deutschland sind der Ansicht, dass hierzulande nicht genug dafür getan werde. Im ZDF-Politbarometer hielten 83% der Befragten den Hitzeschutz für unzureichend.
14: Parks und Grünanlagen, schattenspendende Bäume an den Straßen, Trinkbrunnen, entsiegelte Flächen und die Öffnung kühler öffentlicher Räume wie Bibliotheken. All das kann helfen, die Gluthitze in der Stadt erträglicher zu machen. Nur klappt das nach Ansicht der meisten derzeit nicht sonderlich gut. Gerade mal jeder Zehnte hält den Hitzeschutz hierzulande für ausreichend. Gleichzeitig wächst die Sorge vor weiteren Wetterextremen in der Zukunft. Rund 3/4 der Befragten geht davon aus, dass es in den nächsten Jahren häufiger zu Hitzewellen, Dürren und Hochwasser kommt. Tanja Wagner, Nachrichtenredaktion.
13: Der von den USA initiierte Friedensrat hat laut US-Präsident Trump eine Vereinbarung zur vollständigen Entwaffnung der islamistischen Hamas im Gazastreifen erzielt. Die israelischen Streitkräfte würden nach Abschluss der Entwaffnung abziehen, schrieb Trump. Die Hamas soll laut US-Kreisen der Entwaffnung und Entmilitarisierung des Gazastreifens zugestimmt haben. Verbraucherinnen und Verbraucher in Deutschland haben jetzt das Recht auf Reparatur von Geräten. Der Bundestag hatte das Gesetz zur Förderung der Reparatur von Waren bereits Ende Juni beschlossen. Heute tritt es in Kraft.
15: Ob Waschmaschinen, Handys oder E-Bikes, wer elektrische Geräte herstellt, ist mit dem neuen Gesetz dazu verpflichtet, die Produkte während der üblichen Lebensdauer zu reparieren, und zwar zu einem angemessenen Preis. Außerdem müssen die Geräte ab jetzt so gebaut werden, dass man sie auch reparieren kann. Vor allem Smartphones wurden ja zuletzt häufig so hergestellt, dass sich der Akku gar nicht austauschen lässt. Mit dem neuen Gesetz setzt die Bundesregierung eine Richtlinie der Europäischen Union um. Damit sollen Verbraucherrechte gestärkt und Elektroschrott reduziert werden. Fiona Reinhardt, Nachrichtenredaktion.
13: Nach der WM-Boykottdrohung der europäischen Verbände hat FIFA-Präsident Infantino den nächsten Rückschlag hinnehmen müssen. Auch der für Nord- und Mittelamerika sowie die Karibik zuständige Kontinentalverband lehnt die Investorenpläne ab. Gegen die Stimmen der Europäer und aus Nord- und Mittelamerika dürfte es für Infantino schwierig werden, eine Mehrheit zu erreichen.
11: Dankeschön in die Newsredaktion.
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11: Kurz nach neun und keine Meldungen für die Lausitz. Ihr kommt überall gut durch, soweit wie wir wissen. Wir wissen aber auch von Blitzern. Auf der A13 an der Abfahrt Breiwalde bei Tempo 100 Richtung Schönefelder Kreuz. Dann hat Sven eingemeldet auf der B169 hinter Sedlitz Richtung Senftenberg. Doreen und Dominik haben Bescheid gegeben. B97 Richtung Spremberg am Schäferberg ein Blitzer. Und es kommt noch einer von Forst nach Cottbus auf der Umgehungsstraße bei 70, kurz vor der Branitzer Siedlung, hat Ingo gemeldet. Blitzeranhänger dazu auf der A13 an der Abfahrt Duben Richtung Spreewalddreieck in Cottbus Elisabeth-Wolf-Straße, in Döbrig in der Dorfstraße und auf der Anliegerstraße zwischen Kolkwitz und Dahlitz. Außerdem noch einer aufgestellt jetzt in Scharnitz hier in der Cottbuser Straße bei 30. Ihr habt noch was gesehen? Habt noch was zu melden? Dann los 0355 4839 94 und die 5. Ruft uns einfach an oder schreibt eine WhatsApp. Gute Fahrt für euch.
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11: Sommer in der Lausitz, schöne Temperaturen heute Morgen, so eine kleine Sommerpause, aber am Sonntag ja schon wieder 27 Grad. Da muss man was erleben in der Lausitz und ihr könnt was erleben, denn es gibt wieder irrsinnig viel, was auf die Beine gestellt wird. Wohin wir euch schicken, ihr erfahrt's gleich. In Lausitz erleben XXL unsere Wochenendtipps nach Boyzone und Lavinia. Habt einen schönen Freitag, guten Morgen.
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0: Die beste Musik am Freitagmorgen, gleich 9:15, 9:11 mit Boyzone auf Radio Cottbus. Guten Morgen.
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0: So viel los auch bei uns an diesem Wochenende. Das Wetter wird auch, naja, so halbwegs passen. Heute ja richtig heiß bei 32 Grad. Morgen ein bisschen Regen, aber nicht die ganze Zeit Dauerregen. Also man kann da draußen schon was erleben und am Sonntag ja sowieso schön. Und deshalb haben wir wieder alle Lausitzer Tipps für euch zusammengestellt. Die besten vom Wochenende. Luisa Krake jetzt bei mir im Studio wird mir helfen. Guten Morgen, Luisa, weil es ist doch schon ganz schön viel los. Und es geht auch schon heute los.
2: Ja, so ist es. Der 31. Rohkunstbau im Schloss Altdöbern, der steht unter dem Motto die Kunst des Überschreitens. Da könnt ihr euch zeitgenössische Kunst angucken. Rund um Veränderung und Neuanfang geöffnet ist das Ganze heute von 13 bis 18 Uhr.
0: Heute geht schon los. Das ist Peitzer Fischerfest. Das 70. ist das. Gefeiert wird mit Live-Musik, Fischerstechen, Karpfenspezialitäten und großem Festumzug am Wochenende. Der Eintritt übrigens in Peitz das ganze Wochenende frei.
2: Im Kulturgarten in Spremberg gibt es ab 19:30 Uhr einen Musik.

0: Live, bekannte Swing-Klassiker werden da gespielt. Das Konzert beginnt morgen in Kerkwitz um 17 Uhr und der Eintritt ist frei.
1: In Lübbenau wird währenddessen abgerockt bei Rock in Wojcicka. Sorgen ein Cat Stevens Tribute und die Band The Wailers für einen ausgelassenen Konzertabend. Los geht's um 19 Uhr im Gasthaus Wojcicka.
0: Auf dem Schwielauchsee ist dieses Wochenende der 46. Bootskorso. Den ganzen Tag gibt's viel Programm. Highlight ist das Höhenfeuerwerk dann mit ganz vielen geschmückten Booten, die dann für euch auf dem See rumfahren.
1: Und in der alten Chemiefabrik in Cottbus steigt morgen Abend die große Ibiza Sommerparty. Freut euch auf DJs, Sommerstimmung und schöne kühle Drinks.
0: Sind wir schon beim Sonntag, den könnt ihr sportlich starten. Den Sonntag im Spremberger Stadtpark wieder kostenlose Sportkurse für jedes Fitnesslevel. Start ist um 10 Uhr und mitmachen kann wirklich jeder.
1: Und bei der Krabbertmühle gibt's einen Erlebnistag für die ganze Familie mit spannenden Einblicken in die Tier- und Pflanzenwelt in der Lausitz. Von Wölfen bis Greifvögeln gibt's da ganz viel zu entdecken und auszuprobieren.
0: Im Tierpark Finsterwalde wird auch gefeiert. Großes Festwochenende. 55 wird der Tierpark. Ihr könnt ganz viel unternehmen. Windlicht basteln, Fahrten mit der Minidampflok und sogar eine Carrera-Bahn gibt's und natürlich ganz viele Tiere zum Gucken.
1: Wenn ihr aber noch einen Vorschlag habt, wenn ihr sagt, das kann man übrigens auch noch erleben dieses Wochenende, dann gebt uns das natürlich gerne rein unter der 0355 483 9495 und den ganzen Überblick über alle Veranstaltungen findet ihr auch mal nochmal auf radiocottbus.de.
0: Danke, Luisa.
1: Gerne.
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0: Viertel 10 jetzt ganz genau, 9.15 Uhr. Schönen Freitag für euch. Guten Morgen.

10:15 der Blick auf die Straßen ist ein guter. Heute Morgen in der Lausitz erstmal jetzt freie Fahrt. Um 10:15 kommt ihr gut durch. Fahrt nicht zu schnell, es wird geblitzt. A13 an der Abfahrt Freiwalde Richtung Schönefelder Kreuz. B169 hinter Sedlitz Richtung Senftenberg. Auf der B97 in Richtung Spremberg am Schäferberg. Und von Forst nach Cottbus bei 70 kurz vor der Branitzer Siedlung. Die Blitzeranhänger haben wir auch noch 5 Stück für euch heute Morgen bestätigt bekommen. Die nennen wir euch gleich nach halb. Blicken noch schnell aufs Wetter. Es wird heute ganz viel Sonne geben bis zum Abend. 32 Grad da erstmal, aber heute Abend kommen dann Hitzegewitter zu uns in die Lausitz. Gleich bei uns im Tagebuch der großen Hits ein richtig schöner Sommerhit von Luan, hier Avenir. Christian Semmelt erzählt uns gleich die Geschichte dazu. Vorher gibt es noch aktuell

0: Alle Musik von Amber Van Day, Flying Cars in Sex Machines. Schönen Freitag für euch.
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2: 31. Juli 2015. Luan steigt mit Avenir neu in die Charts ein.

Luan wird 1996 als Anne Pescher in Frankreich geboren. Als sie 8 ist, wird bei ihr ADHS diagnostiziert. Für ihre Eltern eine Erleichterung, denn endlich wissen sie, was mit ihrer Tochter los ist. Immer wieder hat sie regelrechte hyperaktive Attacken. Sie können sie kaum bändigen. Aber jetzt kennen sie den Grund und können gemeinsam daran arbeiten. Auch Jahre später ist Luan ihren Eltern dafür ziemlich dankbar. Denn nur durch sie lernt sie Struktur und Disziplin, die sie braucht, denn sie will Sängerin werden. Schon als Schülerin macht sie bei einer Castingshow mit und sobald sie darf, macht sie das auch auf der ganz großen Bühne bei The Voice. Und auch wenn sie dort auf der Bühne alles gibt, zu Hause ist gerade alles unschön. Ihr Vater ist wenige Wochen vor ihrem großen Auftritt verstorben und ihre Mutter ist todkrank. Sie wird im nächsten Jahr sterben. So ist Luan mit 18 plötzlich eine Waise. Auf der Bühne singt sie von nun an vor allem für ihre Eltern. Und diese Emotionalität hört man. Und so schafft sie es auch nach der Castingshow, eine Karriere aufzubauen.

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16: Erstmal ein richtig schöner Sommertag heute, dieser Freitag, der 31. Juli. Gibt nochmal Vollgas bei 32 Grad und 12 Sonnenstunden. Gegen heute Abend, so gegen 18 Uhr, kommen die Gewitter zuerst im Spreewald an. Aus Richtung Norden werden sie dann über die Lausitz ziehen. Kommt nicht überall was runter. Lokale Gewitter heute. Morgen kommt dann überall was runter. Da gibt es nämlich ein ziemliches Schauerwetter am Samstag bei Temperaturen nur noch um die 24 Grad. Am Sonntag dann wieder trocken, 27 Grad bei Sonne und Wolken. Die aktuellen Temperaturen jetzt bei uns in der Lausitz aktuell derzeit schon bei 24 Grad, frisch gemessen in Senftenberg 24, aktuell auch in Kalau und 23 noch in Büllegure.
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16: Brandenburg will jetzt noch enger mit Sachsen zusammenarbeiten. Luisa Karke, bei welchem Thema?
18: Konkret geht es dabei um das Wassermanagement in der Lausitz. Das soll verbessert werden. Dazu wollen sich beide Länder bei Tagebauseen, dem Grundwasser und der Wasserplanung noch enger abstimmen. Auch der Bund soll bei diesen Aufgaben stärker unterstützen. Hintergrund seien laut Umweltministerium der Kohleausstieg, der Klimawandel und die Frage, wie auch in Zukunft genügend Wasser für Menschen und Umwelt zur Verfügung stehen kann. Brandenburgs Ministerpräsident Dietmar Woidke hat sich gegen die geplante Abschaffung der abschlagsfreien Rente nach 45 Arbeitsjahren ausgesprochen. Er fordert Änderungen an den aktuellen Vorschlägen der Rentenkommission. In einem Post auf Instagram betonte Woidke, 45 Arbeitsjahre müssten für eine Rente ohne Abschläge ausreichen. Mit seiner Haltung ist er nicht allein. Zuvor hatten auch die Ministerpräsidenten von Sachsen, Sachsen-Anhalt und Thüringen die Pläne der Rentenkommission kritisiert. Die Stadt Karlau warnt jetzt vor Schreiben zum Einbau digitaler Stromzähler. Ein Berliner Unternehmen wirbt laut der Stadt aktuell für sogenannte Smart Meter und vermittelt dabei teilweise den Eindruck, dass ein Wechsel Pflicht sei. Die Stadt Karlau stellt klar, für die meisten Haushalte gibt es eine Pflicht zum Einbau eines solchen Zählers nicht. Es gilt, solche Angebote immer genau prüfen und bei Fragen erstmal an den zuständigen Netzbetreiber wenden. Und unsere gute Nachricht, am Wochenende ist wieder Fischerfest in Peitz und alle Besucher können am Samstag gemeinsam für den guten Zweck in die Pedale treten bei einem Städtewettbewerb. Je mehr Kilometer die Peitzer sammeln, desto mehr Geld gibt's für gemeinnützige Projekte vor Ort. Damit sollen dann zum Beispiel die Nachwuchscamps der SG Eintracht Peitz oder die Sanierung der Vereinsräume des Radsportvereins unterstützt werden. Geradelt wird von 12 bis 18 Uhr hinter dem Meixe Center. Soweit das Neueste. 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
16: Dankeschön, Luisa Kracke.
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16: Achtung, es gibt auf der A13 in Richtung Schönefelder Kreuz einen Liegenbleiber zwischen Bronco und Karlau. Fahrt an dieser Stelle vorsichtig und fahrt nicht zu schnell. Viele Blitzer heute Morgen aufgebaut auf der A13 an der Abfahrt Freiwalde bei Tempo 100 in Richtung Schönefelder Kreuz. Auf der B169 hinter Sedlitz Richtung Senftenberg einer. Dann wird geblitzt auf der B97 Richtung Spremberg, mal wieder am Schäferberg. Und es steht noch ein Blitzer von Forst nach Cottbus bei Tempo 70 auf der Umgehungsstraße kurz vor der Branitzer Siedlung. Die Blitzeranhänger haben Standorte auf der A13 an der Abfahrt Duben Richtung Spreewald-Reig, in Cottbus nach wie vor in der Elisabeth-Wolf-Straße, in Döbrig in der Dorfstraße, auf der Anliegerstraße zwischen Kolkwitz und Dahlitz in Richtung Dahlitz und in Czernitz hier in der Cottbuser Straße, da ist 30. Sobald ihr mehr seht auf den Straßen in der Lausitz, da sagt gerne Bescheid, dann können wir es den anderen sagen. Die 0355 4839 945 ist dann eure Nummer. Radio Cottbus wünscht eine gute Fahrt in euer Wochenende.
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16: Hat die nochmal was rausgehauen, die Madonna. Schon fast 70 Jahre alt ist die Queen of Pop und sie kann es immer noch. Richtig coole Dance-Nummern schreiben und das ganze Album, ihr 15. ist voll davon. Confessions 2 heißt das Ganze. In dieser Woche ist es unser Album der Woche und gleich hören wir wieder rein nach dem großen Klassiker von The Nits in the Dutch Mountains und der aktuellen Nummer von Nesta. Yes Girl, schönen Freitag für euch.
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0: Mountains.
1: Gibt so Songs, die kann man immer wieder hören, ne? Und der gehört dazu, The Nits in the Dutch Mountains, in der besten Musik auf Radio Cottbus. 10:10. Guten Morgen.
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1: Die Pop-Ikone hat wieder ein Album rausgehauen. Seit den 80ern schon macht sie Musik. Kommerziell ist sie eine der erfolgreichsten Sängerinnen der Welt. Aber nicht nur das. Inzwischen war sie auch Schauspielerin, Regisseurin und auch Designerin. Die Rede ist natürlich von Madonna. In dieser Woche mit ihrem neuen Album, unser Album der Woche, Confessions 2. Und wir erzählen euch ja schon die ganze Woche, dass das alles so tolle Dance-Nummern werden. Und das stimmt auch für nahezu alle Songs, bis auf den allerletzten auf dem Album. Madonna mit ihrem L.E.S. Girl. Was heißt das Ganze? Das ist ein Lower East Girl, East Side Girl. Und da singt Madonna über sich selbst. Und deshalb ist der Song ein bisschen anders als alle anderen. Der ist nämlich deutlich ruhiger. In L.E.S. Girl lässt sie eine vergangene Zeit wieder aufleben und erzählt ihre eigene Geschichte. Die Geschichte eines Mädchens eben aus der Lower East Side, das in den Straßen von New York City erwachsen wird und sich verliebt. Und über diese Zeit hat sie mal im Independent erzählt. Sie hat sich abgerackert von morgens bis abends. Nichts war ihr zu wenig, nichts war ihr zu viel. Sie hat in der verlassenen Synagoge gewohnt in Queens mit ihrem damaligen Freund. Der war in der Band, aber der hat ihr nicht erlaubt, Sängerin zu werden. Und so hat sie gesagt, so, okay, mein Freund, ich bin hier raus. Über diese Zeit singt sie im allerletzten Song von ihrem aktuellen Album und der klingt so.

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2: Lower East Side Girl, LES Girl, Madonna von ihrem neuen Album in dieser Woche ist das das hier.
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10: Da wird es heute nochmal richtig warm, wenn auch nicht ganz so heiß wie gestern. Auf maximal 32 Grad gehen wir heute noch hoch im Laufe des Tages, sind aktuell schon angekommen bei 25 Grad. Die haben wir in Guben, die haben wir in Hähnchen und die haben wir auch in Cottbus. Zum Abend hin dann auch nochmal Regen möglich und morgen dann den ganzen Tag über grau und regnerisch in der Lausitz. Nachmittags dann auch Gewitter mit dabei. Erst zum Abend kommt dann morgen wieder so ein bisschen die Sonne raus. Morgen kühlt sich dann dementsprechend auch ab auf insgesamt 23 Grad.
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11: Mit Selina Töbe. Guten Tag. Heute startet erstmals die Open Art Lausitz-Finale in der Lausitz. Bis zum 20. September werden Arbeiten von Künstlern aus der Region und aus mehreren Ländern gezeigt. Die Ausstellungen verteilen sich auf 11 Orte, darunter Cottbus, Forst, Lauchhammer und Doberlug-Kirchhain. Zu sehen gibt's unter anderem Filme, Bilder, Theater und Tanz. Viele Beiträge beschäftigen sich mit dem Wandel der Lausitz, mit früheren Industrien und mit dem Leben junger Menschen in der Region. Für Kinder und Jugendliche gibt es zusätzlich Workshops.
10: Dankeschön, Selina Töbe. Mehr News mit dir aus der Lausitz gleich wieder in einer halben Stunde. Jetzt das Neueste für Deutschland und die Welt.
12: Ich bin Dirk Zeitler. In gleich drei Bundesländern sind gestern Hitzerekorde gemessen worden. Da wird viel über den Schutz vor solch extremen Temperaturen diskutiert. Die weitaus meisten Menschen in Deutschland sind der Ansicht, dass hierzulande nicht genug dafür getan werde. Im ZDF-Politbarometer hielten 83% der Befragten den Hitzeschutz für unzureichend. Während sich die Waldbrandlage in Frankreich und Spanien entspannt, ist die Situation in Griechenland und der Türkei weiter angespannt. Die von hoher Trockenheit und Hitze begünstigten Brände werden vom kräftigen Wind weiter angefacht und machen der Feuerwehr sehr zu schaffen.
13: Besonders auf Kreta treiben teils orkanartige Winde die Flammen immer wieder an und machen die Löscharbeiten zu einem echten Kraftakt. Hoffnung macht der Wetterbericht. Der Wind soll im Laufe des Abends nachlassen, dann könnten endlich auch Löschflugzeuge wieder sicher zum Einsatz kommen. Aus Athen, Takis Zafos.
12: Verbraucherinnen und Verbraucher in Deutschland haben jetzt das Recht auf Reparatur von Geräten. Der Bundestag hatte das Gesetz zur Förderung der Reparatur von Waren bereits Ende Juni beschlossen. Heute tritt es in Kraft.
14: Ob Waschmaschinen, Handys oder E-Bikes, wer elektrische Geräte herstellt, ist mit dem neuen Gesetz dazu verpflichtet, die Produkte während der üblichen Lebensdauer zu reparieren, und zwar zu einem angemessenen Preis. Außerdem müssen die Geräte ab jetzt so gebaut werden, dass man sie auch reparieren kann. Vor allem Smartphones wurden ja zuletzt häufig so hergestellt, dass sich der Akku gar nicht austauschen lässt. Mit dem neuen Gesetz setzt die Bundesregierung eine Richtlinie der Europäischen Union um. Damit sollen Verbraucherrechte gestärkt und Elektroschrott reduziert werden. Fiona Reinhardt, Nachrichtenredaktion.
12: Nach der WM-Boykottdrohung der europäischen Verbände hat FIFA-Präsident Infantino den nächsten Rückschlag hinnehmen müssen. Auch der für Nord- und Mittelamerika sowie die Karibik zuständige Kontinentalverband lehnt die Investorenpläne ab. Gegen die Stimmen der Europäer und aus Nord- und Mittelamerika dürfte es für Infantino schwierig werden, eine Mehrheit zu erreichen.
10: Dankeschön in die Newsredaktion.
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10: Soweit alles gut auf den Straßen. Ihr habt überall freie Fahrt, aber nicht zu schnell unterwegs sein. Es wird geblitzt. Auf der A13 stehen Sie Richtung Berlin an der Abfahrt Freiwalde. Hier Tempo 100. Dann hat Sven noch einen Blitzer gesehen. Auf der B169 hinter Sedlitz wird geblitzt Richtung Senftenberg. Auf der B97 stehen Sie Richtung Spremberg, direkt am Schäferberg. Wenn ihr von Forst Richtung Cottbus unterwegs seid, ist außerdem Blitzer aufgestellt. Auf der Umgehungsstraße mit Tempo 70, kurz vor der Branitzer Siedlung. Dann haben wir Blitzeranhänger auch noch aufgestellt. Auf der A13 Richtung Spreewald-Dreieck an der Abfahrt Duben. In Cottbus stehen Sie in der Elisabeth-Wolf-Straße weiterhin. Außerdem in Döbrig in der Dorfstraße wird weiterhin geblitzt bei Tempo 30. In der Anliegerstraße zwischen Kolkwitz und Dahlitz stehen Sie weiter. Genauso wie in Czernitz in der Cottbuser Straße. Aber wenn das noch nicht alles war und ihr noch was gesehen habt, geht's uns natürlich wie immer gerne rein. 0355 4839 495 ist immer die richtige Nummer.
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10: Dieses Wochenende jetzt nochmal ausschlafen in Spremberg, denn nächstes Wochenende wird da durchgefeiert. Das Heimatfest steht wieder vor der Tür und auch wir von Radio Cottbus, wir sind mit dabei auf der Freilichtbühne. Und was euch da alles erwartet, das verraten wir euch gleich nach 2 Hits.
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0: Klassiker von AHA hier in der Westmusik auf Radio Cottbus am Freitag.
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11: Jetzt tagsüber noch richtig schön sonnig in der Lausitz. Da sind auch die Temperaturen relativ warm. Noch 25 Grad in Finsterwalde. 26 Grad messen wir in Peitz. Und 26 Grad sind es auch im Cottbus. Im Laufe des Tages geht es dann insgesamt drauf auf 32 Grad. Zum Abend hin kommen dann aber noch ein paar Regenwolken dazu. Da sind also immer wieder Schauer möglich. Und morgen bleibt es den ganzen Tag über eher regnerisch. Da sind dann auch zum Nachmittag Gewitter dabei. Und es kühlt sich ab auf 23 Grad. Das sind dann morgen die Maxi-Werte.
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11: Da startet heute erstmals die Open Art Lausitz Biennale hier bei uns in der Region. Selina Töbe, was ist alles los?
12: Bis zum 20. September werden Arbeiten von Künstlern aus der Region und aus mehreren Ländern gezeigt. Die Ausstellungen verteilen sich auf 11 Orte, darunter Cottbus, Forst, Lauchhammer und Doberlug-Kirchhain. Zu sehen gibt's unter anderem Filme, Bilder, Theater und Tanz. Viele Beiträge beschäftigen sich mit dem Wandel der Lausitz, mit früheren Industrien und mit dem Leben junger Menschen in der Region. Für Kinder und Jugendliche gibt es zusätzlich Workshops. Zum heutigen World Ranger Day gibt es auch hier in der Lausitz besondere Ranger-Touren, bei denen man mehr über die heimische Natur erfahren kann. Der weltweite Aktionstag soll auf die wichtige Arbeit von Rangern aufmerksam machen. Rund 90 Rangerinnen und Ranger sind hier in Brandenburg im Einsatz und kümmern sich jeden Tag um den Schutz von Tieren, Pflanzen und Lebensräumen in den Naturparks und Schutzgebieten. Brandenburgs Ministerpräsident Dietmar Woidke hat sich gegen die geplante Abschaffung der abschlagsfreien Rente nach 45 Jahren ausgesprochen. In einem Post auf Instagram betonte Woidke, 45 Arbeitsjahre müssten für eine Rente ohne Abschläge ausreichen. Mit seiner Haltung ist er nicht alleine. Zuvor hatten auch die Ministerpräsidenten von Sachsen, Sachsen-Anhalt und Thüringen die Pläne der Rentenkommission kritisiert. Und unsere gute Nachricht. Am Wochenende ist wieder Fischerfest in Peitz und alle Besucher können am Samstag gemeinsam für den guten Zweck in die Pedale treten bei einem Städtewettbewerb. Je mehr Kilometer die Peitzer sammeln, desto mehr Geld gibt es für gemeinnützige Projekte vor Ort. Damit sollen dann zum Beispiel die Nachwuchscamps des SG Eintracht Peitz oder die Sanierung der Vereinsräume des Radsportvereins unterstützt werden. Geradelt wird von 12 bis 18 Uhr hinter dem Malxe Center. Soweit das Neueste. 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
11: Dankeschön, Selina Töbe.
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11: Da sind uns aktuell keine Staus und keine Verkehrsbehinderungen gemeldet. Wenn ihr da was gesehen habt, gebt uns das natürlich gerne durch. Aber Blitzer haben wir auf jeden Fall aufgestellt. Auf der A13 Richtung Berlin stehen sie an der Abfahrt Freiwalde. Dann auf der B169 hinter Sedlitz Richtung Senftenberg. Doreen und Dominik waren unterwegs und haben noch einen Blitzer gesehen. Auf der B97 Richtung Spremberg am Schäferberg stehen sie hier. In Forst Richtung Cottbus wird außerdem geblitzt. Auf der Umgehungsstraße bei Tempo 70 kurz vor der Brandenzer Siedlung. Und Blitzeranhänger stehen auch weiter fleißig auf der A13 in Richtung Spreewald-Dreieck an der Abfahrt Duben, dann in Cottbus in der Elisabeth-Wolf-Straße stadtauswärts, in Döbrig weiterhin der Anhänger geparkt in der Dorfstraße sowie auch in der Anliegerstraße zwischen Kolkwitz und Dahlitz. Und der letzte Blitzeranhänger, den wir kennen, der steht in Czernitz in der Cottbuser Straße. Aber wenn das noch nicht alles war und ihr vielleicht doch noch was entdeckt habt, gebt uns das natürlich wie immer gerne durch. Die Nummer dafür ist die 0355 4839 495. Wir wünschen euch eine gute Fahrt.
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11: Gleich werdet ihr die besten Tipps für eure Freizeit in Lausitz erleben. Und da schauen wir schon mal rauf, nicht auf dieses Wochenende, aber auf nächstes. Und was es da alles zu sehen gibt in Cottbus, darüber sprechen wir gleich. Gossip davor mit dabei mit ihrem Heavy Cross. Und aktuelle Musik kommt von Ariana Grande. Wir wünschen euch einen schönen Freitag.
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0: richtige Powernummer von Gossip, ihr Heavy Crossgehört hier auf Radio Cottbus um 10:30.
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0: Über den Tod spricht man nicht. Das ändert sich jetzt in Cottbus. Auf dem Altmarkt findet am 8. August der Memento-Tag statt. Da geht es um Themen, die uns alle irgendwann betreffen. Leben, Sterben, Trauer und Vorsorge. Aber traurig wird der Nachmittag deshalb nicht. Ganz im Gegenteil. Vor Ort könnt ihr ganz einfach ins Gespräch kommen mit Trauerbegleitern, Hospizinitiativen, Bestattern und vielen weiteren Ansprechpartnern, Fragen stellen oder einfach mal zuhören. Und dazu gibt es viele Informationsstände und Mitmachaktionen. Seid dabei beim Memento-Tag am 8. August von 10 bis 16 Uhr auf dem Altmarkt hier in Cottbus. Der Eintritt, der ist frei.
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0: Zusammen mit Radio Cottbus geht's durch den letzten Tag der Woche, durch den Freitag. Wir haben es gleich 10 vor 11.
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0: Brandenburg will beim Wassermanagement jetzt stärker mit Sachsen zusammenarbeiten. Außerdem, Brandenburgs Ministerpräsident Dietmar Woidke hat sich gegen ein Ende der abschlagsfreien Rente nach 45 Beitragsjahren ausgesprochen. Und die Stadt Karlau warnt aktuell vor irreführenden Schreiben zum Wechsel von Stromzählern.
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17: Aktuell noch ganz viel Sonne über der Lausitz, die bleibt uns auch jetzt tagsüber erstmal noch erhalten. Zum Abend ist dann aber Regen möglich und morgen sind dann auch Gewitter in der Lausitz mit dabei. Noch ein Blick auf die Temperaturen, aktuell 26 Grad in Jenschwalde, in Dissen und auch in Cottbus. Wir gehen maximal rauf heute im Laufe des Tages auf 32 Grad.
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18: Mit Selina Töbe. Guten Tag. Heute startet erstmals die Open Art Lausitz-Biennale in der Lausitz. Bis zum 20. September werden Arbeiten von Künstlern aus der Region und aus mehreren Ländern gezeigt. Die Ausstellungen verteilen sich auf 11 Orte, darunter Cottbus, Forst, Lauchhammer und Doberlug-Kirchhain. Zu sehen gibt's unter anderem Filme, Bilder, Theater und Tanz. Viele Beiträge beschäftigen sich mit dem Wandel der Lausitz, mit früheren Industrien und mit dem Leben junger Menschen in der Region. Für Kinder und Jugendliche gibt es zusätzlich Workshops.
17: Dankeschön, Selina Töbe, mehr News aus der Lausitz gleich wieder in einer halben Stunde für euch. Jetzt das Neueste aus Deutschland und der Welt.
19: Ich bin Dirk Zeitler. Die Zahl der Arbeitslosen in Deutschland ist im Juli im Vergleich zum Vormonat um 71.000 gestiegen und hat damit die 3-Millionen-Marke überschritten. Das teilte die Bundesagentur für Arbeit in Nürnberg mit. Die Arbeitslosenquote stieg im Vergleich zum Vormonat um 0,2 Punkte auf 6,4%. In gleich 3 Bundesländern sind gestern Hitzerekorde gemessen worden. Da wird viel über den Schutz vor solch extremen Temperaturen diskutiert. Die weitaus meisten Menschen in Deutschland sind der Ansicht, dass hierzulande nicht genug dafür getan werde. Im ZDF-Politbarometer hielten 83% der Befragten den Hitzeschutz für unzureichend.
11: Parks und Grünanlagen, schattenspendende Bäume an den Straßen, Trinkbrunnen, entsiegelte Flächen und die Öffnung kühler öffentlicher Räume wie Bibliotheken. All das kann helfen, die Gluthitze in der Stadt erträglicher zu machen. Nur klappt das nach Ansicht der meisten derzeit nicht sonderlich gut. Gerade mal jeder Zehnte hält den Hitzeschutz hierzulande für ausreichend. Gleichzeitig wächst die Sorge vor weiteren Wetterextremen in der Zukunft. Tanja Wagner, Nachrichtenredaktion.
19: Nach der WM-Boykottdrohung der europäischen Verbände hat FIFA-Präsident Infantino den nächsten Rückschlag hinnehmen müssen. Auch der für Nord- und Mittelamerika sowie die Karibik zuständige Kontinentalverband lehnt die Investorenpläne ab.
20: Wir dürfen den Fußball nicht zum Spielball von Investoren machen. DFB-Präsident Neuendorf unterstreicht im Fernsehinterview die Drohung der Europäischen Fußballunion UEFA, notfalls an Weltmeisterschaften nicht mehr teilzunehmen. Zwar hat die FIFA erklärt, man respektiere die Bedenken, zurückgezogen hat der Weltverband seine umstrittenen Investorenpläne aber nicht. Doch nachdem sich nun auch der Verband für Nord- und Mittelamerika dagegen ausgesprochen hat, wird es eng für FIFA-Boss Infantino, noch eine Mehrheit dafür zu bekommen. Thomas Thonfeld, Sportredaktion.
19: Die Konsumentinnen und Konsumenten in Deutschland greifen zu verschiedenen Anlässen immer häufiger zu alkoholfreien Biersorten. Laut einer YouGov-Umfrage punktet alkoholfreies Bier vor allem im gesundheitlichen Kontext. Beim oder nach dem Sport wird es doppelt so häufig getrunken wie alkoholhaltiges Bier. Vor allem jüngere Menschen schätzen nach der körperlichen Betätigung die gebrauten Durstlöscher ohne Alkohol.
18: Dirk Zeitler in der Newsredaktion. Dankeschön.
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18: Freifahrt überall in der Lausitz. Trotzdem einige Blitzer aufgestellt in der Region. Auf der A13 stehen sie Richtung Berlin an der Abfahrt Freiwalde. Hier Tempo 100. Sven hat noch einen Blitzer gesehen. Auf der B169 hinter Sedlitz in Richtung Senftenberg. Auf der B97 wird geblitzt Richtung Spremberg, direkt am Schäferberg. Und Ingo und Ricardo haben auch noch einen Blitzer gemeldet. In Forst Richtung Cottbus auf der Umgehungsstraße stehen sie hier bei Tempo 70, kurz vor der Branitzer Siedlung. Aber das war's noch nicht. Auch Blitzeranhänger stehen weiterhin auf der A13 Richtung Spreewalddreieck an der Abfahrt Duben. Dann in Cottbus in der Elisabeth-Wolf-Straße stadtauswärts. In Döbrig steht weiterhin der Anhänger in der Dorfstraße. Wir haben außerdem noch einen Blitzeranhänger gesehen auf der Anliegerstraße zwischen Kolkwitz und Dahlitz in Richtung Dahlitz. Und auch in Czernitz steht noch einer in der Cottbuser Straße. Aber habt ihr vielleicht noch was entdeckt? Dann gebt uns das natürlich wie immer gerne durch unter der 0355 4839 495 per Telefon oder per WhatsApp. Habt eine gute Fahrt.
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18: Es ist endlich Freitag, das heißt, das Wochenende steht bevor und das heißt auch, es gibt wieder einiges zu erleben und zu machen hier in der Lausitz. Und was alles ansteht, was ihr alles unternehmen könnt, das hört ihr gleich in Lausitz erleben XXL. Aktuelle Musik geht's rein in die Stunde mit Nico Santos. Why don't you stay? Habt einen schönen Freitag.
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0: Das sind die besten Klassiker. Die hört sie genau hier bei uns auf Radio Cottbus. Wir haben es gleich 11:45.
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0: Es ist Freitag, das Wochenende steht bevor und das heißt, ihr könnt auch wieder einiges unternehmen in der Lausitz. Jeden Freitag geben wir euch da einmal den kompletten Überblick über alles, was so los ist. Die Liste, die ist auch wieder ziemlich lang und deswegen habe ich Unterstützung von Björn Dümke jetzt im Studio.
2: Hi. Oh, Wochenende, endlich.
0: Und es geht direkt los, auch heute ist einiges los, ne?
2: Richtig, der 31. Hochkunstbau im Schloss Altdöbern, der steht da unter dem Motto, die Kunst ist überschreitend. Da könnt ihr euch zeitgenössische Kunst angucken, rund um Veränderungen und Neuanfang. Geöffnet ist das Ganze heute von 13 bis 18 Uhr.
0: In Peitz wird das 70. Fischerfest gefeiert mit Live-Musik, Fischerstechen, Karpfenspezialitäten und großem Festumzug. Der Eintritt ist das ganze Wochenende frei.
2: Im Kulturgarten in Spremberg gibt es ab 19.30 Uhr einen musikalischen Abend mit Folk, Popsongs und bekannten Rock- und Popklassikern. Das Trio Pupala Pop nimmt euch damit auf eine musikalische Reise durch mehrere Länder.
0: Und auf der Lübbener Schlossinsel startet heute die Lebensartmesse. Da könnt ihr ganz viel stöbern durch große und kleine Schätze rund um Garten, Wohnen und Lifestyle.
2: Schaut doch mal rüber in den Samstag. In Cottbus ist morgen nämlich großer Feuerwehrcup. Zuerst geht's da um 8 Uhr an der Feuerwache 1 ans Hakenleiter steigen. Später gibt's im Sportzentrum unter anderem Hindernisläufe und einen Löschangriff.
0: In der Dorfkirche Kerkwitz erklingen bei That's Life bekannte Swing-Klassiker. Das Konzert, das beginnt morgen 17 Uhr. Der Eintritt auch hier frei.
2: In Lübbenau wird währenddessen abgerockt. Bei Rock in Wojcowska sorgen ein Cat Stevens Tribut und die Band The Wailers für einen ausgelassenen Konzertabend. Los geht's da um 19 Uhr im Gasthaus Wojcowska.
0: Auf dem Schwielochsee ist dieses

0: gibt noch ganz viel mehr.
1: Blaulicht war's.
0: Den ganzen Überblick, den findet ihr auch nochmal auf radiocottbus.de. Da haben wir euch die ganze Liste zum Nachlesen auch nochmal zusammengestellt.
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15: Temperaturtechnisch sind wir mittlerweile angekommen bei 27 Grad. Die haben wir in Schipkau, die haben wir in Duben und die haben wir auch in Cottbus. Wir gehen im Laufe des Tages dann maximal noch rauf auf 32 Grad. Dazu aktuell noch Sonne zum Abend, kommen dann aber die ersten Regenwolken dazu. Da auch schon vielleicht die ersten Gewitter möglich. Und auch morgen bleibt es überwiegend regnerisch in der Lausitz, dann bei Maxiwerten von 23 Grad.
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15: Heute startet erstmals die Open Art Lausitz Biennale. Selina Töbe, was ist alles los?
16: Bis zum 20. September werden Arbeiten von Künstlern aus der Region und aus mehreren Ländern gezeigt. Die Ausstellungen verteilen sich auf 11 Orte, darunter Cottbus, Forst, Lauchhammer und Doberlug-Kirchhain. Zu sehen gibt's unter anderem Filme, Bilder, Theater und Tanz. Viele Beiträge beschäftigen sich mit dem Wandel der Lausitz, mit früheren Industrien und mit dem Leben junger Menschen in der Region. Für Kinder und Jugendliche gibt es zusätzlich Workshops. Die Stadt Karlau warnt vor Schreiben zum Einbau digitaler Stromzähler. Ein Berliner Unternehmen wirbt laut Stadt aktuell für sogenannte Smart Meter und vermittelt dabei teilweise den Eindruck, dass ein Wechsel Pflicht sei. Die Stadt Karlau stellt klar, für die meisten Haushalte gibt es keine Pflicht zum Einbau eines solchen Zählers. Es gilt, solche Angebote genau zu prüfen und bei Fragen sich erstmal an den zuständigen Netzbetreiber zu wenden. Und unsere gute Nachricht. Am Wochenende ist wieder Fischerfest in Peitz und alle Besucher können am Samstag gemeinsam für den guten Zweck in die Pedale treten bei einem Städtewettbewerb. Je mehr Kilometer die Peitzer sammeln, desto mehr Geld gibt es für gemeinnützige Projekte vor Ort. Damit sollen dann zum Beispiel die Nachwuchscamps des SG Eintracht Peitz oder die Sanierung der Vereinsräume des Radsportvereins unterstützt werden. Geradelt wird von 12 bis 18 Uhr hinter dem Malxe Center. Soweit das Neueste. 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
15: Selina Töber, Dankeschön.
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15: Nach wie vor alles frei auf den Straßen in der Region. Ihr kommt überall gut durch. Wir haben Blitzer aber trotzdem gesehen. Auf der A13 Richtung Berlin stehen sie an der Abfahrt Freiwalde. Dann ist ein Blitzer aufgestellt in Cottbus auf dem Stadtring in Höhe des Stadions stadtauswärts. In Forst stehen sie Richtung Cottbus auf der Umgehungsstraße bei Tempo 70. Sven hat noch einen Blitzer gesehen. Auf der B169 hinter Seelitz Richtung Senftenberg. Danke dir fürs Melden. Und auf der B97 steht auch noch ein Blitzer in Richtung Spremberg direkt am Schäferberg. Blitzeranhänger haben wir aber auch noch gesehen. Auf der A13 in Richtung Spreewald Dreieck an der Abfahrt Duben, dann in Cottbus in der Elisabeth-Wolf-Straße stadtauswärts, in Döbrig stehen sie weiter in der Dorfstraße, dann haben wir noch einen Anhänger stehen auf der Anlegerstraße zwischen Kolkwitz und Dahlitz in Richtung Dahlitz und auch in Schernitz wird weiter geblitzt, in der Cottbuser Straße hier Tempo 30. War das aber vielleicht doch noch nicht alles und ihr habt noch was gesehen, gebt uns das natürlich wie immer gerne rein, per Telefon oder WhatsApp, ganz einfach an die 0355 4839 945. Wir wünschen euch eine gute Fahrt und kommt natürlich auch gut an.
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15: Schon die ganze Woche sind wir hier auf Radio Cottbus richtig im Tanzfieber, denn Madonna hat wieder ein neues Album rausgebracht. Und da geht's genau darum, ums Tanzen und so ein bisschen Club-Feeling. Und wie ihr neues Album klingt, da hören wir gleich wieder rein. Davor Alicia Keys mit dabei. Und was sagt der Alice von Christy Sarandi? Wir wünschen euch einen schönen Freitagvormittag.
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2: Die ganze Woche hören wir schon rein in Madonnas neues Album Confessions 2. Eine Fortsetzung über 20 Jahre später von ihrem Album Confessions on a Dance Floor. Von 2005 ist das Album. Und das Motto der neuen Platte, das ist auch dieses Mal Clubmusik. Und abends feiern zu gehen, das bedeutet für Madonna nicht nur tanzen gehen und eine gute Zeit haben. Sie sagt, sie kann da auch einfach mal am besten den Kopf ausschalten, alles um sich herum vergessen und einfach loslassen. Und wenn man sich so durchhört durch Confessions 2, dann merkt man das auch. Die Songs, die machen richtig Spaß. Und jetzt hören wir wieder einen davon. Das ist Danceteria.

0: Dance Teria haben wir gehört vom neuen Album von Madonna, Confessions 2. Das ist die ganze Woche genau das hier.
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1: Ein Pastor berichtete nach einer Vortragsreise ins Ausland: Ich bewunderte die Dolmetscherin. Sie verarbeitete mehrere Gedanken zugleich. Wie machen Sie das nur? Einen Satz übersetzen Sie noch, während Sie den zweiten schon wieder hören und einen dritten aussprechen? So fragte ich sie. Das sei ganz einfach, sagte sie. Der Eingang muss eben stärker sein als der Ausgang. Ich darf mich nicht reden hören. Das gab mir zu denken. Haben unsere Sätze oft so wenig Wert, weil wir zu wenig hören und zu viel reden? Finden wir deswegen so wenig Gehör, weil wir selber kaum hörende Menschen sind? Häufig unterbrechen wir den Gesprächspartner sogar. Und vielleicht überhören wir deshalb so vieles, weil wir nur das aufnehmen, was uns bestätigt und das, was wir bejahen. Meistens haben wir auch schon eine Antwort auf der Zunge, ehe der andere einen Satz zu Ende spricht. Deshalb reden wir oft aneinander vorbei und verstehen uns nicht. Ich darf mich selber nicht reden hören, meinte die Dolmetscherin. Das scheint das Geheimnis eines echten Dialoges zu sein. Martin Luther soll dazu einmal gesagt haben: Der Mensch hat zwei Ohren und nur einen Mund. Folglich soll er doppelt so viel hören als reden. In der Bibel steht: Ein jeder Mensch sei schnell zum Hören, langsam zum Reden, langsam zum Zorn.
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15: Die Temperaturen, die klettern noch ein kleines Stück nach oben. Wir sind aktuell bei 27 Grad in Lübben, 28 Grad in Sergen, 28 Grad auch in Cottbus und maximal geht's heute dann rauf auf 32 Grad. Aktuell auch noch relativ sonnig in der Lausitz. Das ändert sich aber zum Abend hin. Da kommen die ersten Regen bzw. teils auch Gewitterwolken dazu und morgen bleibt es dann den ganzen Tag über grau und regnerisch in der Lausitz. Vielleicht zum Abend noch mal ein bisschen Sonne mit dabei, aber es kühlt sich auf jeden Fall ab auf morgen Maxi-Werte von 23 Grad.
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16: Mit Selina Töbe. Guten Tag. Heute startet erstmals die Open Art Lausitz-Biennale in der Lausitz. Bis zum 20. September werden Arbeiten von Künstlern aus der Region und aus mehreren Ländern gezeigt. Die Ausstellungen verteilen sich auf 11 Orte, darunter Cottbus, Forst, Lauchhammer und Doberlug-Kirchhain. Zu sehen gibt's unter anderem Filme, Bilder, Theater und Tanz. Viele Beiträge beschäftigen sich mit dem Wandel der Lausitz, mit früheren Industrien und mit dem Leben junger Menschen in der Region. Für Kinder und Jugendliche gibt es zusätzlich Workshops.
17: Dankeschön, Selina Töbe, mehr News mit dir. Aus der Lausitz gleich wieder um 12:30. Jetzt das Neueste aus Deutschland und der Welt.
18: Ich bin Dirk Zeitler. Die Zahl der Arbeitslosen in Deutschland ist im Juli im Vergleich zum Vormonat um 71.000 gestiegen und hat damit jetzt knapp die 3-Millionen-Marke geknackt. Das teilte die Bundesagentur für Arbeit in Nürnberg mit.
19: Der Anstieg ist unter anderem mit der Jahreszeit zu erklären. Viele Unternehmen gehen in die Sommerpause, stellen oft erst danach wieder neu ein. Gleichzeitig gehen Ausbildungen zu Ende und Schülerinnen und Schüler suchen erst noch nach ihrem Abschluss nach der passenden Stelle. Die gute Nachricht, auch wenn es rund 28.000 Arbeitslose mehr gibt als im Vorjahresmonat, spricht das IFO-Institut davon, dass sich der Arbeitsmarkt gerade etwas stabilisiert. Oliver Urbanke, Nachrichtenredaktion.
20: Bei einer über Polen abgestürzten Rakete handelt es sich nach Angaben der Regierung in Warschau tatsächlich um einen russischen Marschflugkörper. Wir können mit voller Verantwortung bestätigen, dass es sich um eine russische CH-101-Rakete handelt, sagte Vizeverteidigungsminister Tomczyk. Dies sei ein Marschflugkörper, der potenziell sehr gefährlich sei und auch Atomsprengköpfe transportieren könne. Die Rakete sei beim Aufprall explodiert. Im Streit um mit künstlicher Intelligenz generierte Songs hat das Landgericht München I einer Klage der Musikverwertungsgesellschaft GEMA in weiten Teilen stattgegeben. Das US-Unternehmen Suno darf ohne Einwilligung der GEMA bestimmte Musikwerke nicht vervielfältigen oder vervielfältigen lassen, sagte die Vorsitzende Richterin. Dasselbe gelte für das Training der KI.
0: Konkret geht's um Atemlos, Daddy Cool und andere Songs. Mit diesen Liedern und mit Hilfe von KI hat das Tool neue Songs generiert. Aber die, sagt die GEMA, unterscheiden sich kaum vom Original. Stimmt nicht, sagt die Gegenseite, und die Songs würden noch nicht abgespeichert. Doch das Gericht hat nun das Urheberrecht gestärkt, auch von deutschen Künstlern. Die US-Firma kann allerdings noch Berufung einlegen. Claudia Wächter, Nachrichtenredaktion.
20: Die Menschen in Deutschland greifen zu verschiedenen Anlässen immer häufiger zu alkoholfreien Biersorten. Laut einer YouGov-Umfrage punktet alkoholfreies Bier vor allem im gesundheitlichen Kontext. Beim oder nach dem Sport wird es doppelt so häufig getrunken wie alkoholhaltiges Bier. Vor allem jüngere Menschen schätzen nach der körperlichen Betätigung die gebrauten Durstlöscher ohne Alkohol.
16: Dankeschön, Dirk Zeitler.
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16: Alles entspannt, alles ruhig auf den Straßen. Ihr habt freie Fahrt, aber wir haben noch Blitzer gesehen. Auf der A13 stehen sie in Richtung Berlin an der Abfahrt Freiwalde. In Cottbus ist ein Blitzer aufgestellt. Auf dem Stadtring hinter den Messehallen stehen sie hier stadtauswärts bei Tempo 50. Dankeschön an Marcel, der hat das auch nochmal bestätigt. Wenn ihr von Forst Richtung Cottbus unterwegs seid, wird auch geblitzt auf der Umgehungsstraße hier bei Tempo 70. Auf der B169 stehen sie außerdem noch hinter Seditz Richtung Senftenberg. Und Doreen und Dominik haben auch noch einen Blitzer gesehen. Auf der B97 Richtung Spremberg stehen sie hier am Schäferberg. Das war's aber noch nicht. Wir haben auch noch Blitzeranhänger stehen auf der A13 Richtung Spreewald-Dreieck an der Abfahrt Duben. Dann in Cottbus in der Elisabeth-Wolf-Straße. In Döbrig steht ein Blitzeranhänger in der Dorfstraße. Außerdem haben wir noch einen gesehen in der Anliegerstraße zwischen Kolkwitz und Dahlitz in Richtung Dahlitz. Und auch in Schernitz wird geblitzt in der Cottbuser Straße. Die 0355 4839 495 ist immer die richtige Nummer, wenn ihr noch was gesehen habt.
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16: Da hat Christian Semmelt gleich wieder ein Stück Musikgeschichte für uns in unserem Tagebuch der großen Hits. Hören wir gleich rein in Phil Collins und sein Take Me Home. Davor die Thompson Twins mit dabei und aktuelle Musik von Robin Schulz mit seinen Better Times. Wir wünschen euch einen schönen Freitag.
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2: 31. Juli 1985. Phil Collins hat den Song Take Me Home veröffentlicht. Bei so gut wie jedem seiner Konzerte spielt Phil Collins diesen Song. Und in einem Interview sagt er, in Take Me Home, auf Deutsch also Bring mich heim, geht es nicht um jemanden, der sich nach seiner Heimat sehnt. Der Song handelt stattdessen von einem Patienten in einer Psychiatrie. Zu dem Thema inspiriert ihn das Buch Einer flog übers Kuckucksnest. Und darin geht es auch um so eine Anstalt. Der Hintergrundgesang im Song stammt unter anderem von Collins Ex-Genesis-Kollegen Peter Gabriel. Take Me Home kann absolut an Erfolge anknüpfen, wie Don't Lose My Number oder One More Night. Und das sieht man auch in den amerikanischen Charts. Dort erreicht Take Me Home Platz 7 und hält sich insgesamt 16 Wochen in den Single-Charts gelistet. Der Song ist aber auch einfach eine wunderbar gefühlvolle Nummer. Und der Titel, der

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10: Blauer Himmel und ganz viel Sonne für den Freitag. Jetzt für uns aktuell sind wir bei 28 Grad in Forst, in Briesen und auch in Cottbus. Aktuell 28 Grad. Wir gehen maximal noch auf 32 Grad heute im Laufe des Tages. Und wir sollten die Sonne auch noch mal ein bisschen genießen, denn zum Abend wird es dann ein bisschen grau. Da ziehen die ersten Regenwolken auf und auch morgen bleibt es den ganzen Tag über eher regnerisch in der Lausitz. Da auch nachmittags Gewitter mit dabei. Vielleicht zum Abend noch mal ein bisschen Sonne bei Morgenhöchstwerten von 23 Grad.
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10: Da startet heute erstmals die Open Art Lausitz Biennale. Selina Töbe, was ist da alles los?
11: Bis zum 20. September werden Arbeiten von Künstlern aus der Region und aus mehreren Ländern gezeigt. Die Ausstellungen verteilen sich auf 11 Orte, darunter Cottbus, Forst, Lauchhammer und Doberlug-Kirchhain. Zu sehen gibt's unter anderem Filme, Bilder, Theater und Tanz. Viele Beiträge beschäftigen sich mit dem Wandel der Lausitz, mit früheren Industrien und mit dem Leben junger Menschen in der Region. Für Kinder und Jugendliche gibt es zusätzlich Workshops. Zum heutigen World Ranger Day gibt es auch hier in der Lausitz besondere Ranger-Touren, bei denen man mehr über die heimische Natur erfahren kann. Der weltweite Aktionstag soll auf die wichtige Arbeit von Rangern aufmerksam machen. Rund 90 Rangerinnen und Ranger sind hier in Brandenburg im Einsatz und kümmern sich jeden Tag um den Schutz von Tieren, Pflanzen und Lebensräumen in den Naturparks und Schutzgebieten. Und unsere gute Nachricht. Am Wochenende ist wieder Fischerfest in Peitz und alle Besucher können am Samstag gemeinsam für den guten Zweck in die Pedale treten bei einem Städtewettbewerb. Je mehr Kilometer die Peitzer sammeln, desto mehr Geld gibt es für gemeinnützige Projekte vor Ort. Damit sollen dann zum Beispiel die Nachwuchscamps des SG Eintracht Peitz oder die Sanierung der Vereinsräume des Radsportvereins unterstützt werden. Geradelt wird von 12 bis 18 Uhr hinter dem Malxe Center. Soweit das Neueste. 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
10: Dankeschön, Selina Töbe.
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10: Einige Blitze aufgestellt in der Lausitz. Wir haben einen auf der A13 Richtung Berlin an der Abfahrt Freiwalde, hier bei Tempo 100. In Cottbus stehen sie auf dem Stadtring hinter den Messehallen, ganz versteckt dort mit so einem Tarnnetz sogar, hat uns Marcel durchgegeben. Stadt auswärts das Ganze. In Forst Richtung Cottbus wird außerdem geblitzt auf der Umgehungsstraße bei Tempo 70. Dann haben wir noch einen Blitzer auf der B169 hinter Sedlitz in Richtung Senftenberg und auch auf der B97 stehen sie noch in Richtung Spremberg am Schäferberg. Aber das war's noch nicht. Auch Blitzeranhänger weiterhin geparkt in der Lausitz auf der A13 Richtung Spreewald-Dreieck an der Abfahrt Duben steht einer. Dann weiterhin in Cottbus einer geparkt in der Elisabeth-Wolf-Straße. In Döbrick haben wir den Anhänger stehen in der Dorfstraße und auch nochmal einen auf der Anliegerstraße zwischen Kolkwitz und Dahlitz. Und in Schernitz steht auch noch ein Anhänger in der Cottbuser Straße. Aber vielleicht habt ihr ja noch was gesehen. Dann gebt uns das natürlich wie immer gerne rein per Telefon oder WhatsApp. Wir geben es weiter. Die Nummer dafür ist die 0355 4839 495. Wir wünschen euch wie immer eine gute Fahrt.
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10: Haltet durch auf Arbeit, lange ist es nicht mehr, dann startet das Wochenende, die Hälfte des Tages auch quasi schon geschafft und vielleicht macht ihr auch gerade Mittagspause, so oder so. Wir sind bei euch mit der besten Musik, Robbie Williams gibt's gleich mit seinem riesen Hit Supreme und was Aktuelles von Katy Perry ist auch mit dabei, Watch It Burn, richtige Powernummer gibt's jetzt für euch. Habt einen schönen Freitag.
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0: Riesenklassiker von Robbie Williams, Supreme, gehört auf Radio Cottbus am Freitag 10 nach halb 1 am Biss.
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0: 2015 rausgekommen, Alan Walker mit Faded. 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
0: 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Und Brandenburgs Ministerpräsident Dietmar Woidke hat sich gegen ein Ende der abschlagsfreien Rente nach 45 Beitragsjahren ausgesprochen.
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10: 30 Grad in Senftenberg haben wir, 28 Grad, 5 noch in Fettschau und 28 Grad auch in Cottbus, geht aber überall noch rauf heute im Laufe des Tages auf maximal 32 Grad. Dazu jetzt erstmal noch sonnig, zum Abend dann aber die ersten Regenschauer mit dabei, da auch Gewitter möglich und genauso geht's dann auch morgen weiter. Auch da auf jeden Fall nachmittags Gewitter mit dabei und die Höchstwerte, die liegen dann morgen auch nur noch bei 23 Grad.
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11: Mit Selina Töbe. Guten Tag. Heute startet erstmals die Open Art Lausitz-Biennale in der Lausitz. Bis zum 20. September werden Arbeiten von Künstlern aus der Region und aus mehreren Ländern gezeigt. Die Ausstellungen verteilen sich auf 11 Orte, darunter Cottbus, Forst, Lauchhammer und Doberlug-Kirchhain. Zu sehen gibt's unter anderem Filme, Bilder, Theater und Tanz. Viele Beiträge beschäftigen sich mit dem Wandel der Lausitz, mit früheren Industrien und mit dem Leben junger Menschen in der Region. Für Kinder und Jugendliche gibt es zusätzlich Workshops.
10: Dankeschön, Selina Töbe. Mehr News aus der Lausitz für euch gibt's gleich wieder um 13:30. Jetzt das Neueste aus Deutschland und der Welt.
12: Ich bin Dirk Zeitler. Im weltweiten Streit um seine Investorenpläne hat FIFA-Präsident Infantino Berichten zufolge einen engen Vertrauten verloren. Der hochrangige FIFA-Berater Carlos Cordero trat aus Protest gegen das Vorhaben zurück, wie der Sender Sky News unter Verweis auf eine Stellungnahme meldet. Cordero betonte demnach an den Plänen nicht beteiligt gewesen zu sein und diese entschieden abzulehnen. Die Zahl der Arbeitslosen in Deutschland ist im Juli im Vergleich zum Vormonat um 71.000 gestiegen und hat damit knapp die 3-Millionen-Marke geknackt. Das teilte die Bundesagentur für Arbeit in Nürnberg mit.
13: Der Anstieg ist unter anderem mit der Jahreszeit zu erklären. Viele Unternehmen gehen in die Sommerpause, stellen oft erst danach wieder neu ein. Gleichzeitig gehen Ausbildungen zu Ende und Schülerinnen und Schüler suchen erst noch nach ihrem Abschluss nach der passenden Stelle. Die gute Nachricht, auch wenn es rund 28.000 Arbeitslose mehr gibt als im Vorjahresmonat, spricht das IFO-Institut davon, dass sich der Arbeitsmarkt gerade etwas stabilisiert. Oliver Urbanke, Nachrichtenredaktion.
12: Im Streit um mit künstlicher Intelligenz generierte Songs hat das Landgericht München I einer Klage der Musikverwertungsgesellschaft GEMA in weiten Teilen stattgegeben. Das US-Unternehmen Suno darf ohne Einwilligung der GEMA bestimmte Musikwerke nicht vervielfältigen oder vervielfältigen lassen, sagte die Vorsitzende Richterin. Dasselbe gelte für das Training der KI.
14: Konkret geht's um Atemlos, Daddy Cool und andere Songs. Mit diesen Liedern und mit Hilfe von KI hat das Tool neue Songs generiert. Aber die, sagt die GEMA, unterscheiden sich kaum vom Original. Stimmt nicht, sagt die Gegenseite, und die Songs würden noch nicht abgespeichert. Doch das Gericht hat nun das Urheberrecht gestärkt, auch von deutschen Künstlern. Die US-Firma kann allerdings noch Berufung einlegen. Claudia Wächter, Nachrichtenredaktion.
12: Die Ölpreise sind nach Meldungen über zunehmende Schiffstransporte aus den Fördergebieten am Persischen Golf weiter gesunken. Zwar haben sich die USA und der Iran gestern erneut mit gegenseitigen Militärschlägen überzogen, Marktbeobachter wiesen aber darauf hin, dass der Schiffsverkehr durch die Straße von Hormuz in den vergangenen Tagen wieder zugenommen habe.
10: Dankeschön in die Nachrichtenredaktion an Dirk Zeitler.
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10: Wenn ihr gerade auf der A15 vom Spreewalddreieck Richtung Cottbus unterwegs seid, fahrt vorsichtig. Zwischen Boblitz und Fettschau hat ein LKW seine Reifenteile verloren. Der Standstreifen ist auch aktuell blockiert. Seid wie gesagt vorsichtig unterwegs. Außerdem steht ein Blitzer auf der A13 in Richtung Berlin an der Abfahrt Freiwalde. In Cottbus wird geblitzt auf dem Stadtring. Hinter den Messehallen stehen sie hier stadtauswärts für Tempo 50. Wenn ihr dann von Forst Richtung Cottbus fahrt, auf der Umgehungsstraße auch hier ein Blitzer aufgestellt bei Tempo 70. Und auf der B169 stehen sie auch weiterhin hinter Sedlitz in Richtung Senftenberg. Dankeschön an Sven, der hat uns das durchgegeben. Blitzeranhänger auch noch aufgestellt auf der A13 Richtung Spreewalddreieck an der Abfahrt Duben. In Cottbus stehen sie weiter in der Elisabeth-Wolf-Straße stadtauswärts. In Dobrik haben wir einen Blitzeranhänger stehen in der Dorfstraße. Dann noch einen auf der Anliegerstraße zwischen Kolkwitz und Dahlitz in Richtung Dahlitz. Und auch in Czernitz stehen sie weiter in der Cottbuser Straße. War das aber vielleicht noch nicht alles und ihr habt doch noch was entdeckt, gebt es uns natürlich wie immer gerne rein an die 0355 4839 495 und habt eine gute Fahrt.
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10: Da laufen jetzt noch so die letzten Vorbereitungen in Spremberg, bevor in genau einer Woche wieder die größte Party der Stadt steigt. Das Heimatfest steht wieder an und nicht nur das, es ist auch noch 725. Stadtjubiläum und da hat sich Spremberg jetzt schon mal ein kleines Geschenk gemacht. Was das ist, das hört ihr gleich in 7 Minuten.
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0: ganz entspannt geht's durch den Freitag mit Scarlett und ihrem Independent Love Song. 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
0: Die ganze Woche schauen wir schon mal auf die Highlights beim Spremberger Heimatfest. Da steht schon in den Startlöchern, vom 7. bis zum 10. August ist da wieder einiges geplant in der Innenstadt. Schon dieses Wochenende gibt's ein großes Skat-Turnier in Spremberg. Das hat auch schon Tradition in der Stadt. Und jetzt hat die Perle der Lausitz sogar ein ganz eigenes Skatblatt entwickelt.
2: Ja, die Idee dahinter war, die historischen Figuren unserer Stadt wieder stärker ins Bewusstsein zu holen. Gerade bei den jüngeren Menschen sind viele davon ja inzwischen in Vergessenheit geraten. Deshalb haben wir verschiedene Formate entwickelt, um diese Figuren wieder erlebbar zu machen. Zum Beispiel über Puzzles, Infoschilder in der Stadt oder auch Veranstaltungen. Und das Spremberger Skatblatt an sich ist ein weiterer Baustein davon und wurde ganz bewusst anlässlich der 725-Jahr-Feier von Spremberg auch herausgegeben.
0: Erzählt uns Celine Scholker. Sie ist Geschäftsführerin vom Spreekino in Spremberg. Von da kam ursprünglich die Idee, welche Motive auf die Karten drauf sollten. Das war dann auch ganz schnell klar.
2: Auf den Karten finden sich ganz unterschiedliche historische Persönlichkeiten und prägende Figuren aus Spremberg. Zum Beispiel die Stadtwache, Mutter Birnbaum, der Nachtwächter Kulke oder auch die Spreenixe. Auch Figuren wie Herzog Heinrich, Schönentchen oder der Räuberhauptmann Lauermann sind dabei. So entsteht eine schöne Mischung aus Geschichte, Sagenwelt und lokalen Besonderheiten.
0: Das Skatblatt, das könnt ihr euch übrigens auch selbst nach Hause holen. Ihr findet es in der Touristenformation in Spremberg. Und wenn ihr da persönlich nicht vorbeischauen könnt, dann könnt ihr auch einfach mal anrufen und bekommt es direkt nach Hause geschickt. Die ganze Woche sprechen wir hier auf Radio Cottbus ganz, ganz viel über Spremberg und über das Heimatfest, was nächste Woche ansteht. Gibt's übrigens auch nochmal alles zum Nachlesen und Nachhören auf radiocottbus.de.

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0: Pop von George Ezra gehört auf Radio Cottbus um genau 2:50.
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0: Einfach abwarten, kurz vor Abflug klicken und dann die für die Hälfte ans Meer. Das war einmal der große Last-Minute-Traum, aber der klappt heute nicht mehr automatisch. Das sagt Georg Welbers, Vertriebschef der DerTour Group in Deutschland.
2: Die Last-Minute-Auswahl ist nicht mehr so groß wie früher. Denn frühes Buchen ist seit Jahren im Trend. Damit sichern sich Urlauber nicht nur hohe Rabatte, sondern sie kriegen auch ihr Wunschhotel und das Wunschzimmer. Gerade die besonders beliebten Zimmerkategorien sind daher schnell ausgebucht. Deshalb gilt, wer jetzt ein gutes Angebot sieht, sollte nicht zu lange warten.
0: Der Tipp für alle, die bei Termin oder Ziel noch Spielraum haben, nicht nur nach dem Reisetag schauen, auch der Abflughafen, der kann den Preis verändern.
3: Was ist Ihr wichtigster Last-Minute-Tipp?
2: Der wichtigste Tipp beim Last-Minute-Buchen ist, nicht zu festgelegt sein, flexibel bleiben. Ob Datum, Flughafen oder Destination, wer offen ist, findet die besten Angebote. Der Abflug von Nachbarflughäfen, wo vielleicht noch keine Ferien sind, ist oft günstiger. Und mit dem inkludierten Bahnticket kommt man auch ohne zusätzliche Kosten einfach hin. Auch ein Blick auf die kleineren Flughäfen lohnt sich in der Regel. Und schon kleine Änderungen beim Reisetag können den Preis spürbar verändern. Manchmal entscheidet ein Tag über mehrere hundert Euro.
0: Also wer spontan ist, sollte nicht nur heute oder morgen vergleichen, sondern auch den nächsten Flughafen und einen Tag früher oder später mitdenken.

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8: Da am besten jetzt nochmal die Sonne genießen, solange sie noch da ist, denn zum Abend dann auf jeden Fall Regen mit dabei, vielleicht auch schon die ersten Gewitter und die kommen dann auch morgen über die Lausitz, auch da bleibt es den ganzen Tag über regnerisch, auch da immer wieder Gewitter mit dabei. Wir schauen jetzt aber nochmal auf die aktuellen Temperaturen, die sind bei 29 Grad in Burg, in Gulben und auch in Cottbus und maximal geht es heute noch rauf auf 32 Grad.
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8: Heute startet erstmals die Open Art Lausitz Biennale. Selina Töbe, was ist alles los?
9: Bis zum 20. September werden Ausstellungen verteilen sich auf 11 Orte, darunter Cottbus, Forst, Lauchhammer und Doberlug. Zu sehen gibt's unter anderem Filme, Bilder, Theater und Tanz. Viele Beiträge beschäftigen sich mit dem Wandel der Lausitz, mit früheren Industrien und mit dem Leben junger Menschen in der Region. Für Kinder und Jugendliche gibt es zusätzlich Workshops. Zum heutigen World Ranger Day gibt es auch hier in der Lausitz besondere Ranger-Touren, bei denen man mehr über die heimische Natur erfahren kann. Der weltweite Aktionstag soll auf die wichtige Arbeit von Rangern aufmerksam machen. Rund 90 Rangerinnen und Ranger sind hier in Brandenburg im Einsatz und kümmern sich jeden Tag um den Schutz von Tieren, Pflanzen und Lebensräumen in den Naturparks und Schutzgebieten. Brandenburgs Ministerpräsident Dietmar Woidke hat sich gegen die geplante Abschaffung der abschlagsfreien Rente nach 45 Jahren ausgesprochen. In einem Post auf Instagram betonte Woidke, 45 Arbeitsjahre müssten für eine Rente ohne Abschläge ausreichen. Mit seiner Haltung ist er nicht alleine. Zuvor hatten auch die Ministerpräsidenten von Sachsen, Sachsen-Anhalt und Thüringen die Pläne der Rentenkommission kritisiert. Und unsere gute Nachricht. Am Wochenende ist wieder Fischerfest in Peitz und alle Besucher können am Samstag gemeinsam für den guten Zweck in die Pedale treten bei einem Städtewettbewerb. Je mehr Kilometer die Peitzer sammeln, desto mehr Geld gibt es für gemeinnützige Projekte vor Ort. Damit sollen dann zum Beispiel die Nachwuchscamps des SG Eintracht Peitz oder die Sanierung der Vereinsräume des Radsportvereins unterstützt werden. Geradelt wird von 12 bis 18 Uhr hinter dem Malxer Center. Soweit das Neueste. 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
8: Selina Töbe, Dankeschön.
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8: Auf der A15 vom Spreewalddreieck in Richtung Cottbus beschäftigt uns nach wie vor der defekte LKW. Zwischen Boblitz und Fettschau ist mittlerweile die rechte Spur gesperrt. Fahrt hier vorsichtig und plant euch ein bisschen mehr Zeit ein. Blitzer außerdem noch aufgestellt auf der A13 in Richtung Berlin an der Abfahrt Freiwalde. In Cottbus stehen sie auf dem Stadtring hinter den Messehallen statt auswärts bei Tempo 50. In Forst haben Ingo und Ricardo noch einen Blitzer gesehen Richtung In Forst haben Ingo und Ricardo noch einen Blitzer gesehen Richtung Cottbus auf der Umgehungsstraße bei

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2: Da geht's morgen nochmal ran für die Jungs vom FC Energie Cottbus. Quasi eine kleine Generalprobe. Um 15 Uhr empfängt der FCE Werder Bremen zum letzten Testspiel vor dem Saisonstart. Danach wird's dann ernst. Am Sonntag nächste Woche startet Energie mit einem Heimspiel gegen Hannover 96 in die neue Zweitligasaison. Die Niedersachsen, die haben letzte Saison den Aufstieg ja nur knapp verpasst. Für Energie ist das also direkt ein richtiger Härtetest. Hoffen wir aber morgen erstmal, dass das Wetter keinen Strich durch die Rechnung macht. Es soll ja regnen den ganzen Tag über und gegen Nachmittag sind dann auch Gewitter angekündigt. Wir halten euch natürlich auf dem Laufenden zum Spiel morgen. Das Ergebnis lest ihr dann direkt auf radiocottbus.de.
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0: Die Stadt Karlau warnt aktuell vor irreführenden Schreiben zum Wechsel von Stromzählern. Außerdem, Brandenburg will beim Wassermanagement jetzt stärker mit Sachsen zusammenarbeiten. Und Brandenburgs Ministerpräsident Dietmar Woidke hat sich gegen ein Ende der abschlagsfreien Rente nach 45 Beitragsjahren ausgesprochen.
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19: Eifrig heiß da draußen, 30 Grad aktuell hier in der Lausitz. In Cottbus messen wir die 30 Grad, die 30 Grad auch in Lübben und auch in Burg. Das Ganze bei Maximalwerten um die 32 Grad heute. Morgen 23 Grad in der Spitze, morgen auch ordentlich viel Regen am Start, zumindest in der ersten Tageshälfte. Und heute Abend kann hier und da auch mal ein Schauer fallen und dazu auch es das ein oder andere Gewitter geben.
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21: Mit Selina Töber. Guten Tag. Heute startet erstmals die Open Art Lausitz-Biennale in der Lausitz. Bis zum 20. September werden Arbeiten von Künstlern aus der Region und aus mehreren Ländern gezeigt. Die Ausstellungen verteilen sich auf 11 Orte, darunter Cottbus, Forst, Lauchhammer und Doberlug-Kirchhain. Zu sehen gibt's unter anderem Filme, Bilder, Theater und Tanz. Viele Beiträge beschäftigen sich mit dem Wandel der Lausitz, mit früheren Industrien und mit dem Leben junger Menschen in der Region. Für Kinder und Jugendliche gibt es zusätzlich Workshops.
19: Selina Töbel, ich danke dir. Weitere Lausitz-News hast du für uns wieder in einer halben Stunde. Und jetzt gibt's das Neueste aus Deutschland und der Welt.
0: Ich bin David Riemer. FIFA-Präsident Infantino hat im Streit um seine Investorenpläne offenbar einen engen Vertrauten verloren. Der hochrangige Berater Cordero trat laut mehrerer Medien aus Protest zurück. Demnach erklärte Cordero, er lehne den geplanten Verkauf von Anteilen an der Fußball-WM entschieden ab. Zuvor hatten bereits mehrere Verbände Widerstand angekündigt. Nach den öffentlichen Äußerungen hätte Infantino für seine Pläne innerhalb der FIFA derzeit wohl keine Mehrheit mehr. Gute Nachrichten für Azubis. Wer in einem Betrieb mit Tarifvertrag lernt, verdient deutlich mehr als noch vor ein paar Jahren. Im Durchschnitt sind die Ausbildungsverträge im vergangenen Jahr um fast 7% gestiegen. Stärker als die normalen Löhne, das haben Experten der Hans-Böckler-Stiftung errechnet.
1: Für die meisten bedeutet das, schon im ersten Lehrjahr gibt's mehr als 1.000 Euro pro Monat, also auch mehr als Studierende mit der maximalen BAföG-Förderung bekommen. Azubis sollen möglichst auf eigenen Beinen stehen, heißt das Ziel der Gewerkschafter. Aber es gibt auch große Unterschiede. Gut verdienen Azubis zum Beispiel im öffentlichen Dienst, in der Pflege, aber auch in der Baubranche. Im Friseurhandwerk dagegen gibt's deutlich weniger. Claudia Wächter, Nachrichtenredaktion.
0: In gleich drei Bundesländern sind gestern Hitzerekorde gemessen worden. Da wird viel über den Schutz vor solch extremen Temperaturen diskutiert. Die weitaus meisten Menschen in Deutschland sind der Ansicht, dass hierzulande nicht genug dafür getan werde. Im ZDF-Politbarometer halten 83% der Befragten den Hitzeschutz für unzureichend.
22: Parks und Grünanlagen, schattenspendende Bäume an den Straßen, Trinkbrunnen, entsiegelte Flächen und die Öffnung kühler öffentlicher Räume wie Bibliotheken. All das kann helfen, die Gluthitze in der Stadt erträglicher zu machen. Nur klappt das nach Ansicht der meisten derzeit nicht sonderlich gut. Gerade mal jeder Zehnte hält den Hitzeschutz hierzulande für ausreichend. Gleichzeitig wächst die Sorge vor weiteren Wetterextremen in der Zukunft. Tanja Wagner, Nachrichtenredaktion.
0: Die Zahl der Arbeitslosen in Deutschland ist im Juli im Vergleich zum Vormonat um 71.000 gestiegen und hat knapp die 3-Millionen-Marke überschritten. Das teilte die Bundesagentur für Arbeit in Nürnberg mit. Die Arbeitslosenquote stieg im Vergleich zum Vormonat um 0,2 Punkte auf 6,4%. Arbeitslosigkeit und Unterbeschäftigung nehmen vor allem aus jahreszeitlichen Gründen im Juli spürbar zu. Das sagte ein Agentursprecher.
19: Ein Danke in die Nachrichtenredaktion. Danke, David.
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19: Wir schauen einmal rüber auf die A15 in Richtung Cottbus. Zwischen Boblitz und Fetschau ist die rechte Spur gesperrt. Grund ist dann ein defekter LKW. Fahrt dort vorsichtig dran vorbei. Geblitzt wird auf der A13 in Richtung Berlin an der Abfahrt Freiwalde bei Tempo 100. Außerdem in Cottbus ein Blitzer, Stadtring, hinter dem Messehallen. Da wird stadtauswärts geblitzt bei Tempo 50. Marcel, ich danke dir dafürs Durchgeben. Ingo und Ricardo haben angerufen, haben den hier durchgegeben. Es wird geblitzt in Richtung Cottbus auf der Umgehungsstraße bei Tempo 70, kurz vor der Branitzer Siedlung. Und dann noch auf der B169 ein Blitzer hinter Sedlitz in Richtung Senftenberg. Ja, und dann dürfen dann klar die Blitzeranhänger auch nicht fehlen. Auf der A13 steht einer in Richtung Spreewaldreieck. Blitzt der an der Abfahrt Duben. Hier in Cottbus haben sie einen Anhänger hingestellt in der Elisabeth-Wolf-Straße. Außerdem noch in Döbrig in der Dorfstraße. Zwischen Keukwitz und Dahlitz. Und dann steht noch einer in Czernitz in der Cottbuser Straße. Eure Staus, eure Blitzer, immer her damit. 0355 4839 945 ist da die richtige Nummer.
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19: Ich weiß nicht, wie es euch geht. Ich freue mich richtig aufs Wochenende. Die Woche hat sich irgendwie, weiß ich nicht, gezogen wie Kaugummi. Vielleicht liegt es auch an den heißen Temperaturen der aktuell draußen. Die beste Musik haben wir die halbe Stunde für euch am Start. Den Start macht jetzt erstmal Ray Dalton. Und auch das Tagebuch der großen Hits haben wir die halbe Stunde wieder. Christian Semmet erzählt uns da eine Geschichte hinter einem Riesenhit. Und welche das ganz konkret sein wird, nach 6,5 Minuten wissen wir mehr.
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0: Ihr habt Rekordpause am Freitag, 14 und 13 haben wir es jetzt mit dem Tagebuch der großen Hits.
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3: 31. Juli 1997. The Verve steigen mit Bittersweet Symphony in die Charts ein. Es ist immer das Gleiche. Morgens aufstehen, Kaffee machen, kurz ein kleines Frühstück zwischen die Zähne klemmen und mit dem Auto 20 Minuten zur Arbeit fahren. Dort 8 Stunden arbeiten, das immer Gleiche übrigens, Dokumente scannen, Sachen eintragen, bis der Tag rum ist, dann heim, essen, Fernsehen, schlafen und dann beginnt der Kreislauf von vorn. Es ist langweilig, aber es ist eben auch das Leben von vielen von uns. Irgendwie so ein bisschen bitter, aber auch süß. Bittersweet eben. So zumindest sieht das die Band The Verve, die genau deswegen einen Song schreibt über das eintönige und immer gleiche bittersweete Leben. Als Grundgerüst samplen sie dafür eine Streicherpassage von einem alten Song der Rolling Stones. Der Rechtsstreit darüber zieht sich einige Monate hin, bis man sich einigt und einem der größten Hits von The Verve nichts mehr im Wege steht.

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7: Wenn ich mir das Wetterradar so anschaue, dann sehe ich aus dem Westen her auf jeden Fall ein paar Wolken und vor allem auch ein bisschen Regen rüberziehen. Aktuell aber noch eifrig warm, eifrig heiß hier in der Lausitz. 30 Grad messen wir in Cottbus in Guben und 30 Grad messen wir auch in Karen. Heute Abend spätestens dann Gewitter und Regenschauer möglich und am morgigen Nachmittag auch auf jeden Fall eifrig Regen mit dabei. Die Natur freut's, 23 Grad morgen maximal.
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7: Nach ersten Unwettern im Norden Brandenburgs drohen ab morgen auch in der Lausitz kräftige Gewitter. Selina Töbe mit den Details.
8: In der Prignitz sind gestern durch Sturmböen Bäume umgestürzt und Äste auf Autos gefallen. Verletzt worden ist nach Angaben der Feuerwehr niemand. In der Lausitz werden ab heute Abend zunächst Regenschauer erwartet. Morgen können dann Starkregen, Hagel und kräftige Böen dazukommen. Nach bis zu 37 Grad gestern liegen die Höchstwerte morgen nur noch bei etwa 23 Grad. Björn Riedel von der BTU Cottbus-Senftenberg ist jetzt mit dem Physikstudienpreis ausgezeichnet worden. Grund für die Ehrung war seine Masterarbeit über Materialien, die in Zukunft unter anderem bei der Entwicklung klimafreundlicher Energieträger helfen könnten. Der Preis ist von der Physikalischen Gesellschaft zu Berlin verliehen worden und ist mit 1.000 Euro dotiert. Riedel setzt seine Forschung jetzt im Energieinnovationszentrum der BTU im Rahmen seiner Doktorarbeit fort. Heute startet erstmals die Open Art Lausitz-Biennale in der Lausitz. Bis zum 20. September werden Arbeiten von Künstlern aus der Region und aus mehreren Ländern gezeigt. Die Ausstellungen verteilen sich auf 11 Orte, darunter Cottbus, Forst, Lauchhammer und Doberlug-Kirchhain. Zu sehen gibt's unter anderem Filme, Bilder, Theater und Tanz. Viele Beiträge beschäftigen sich mit dem Wandel der Lausitz, mit früheren Industrien und mit dem Leben junger Menschen in der Region. Für Kinder und Jugendliche gibt es zusätzlich Workshops. Und unsere gute Nachricht. Am Wochenende ist wieder Fischerfest in Peitz und alle Besucher können am Samstag gemeinsam für den guten Zweck in die Pedale treten bei einem Städtewettbewerb. Je mehr Kilometer die Peitzer sammeln, desto mehr Geld gibt es für gemeinnützige Projekte vor Ort. Damit sollen dann zum Beispiel die Nachwuchscamps des SG Eintracht Peitz oder die Sanierung der Vereinsräume des Radsportvereins unterstützt werden. Geradelt wird von 12 bis 18 Uhr hinter dem Malxe Center. Soweit das Neueste. 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
7: Danke dir, Selina.
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7: Noch einmal eine Meldung von der A15 in Richtung Cottbus zwischen Boblitz und Fetschau auf der rechten Spur. Ein liegen gebliebener LKW, deswegen auch die Spur gesperrt. Fahrt dort vorsichtig. Geblitzt wird hier in Cottbus auf dem Stadtring hinter den Messehallen. Das Ganze da stadtauswärts bei Tempo 50. Und dann noch auf der B169 hinter Sedlitz. Das Ganze passiert in Richtung Senftenberg. Die Blitzeanhänger, die stehen noch, habt ihr uns bestätigt, auf der A13 unter anderem in Richtung Spreewalddreieck an der Abfahrt Duben. einen Anhänger noch in Cottbus in der Elisabeth-Wolf-Straße stadtauswärts. Außerdem in Döbrick in der Dorfstraße. Zwischen Keukwitz und Dahlitz ein Anhänger aufgestellt worden und in der Cottbusser Straße in Schernitz auch. Der blitzt da bei Tempo 30. Eure Staus, eure Blitzer meldet ihr ganz einfach per Telefon, per WhatsApp. Die Nummer ist die gleiche: 0355 4839 945.
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7: Das Wochenende, das wohlverdiente Wochenende, das steht vor unserer Tür. Wenn ihr noch nichts vorhabt dieses Wochenende, dann unbedingt mal radiocottbus.de abchecken. Lausitz erleben XXL ist eine riesenlange Liste mit all den Veranstaltungen, die hier in der Lausitz aktuell oder an diesem Wochenende abgehen. Und zwei Tipps für eure Freizeit habe ich gleich auch für euch.
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0: Die hört ihr hier auf Radio Cottbus am Freitag auf großen Schritten in Richtung Wochenende. 14.42 Uhr haben wir's.
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0: Über den Tod spricht man nicht, ja, aber das ändert sich jetzt hier in Cottbus. Auf dem Altmarkt findet am 8. August der Memento-Tag statt. Da geht es um Themen, die uns alle irgendwann mal betreffen werden, ums Leben, ja, aber auch um Sterben, um Trauer und auch um Vorsorge. Traurig wird der Nachmittag deshalb aber nicht. Vor Ort könnt ihr mit Trauerbegleitern, Hospizinitiativen, Bestattern und vielen weiteren Ansprechpartnern ins Gespräch kommen. Ihr könnt Fragen stellen, ihr könnt einfach aber auch mal zuhören. Dazu gibt es Infostände und Mitmachaktionen. Seid dabei beim Memento-Tag am 8. August hier in Cottbus auf dem Altmarkt von 10 bis 16 Uhr. Der Eintritt, der ist frei. 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

0: Adams mit Make Up Your Mind gehört auf Radio Cottbus.
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2: Die Stadt Karlau, die warnt aktuell vor irreführenden Schreiben zum Wechsel von Stromzählern. Außerdem, Brandenburg will beim Wassermanagement jetzt stärker mit Sachsen zusammenarbeiten. Und Brandenburgs Ministerpräsident Dietmar Woidke, der hat sich gegen ein Ende der abschlagsfreien Rente nach 45 Beitragsjahren ausgesprochen.
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2: Und noch mehr News aus Deutschland und der Welt bekommt ihr gleich wieder um exakt 15 Uhr. Vorher noch Musik von Kygo und Michael Patrick Kelly. 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
14: Noch ist es richtig schön sonnig, noch ist es auch eifrig heiß hier in der Lausitz. 31 Grad in Cottbus, 31 Grad in Finsterwalde und 30 Grad messen wir aktuell in Kahren. Das Ganze bei Maximalwerten um die 32 Grad. Und wenn ich hier so auf mein Wetterradar ganz genau schaue, dann sehe ich aus dem Westen heraus auf jeden Fall eine Front ausziehen und die wird auf jeden Fall auch ein bisschen Regen mit sich bringen. Die trifft uns dann so ungefähr gegen 16.30 Uhr und heute Abend, heute Nacht auch auf jeden Fall vereinzelte Gewitter möglich und spätestens am morgigen Tag dann ordentlich Regen. Starker Regen hat sich da am Vormittag angekündigt und am Nachmittag hier und da mal vereinzelte Regenschauer. Das Ganze bei morgen 23 Grad und am Sonntag wird es wieder schön. Sonne satt bei 27 Grad.
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16: Mit Selina Töbe. Guten Tag. Nach ersten Unwettern im Norden Brandenburgs drohen ab morgen auch in der Lausitz kräftige Gewitter. In der Prignitz sind gestern durch Sturmböen Bäume umgestürzt und Äste auf Autos gefallen. Verletzt worden ist nach Angaben der Feuerwehr niemand. In der Lausitz werden ab heute Abend zunächst Regenschauer erwartet. Morgen können dann Starkregen, Hagel und kräftige Böen dazukommen. Nach bis zu 37 Grad gestern liegen die Höchstwerte morgen nur noch bei etwa 23 Grad.
14: Selina, ich danke dir. Weitere Lausitz-News hast du für uns in einer halben Stunde. Und jetzt gibt's das Neueste aus Deutschland und der Welt für euch.
17: Ich bin David Riemer. Im Streit um die umstrittenen Investorenpläne der FIFA bekommt Präsident Gianni Infantino offenbar Gegenwind aus den eigenen Reihen. Sein enger Vertrauter Carlos Cordero ist aus Protest zurückgetreten, das berichten mehrere Medien.
18: Er könne bei den Investorenplänen nicht tatenlos zusehen, erklärte Infantino-Vertraute seinen Rückzug. Diese seien ein schlechtes Geschäft für die FIFA-Mitgliedsverbände und für die Zukunft des Fußballs. Für das Milliardenvorhaben des FIFA-Präsidenten bedeutet der Rückzug seines engen Vertrauten einen weiteren Rückschlag. Und da sich nach der UEFA nun auch der Fußballverband von Nord- und Mittelamerika gegen Infantinos Vorhaben gestellt hat, scheint der Plan ohnehin keine Zukunft mehr zu haben. Thomas Thonfeld, Sportredaktion.
17: Für Kanzler Merz ist es ein Gesamtkonzept, das umgesetzt werden muss. Für seine Sozialministerin sogar ein Gesamtkunstwerk, die geplante Rentenreform. Die Ostministerpräsidenten sehen das völlig anders. Sachsens Landeschef Kretschmer droht mit einem Nein im Bundesrat.
19: Ohne Veränderungen werden wir nicht zustimmen können, sagte Kretschmer dem RND. Und wenn andere Länder auch nicht zustimmen, dann gibt es diese Renten- und Pflegereform nicht. Im Kanzleramt dürfte man über diese Worte eines CDU-Ministerpräsidenten alles andere als erfreut sein. Auf seiner Seite hat Kretschmer die beiden Ostministerpräsidenten Sven Schulze aus Sachsen-Anhalt und den Thüringer Mario Vogt. Doch selbst wenn auch Brandenburg und Mecklenburg-Vorpommern sich querstellen, reicht das nicht, um Pflege- und Rentenreform im Bundesrat zu blockieren. Aus Berlin, Dirk Zeitler.
17: Nach dem Massenzustrom von Migranten in die spanische Nordafrika-Exklave Ceuta werden in Europa Forderungen nach Konsequenzen lauter. Italiens rechte Ministerpräsidentin Meloni bringt sogar den Ausschluss Spaniens aus dem Schengen-Raum ins Spiel. Die spanische Regierung setzt inzwischen wieder Militär zur Unterstützung der Grenzsicherung ein. Ein Flugzeug ist auf dem Weg von Stuttgart nach Wien von einem Blitz getroffen worden. Der Eurowings-Flieger war bereits in der Luft, als der Blitz einschlug, sagte eine Airline-Sprecherin. Vorsorglich sei die Maschine zur technischen Überprüfung nach Stuttgart umgekehrt. Die Flugsicherheit sei zu keiner Zeit beeinträchtigt gewesen, heißt es. Insgesamt waren 106 Fluggäste und die Besatzung an Bord. Die Flugreisenden wurden auf andere Flüge umgebucht.
14: Ein Danke in die Nachrichtenredaktion. Danke, David.
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14: Eine Meldung von der B87 in Richtung Torgau zwischen dem Abzweig nach Karnsdorf und Luckau Ost. Da liegt ein totes Tier auf der Fahrbahn. Fahrt dort vorsichtig. Auch vorsichtig auf der A15 in Richtung Cottbus zwischen Boblitz und Fetschau liegen gebliebener LKW. Deswegen auch die rechte Spur dicht. Und Grund für einen Stau, auch ein Liegenbleiber auf der A13 in Richtung Dresden zwischen Teubitz und Baruth-Mark. 5 Kilometer Stop and Go, da plant man aktuell um die 10 Minuten mehr Zeit ein. Geblitzt wird hier in Cottbus, Stadtring hinter den Messehallen und dann auf der B169 hinter Sedlitz in Richtung Senftenberg. Und dann bleiben nur noch die Blitzer-Anhänger. Auf der A13 steht einer in Richtung Spreewald-Dreieck, in der Abfahrt Duben. Außerdem in Cottbus in der Elisabeth-Wolf-Straße. In Döbrig steht einer in der Dorfstraße. Zwischen Keukwitz und Dahlitz haben sie einen Anhänger hingestellt, der Blitz in Richtung Dahlitz. Und in Tschernitz auch noch einer bei Tempo 30 in der Cottbuser Straße. Wenn ihr jetzt sagt, oh, das war noch nicht alles, ich habe da was gesehen, dann unbedingt durchklingeln. 0355 4839 945.
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14: Um kurz nach 15 Uhr, 15.05 Uhr, um ganz genau zu sein. Die Lausitz, die hat ja unzählige Lieblingsorte. Wenn ich da zum Beispiel an die Spree denke oder an den Spreewald, bin ich super gerne. Ja, und wir hier auf Radio Cottbus suchen ja immer gemeinsam mit euch die besten 10 Orte der Lausitz. Wir wollen herausfinden, welche Orte, welche Geschäfte, welche Ausflugsziele in unserer Heimat so ganz besonders machen. Und diesmal suchen wir die 10 besten Fitnessstudios der Lausitz. Wer da aktuell schon auf dieser langen Liste steht, schauen wir gleich mal drauf.
15: 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Hallo.

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0: macht gute Laune hier auf Radio Cottbus 15:13.
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0: Da suchen wir aktuell die 10 besten Fitnessstudios hier in der Lausitz. Ich weiß, die meisten finden vielleicht jetzt super viele Ausreden, wieso man eben nicht ins Fitnessstudio gehen kann. Ja, vielleicht ist man krank oder vielleicht hat man auch einfach keine Lust. Aber eigentlich ist es echt gut für den Körper, ne? Und wenn das Studio auch noch echt nice ist, dann macht es auch doppelt Spaß, das richtige Fitnessstudio zu finden. Das kann aber mitunter echt schwer sein. Es gibt eine Hülle an Angebot hier in der Lausitz und wir wollen euch da so ein bisschen dabei helfen. Es gibt eine Liste zur Abstimmung auf Radio Cottbus nämlich. Da suchen wir nämlich aktuell die 10 besten Fitnessstudios, da könnt ihr abstimmen. Und auf der Liste steht schon eine Menge drauf, eine Menge ist vorgeschlagen worden. Darauf steht unter anderem auch das Medifit hier in Cottbus. Tim ist da der Chef. Tim, was macht euch denn so besonders?
2: Unsere Besonderheit ist, dass wir halt ein Gesundheitszentrum sind. Das heißt, wir arbeiten interdisziplinär zusammen in den Bereichen Fitness, Physiotherapie und Reha-Sport und nutzen so eben sämtliche Vorteile aus allen drei Bereichen für unsere Kunden, um halt Trainingserfolge und Gesundheit zu fördern.
0: Und auch aktuell zur Abstimmung steht das Fitnesscenter Atlanta 2000. Lisa ist da Trainerin. Lisa, was macht euch so besonders?
3: Individuelle Trainingsbewegung kriegt bei uns jeder, der das haben möchte. Ansonsten machen wir auch Personal Training und wir haben, sag ich mal, was auch nicht ihr Studio hat, alle Kurse bedienen wir noch selber. Das heißt, wir als Trainer machen die Kurse. Und ansonsten so ein bisschen Special Course vielleicht noch in die Richtung, was so ein bisschen Speedbike.
0: Und noch viele weitere Fitnessstudios stehen da aktuell schon auf der Liste. Abstimmen könnt ihr ganz einfach radiocottbus.de gehen, ein bisschen runterscrollen. Da findet ihr dann die Liste, wo ihr abstimmen könnt. Und sollte euer Fitti da noch nicht draufstehen, dann einfach es dazu schreiben. Schlagt es uns vor. Das könnt ihr noch machen bis zum Donnerstag, dem 6. August und zwar um 20 Uhr. Und am Freitag gibt's dann die Auflösung bei den Wachermachern um 7.40 Uhr.
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0: In der besten Musik für euren Freitag auf großen Schritten geht's ja endlich in Richtung Wochenende. Haben wir jetzt eingepackt, Lea Garvey mit Kids in Love.

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9: Sollte der Wind sich nicht plötzlich drehen oder es plötzlich komplett doll schütten über Finsterwalde aktuell, dann wird uns hier in einer halben Stunde in Cottbus auch der Regen erreichen. Aktuell ist der schon über Finsterwalde, wird auch gleich Lübben erreichen und dann den Rest der Lausitz. Ja, und dann heute Abend Regen und Gewitter im Wechsel. Morgen Starkregen am Samstag, auf jeden Fall in der ersten Tageshälfte, in der zweiten nur noch vereinzelte Schauer und in der Nacht dann ein wolkenfreier Himmel. Und am Sonntag erwartet uns dann ganz, ganz viel Sonne bei 27 Grad in der Spitze, morgen 23 Grad nur, ja, und heute 32 Grad. 31 Grad messen wir hier auch aktuell noch in Cottbus, 31 Grad sind es auch in Goyatz und auch in Schwarze Pumpe.
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9: Heute startet erstmals die Open Art Lausitz Biennale in der Lausitz. Selina Töbe, was ist denn da alles los?
10: Bis zum 20. September werden Arbeiten von Künstlern aus der Region und aus mehreren Ländern gezeigt. Die Ausstellungen verteilen sich auf 11 Orte, darunter Cottbus, Forst, Lauchhammer und Doberlug-Kirchhain. Zu sehen gibt's unter anderem Filme, Bilder, Theater und Tanz. Viele Beiträge beschäftigen sich mit dem Wandel der Lausitz, mit früheren Industrien und mit dem Leben junger Menschen in der Region. Für Kinder und Jugendliche gibt es zusätzlich Workshops. Zum heutigen World Ranger Day gibt es auch hier in der Lausitz besondere Ranger-Touren, bei denen man mehr über die heimische Natur erfahren kann. Der weltweite Aktionstag soll auf die wichtige Arbeit von Rangern aufmerksam machen. Rund 90 Rangerinnen und Ranger sind hier in Brandenburg im Einsatz und kümmern sich jeden Tag um den Schutz von Tieren, Pflanzen und Lebensräumen in den Naturparks und Schutzgebieten. Und unsere gute Nachricht: Am Wochenende ist wieder Fischer. Fetzer sammeln, desto mehr Geld gibt es für gemeinnützige Projekte vor Ort. Damit sollen dann zum Beispiel die Nachwuchscamps des SG Eintracht Peitz oder die Sanierung der Vereinsräume des Radsportvereins unterstützt werden. Geradelt wird von 12 bis 18 Uhr hinter dem Malxes Center. Soweit das Neueste. 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
9: Selina, ich danke dir.
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9: Schauen wir einmal rüber auf die A15 in Richtung Cottbus zwischen Boblitz und Fetschau. Da ist aktuell die rechte Spur gesperrt. Grund ist ein liegen gebliebener LKW. Fahrt dort unbedingt vorsichtig. Dann schauen wir noch auf die A13 einmal in Richtung Dresden. Zwischen Schönefelder Kreuz und Mittenwalde staut es sich 5 Kilometer. Da braucht ihr 12 Minuten länger. In Richtung Dresden auch zwischen Bestensee und Starkow 4 Kilometer Stop and Go. Da 10 Minuten on top. Auf der A13 in Richtung Schönefelder Kreuz zwischen Mittenwalde und Rago 2 Kilometer Stop and Go. Da plant mal so um die 5 Minuten mehr Zeit ein. Und dann haben wir noch eine Meldung von der A13 in Richtung Dresden zwischen Karlau und Bronco. Auch da Stop and Go. Da braucht ihr aktuell 15 Minuten länger. Wir schauen auf die Blitzer. Geblitzt wird auf der B169 hinter Sedlitz in Richtung Senftenberg und dann nochmal zwischen Karlau und Rogosen. Ja, und Blitzeranhänger haben wir auch gesehen auf der A13 in Richtung Spreewalddreieck an der Abfahrt Dupen einer. Hier in Cottbus steht einer in der Elisabeth-Wolf-Straße, Blitzstadt auswärts. Ein Anhänger steht auch noch in Döbrig in der Dorfstraße. Dann haben sie noch einen hingestellt zwischen Kolkwitz und Dahlitz. Der wird wahrscheinlich auch das ganze Wochenende da rumstehen und blitzen in Richtung Dahlitz das Ganze. Und in Czernitz der letzte. Der steht da in der Cottbusser Straße bei Tempo 30. Ja, habt ihr noch was gesehen? Dann immer her damit. Per Telefon, per WhatsApp. Die richtige Nummer ist da die 0355 4839 945.
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9: In meinen Augen gibt es nur wenige Künstlerinnen, die die Popmusik über Jahrzehnte so doll geprägt haben wie Madonna. Und trotzdem bringt die einfach mit 67 Jahren noch immer neue Musik heraus. Anfang Juli ist ihr neues Album Confessions 2 erschienen. Und der Name, ja, der kommt nicht ungefähr, von ungefähr. Und woher der kommt, darüber sprechen wir gleich in unserem Album der Woche.
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2: Es gibt nur wenige Künstler, die die Popmusik über Jahrzehnte so geprägt haben wie Madonna. Anfang Juli ist ja Madonnas neues Album Confession 2 erschienen. Und der Name, der kommt tatsächlich nicht von ungefähr. Damit knüpft Madonna nämlich an ihr Erfolgsalbum Confessions on a Dance Floor aus dem Jahr 2005 an. Und auch diesmal dreht sich vieles ums Tanzen. Auf dem neuen Album gibt es insgesamt 16 neue Tracks. Einige klingen nach klassischem Dancepop, andere sind dann ein bisschen persönlicher. Nach über 40 Jahren im Musikgeschäft zeigt Madonna auf jeden Fall, dass sie sich noch immer weiterentwickeln kann. Und genau, wir hören jetzt genau deshalb einmal rein in unser Album der Woche. Confessions 2 heißt das. Zusammen mit Stromae hat sich hier einen rausgehauen. My Sins Are My Saver heißt der.

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13: Es zieht sich so langsam zu hier in der Lausitz, auch hier in Cottbus. Da kommt ein bisschen Regen jetzt auf jeden Fall auf uns zu, kühlt uns wahrscheinlich so ein bisschen ab. 32 Grad ja heute maximal, 31 Grad messen wir hier aktuell in Cottbus, 31 Grad auch in Jentschwalde und auch in Kahren. Die Husche wird so ungefähr eine halbe Stunde dauern und danach kommt die Sonne wieder zurück. Morgen sieht es ganz anders aus. Morgen Vormittag in der ersten Tageshälfte eifrig viel Regen unterwegs. Das Ganze bei 23 Grad und am Sonntag dann aber wieder Sonne satt bei 27 Grad.
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15: Mit Selina Töbe. Guten Tag. Heute startet erstmals die Open Art Lausitz-Finale in der Lausitz. Bis zum 20. September werden Arbeiten von Künstlern aus der Region und aus mehreren Ländern gezeigt. Die Ausstellungen verteilen sich auf 11 Orte, darunter Cottbus, Forst, Lauchhammer und Doberlug-Kirchhain. Zu sehen gibt's unter anderem Filme, Bilder, Theater und Tanz. Viele Beiträge beschäftigen sich mit dem Wandel der Lausitz, mit früheren Industrien und mit dem Leben junger Menschen in der Region. Für Kinder und Jugendliche gibt es zusätzlich Workshops.
13: Selina Töbe, ich danke dir. Weitere Lausitz-News mit dir in einer halben Stunde. Und jetzt gibt's das Neueste aus Deutschland und der Welt für euch.
16: Ich bin David Riemer. Der Migrationsdruck auf die spanische Exklave Ceuta nimmt immer weiter zu. Medienberichten zufolge haben in den vergangenen Tagen fast 50.000 Menschen versucht, von Marokko aus in das spanische Gebiet zu gelangen. Einige Menschen haben diesen Versuch nicht überlebt.
17: Es waren chaotische Bilder, die aus Ceuta in die Welt getragen wurden. Viele der Migranten erreichten die spanische Exklave über das Meer und drängten sich an der Küste. Mindestens 19 Menschen ertranken bei dem Versuch. In anderen EU-Staaten löste der Andrang große Besorgnis aus. Italiens Ministerpräsidentin Giorgia Meloni forderte gar einen Ausschluss Spaniens aus dem Schengen-Raum. Zuspruch erhielt sie aus Schweden und Finnland. Frankreich verstärkte die Grenzkontrollen zu seinem südlichen Nachbarland. Christoph Meyer, Nachrichtenredaktion.
16: Sachsens Ministerpräsident Kretschmer droht mit einem Nein im Bundesrat zu den schwarz-roten Reformplänen bei Rente und Pflege. Das sagte der CDU-Politiker dem Redaktionsnetzwerk Deutschland. Kretschmer kritisiert vor allem die geplante Abschaffung der abschlagsfreien Rente nach 45 Beitragsjahren. Er wirft der Bundesregierung außerdem vor, zu wenig Verständnis für den Osten zu zeigen. Die Zahl der Arbeitslosen in Deutschland hat im Juli wieder die 3-Millionen-Marke geknackt. Das hat die Bundesagentur für Arbeit heute in Nürnberg mitgeteilt. Der Anstieg ist zwar üblich für die Zeit vor der Sommerpause, fällt dieses Jahr aber so hoch aus wie seit 20 Jahren nicht.
0: Unternehmen stellen oft erst ab September wieder neu ein, dann beginnt auch das neue Ausbildungsjahr. Insgesamt setzt sich am Arbeitsmarkt die schwache Entwicklung der vergangenen Monate fort, sagt Bundesagentur für Arbeit Vorstand Terzenbach. Besonders die schwache Konjunktur und weiter hohe Energiepreise machen vielen Unternehmen zu schaffen. Auch werden die Beschäftigten im Schnitt immer älter, weil weniger junge Menschen nachkommen. Im September entspannt sich die Lage dann aber voraussichtlich wieder etwas. Oliver Urbanke, Nachrichtenredaktion.
16: Zum Fußball. Der Widerstand gegen FIFA-Präsident Infantino wächst nach seinen Investorenplänen weiter. Neben dem europäischen Fußballdachverband UEFA, die mit WM-Boykott droht, und der für Nord- und Mittelamerika sowie die Karibik zuständigen CONCACAF ist nun auch der asiatische Fußballverband deutlich auf Distanz zu Infantino gegangen. Selbst innerhalb der FIFA tun sich gewaltige Gräben auf. Carlos Cordero, ein hochrangiger Berater Infantinos, trat aus Protest gegen das Vorhaben zurück.
13: David Riemer für uns heute in der Nachrichtenredaktion. David, ich danke dir.
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13: Da müssen wir unbedingt über die Autobahnen reden. A13 ganz konkret in der Richtung Dresden zwischen Bestensee und Stark. Da steht ja aktuell 8 Kilometer im Stau. 20 Minuten zeigt mir hier mein Verkehrsradar an. Außerdem auch einen Stau auf der A13 in Richtung Schönefelder Kreuz zwischen Großrieschen und Bronco. 2 Kilometer Stop and Go, da 12 Minuten on top. Und dann nochmal zwischen Karlau und Bronco in Richtung Dresden. 1 Kilometer staut es sich da, da braucht ihr eine Viertelstunde aktuell länger. Geblitzt wird zwischen Karlau und Rugosen und dann nochmal auf der B169 hinter Sedlitz. Und die Blitzanhänger, die stehen auch, klar, auf der A13 steht einer. Der Blitz in der Abfahrt Duben in Richtung Spreewalddreieck. Außerdem in der Elisabeth-Wolf-Straße hier in Cottbus, der Blitz statt einwärts. Auf der Dorfstraße steht ein Anhänger in Döbrig bei 30, auch bei 30 in der Cottbuser Straße in Czernitz und der letzte, von dem wir wissen, auch bei Tempo 30 zwischen Kolkwitz und Dahlitz. Das passiert da in Richtung Dahlitz. Wenn ihr noch was habt, wenn ihr noch was melden wollt, dann sehr, sehr gerne per Telefon, per WhatsApp. Die richtige Nummer ist da die 0355 4839 945.
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13: Wird ganz schön dunkel hier gerade in der Lausitz, oder? Also auf jeden Fall hier in Cottbus vor unseren Studiofenstern oder in unseren Studios mussten wir jetzt erstmal ein bisschen Licht anmachen, damit ich hier die Knöpfe sehe und nicht irgendwas Falsches drücke. Das wird aber wieder besser. In einer halben Stunde soll die Sonne ungefähr wieder zurückkommen. Ihr hört Radio Cottbus mit der besten Musik. Martin Garrix, Ed Sheeran macht jetzt den Start in die nächste Stunde rein.
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0: will das jetzt da draußen gar nicht so doll romantisieren, aber das wirkt so ein bisschen wie so ein richtig schöner Sommerregen, oder? Ja, hat Radio Cottbus am Freitag 16.14 Uhr.
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0: Wir haben einen Fernsehen oder ein TV und auch einen Streaming-Tipp auch am heutigen Tage am Freitag für euch am Start. Fangen wir mal an mit dem Fernsehtipp. Mit schnellem Finger am Abzug hält sich der Münchner Cop Eddie für den bayerischen Dirty Harry. Seine Eskapaden haben ihn eine Degradierung zum Streifendienst jetzt mittlerweile eingebracht und um in den höheren Dienst wieder zurückzukommen, legt er private Sonderschichten ein, ermittelt zivil gegen Dealer und andere Verbrecher. Heute Abend läuft dieser Film um 20.15 Uhr auf ARD. Servus Eddie heißt er, spätes Glück. Ja, und dann haben wir auch noch einen Streaming-Tipp für euch am Start. Anzüge, ganz viel Geld und Machtspiele gibt's bei Suits. Ist eine Anwaltsserie, bei der tatsächlich auch die Herzogin Meghan Markle mitspielt. Ein unscheinbarer Junge namens Mike hat ein fotografisches Gedächtnis und ein echtes Talent für Gesetze. Das Problem nur ist, er hat nie Jura studiert und der hat auch gar keine Zulassung als Anwalt. Und trotzdem wird er von einem Top-Anwalt und zwar von Harvey Specter eingestellt. Gemeinsam gewinnen die Fälle, tricksen Gegner aus. Aber es gibt auch ein Problem. Mikes großes Geheimnis, dass er nämlich kein Anwalt ist, könnte jederzeit auffliegen. Wenn ihr es spannend mögt und vielleicht mal in so eine ganz andere Welt reingesaugt werden wollt, dann schaut da unbedingt gerne mal rein. Ganze 9 Staffeln davon gibt's auf Netflix und Amazon Prime. Die Serie heißt Suits.
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Auf kurzen Schritten in Richtung Wochenende mit der besten Musik mit Bruno Mars jetzt. 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
13: Der Regen soweit durchgezogen hier aus Cottbus. Jetzt aktuell über Guben, zieht dann ab über Forst und dann ist er weg. Oh, der Regen, der kommt wieder. Und zwar am Abend. Zusammen mit Gewittern ab 20 Uhr. Aber aktuell ja noch richtig schön warm da draußen. Ne? 31 Grad in Cottbus, 30 Grad in Lübben, 31 Grad auch in Finsterwalde. Morgen sieht es ein bisschen kälter aus. 23 Grad und auch ein bisschen nasser über die erste Tageshälfte hinweg. Ordentlich viel Regen, stark Regen angekündigt. Und am Nachmittag dann noch vereinzelte Schauer. Erst am Sonntag ein richtig schöner Sommertag, Sonne nonstop, 12 Sonnenstunden bei 27 Grad.
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13: Und es gab schon Unwetter, und zwar im Norden Brand und ab morgen in der Lausitz. Kräftige Gewitter. Selina Töbe mit den Details.
14: In der Prignitz sind gestern durch Sturmböen Bäume umgestürzt und Äste auf Autos gefallen. Verletzt worden ist nach Angaben der Feuerwehr niemand. In der Lausitz werden ab heute Abend zunächst Regenschauer erwartet. Morgen können dann Starkregen, Hagel und kräftige Böen dazukommen. Nach bis zu 37 Grad gestern liegen die Höchstwerte morgen nur noch bei etwa 23 Grad. Jörn Riedel von der BTU Cottbus-Senftenberg ist jetzt mit dem Physikstudienpreis ausgezeichnet worden. Grund für die Ehrung war seine Masterarbeit über Materialien, die in Zukunft unter anderem bei der Entwicklung klimafreundlicher Energieträger helfen könnten. Der Preis ist von der Physikalischen Gesellschaft zu Berlin verliehen worden und ist mit 1.000 Euro dotiert. Riedel setzt seine Forschung jetzt im Energieinnovationszentrum der BTU im Rahmen seiner Doktorarbeit fort. Und unsere gute Nachricht. Am Wochenende ist wieder Fischerfest in Peitz und alle Besucher können am Samstag gemeinsam für den guten Zweck in die Pedale treten bei einem Städtewettbewerb. Je mehr Kilometer die Peitzer sammeln, desto mehr Geld gibt es für gemeinnützige Projekte vor Ort. Damit sollen dann zum Beispiel die Nachwuchscamps des SG Eintracht Peitz oder die Sanierung der Vereinsräume des Radsportvereins unterstützt werden. Geradelt wird von 12 bis 18 Uhr hinter dem Malxer Center. Soweit das Neueste. 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
13: Selina, ich danke dir.
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13: Aktuell eine Meldung von der B87 in Richtung Torgau zwischen Abzweig nach Karnsdorf und Luckau Ost. Ein totes Tier auf der Fahrbahn. Fahrt dort vorsichtig. Es wird geblitzt zwischen Karlau und Ogosen und es wird geblitzt durch Anhänger auf der A13 in Richtung Spreewalddreieck an der Abfahrt Duben. Das ganze Wochenende werden die Anhänger wahrscheinlich auch noch stehen in Cottbus in der Elisabeth-Wolf-Straße. Auch der in Döbrig in der Dorfstraße bei 30 dürfte weiterhin stehen. Zwischen Kolkwitz und Dahlitz haben sie einen hingestellt in Richtung Dahlitz blitzt der. Und der letzte Anhänger, den ihr uns bestätigt habt, der steht in Czernitz in der Cottbusser Straße. Der blitzt da bei 30. Habt ihr noch was zu melden? War das noch nicht alles? Wollt ihr etwas bestätigen? Ja, dann immer her damit. Per Telefon, per WhatsApp. Die richtige Nummer ist da die 0355 4839 945.
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13: Bei der Feuerwehr sein und dort arbeiten oder das Ehrenamt ausüben, das ist erfüllend, aber auch echt anstrengend. Ich kann da aus meiner eigenen Erfahrung heraus sprechen. Da muss man noch Schläuche rollen, ja, da muss man die rumschleppen, an Leitern hochfetzen und so weiter und so fort. Das macht man dieses Wochenende aber nicht bei Einsätzen, sondern bei einem Deutschland-Cup. Wie das abläuft, was das ganz genau ist, darüber sprechen wir gleich nach zwei Hits.
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0: Ihr hört Radio Cottbus am Freitag 16.44 Uhr.
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0: Ja, es geht ordentlich los hier in Cottbus und zwar beim Deutschlandcup der Feuerwehr. Dabei treten Feuerwehrleute aus ganz Ostdeutschland in verschiedensten Disziplinen gegeneinander an und auch in Teams gegeneinander. Was genau aber dieser Deutschlandcup jetzt überhaupt ist, das haben wir mal nachgefragt bei René Tismar. Er ist Fachbereichsleiter für Wettbewerbe im Kreisfeuerwehrverband Spree-Neiße. Also René, wofür steht denn der Deutschlandcup?
2: Der D-Cup steht für Deutschlandcup letztendlich, gibt es seit 1992. Dort in dem Moment, dort treffen sich Feuerwehrsportler oder Feuerwehrleute, die den Feuerwehrsport für sich gewonnen haben und messen sich dort bei den Wettbewerben. Der Wettbewerb findet im Jahr in einer Serie statt. Eine Serie beinhaltet 2, 3, 4 Wettkämpfe, wo dann in den Disziplinen der Löschangriff durchgeführt wird.
0: Und am Samstag geht es dann auch schon um 8 Uhr los in der Hauptfeuerwehrwache 1. Dort geht es dann erstmal ans Hakenleiter steigen. Die generellen Wettkämpfe starten dann um kurz vor 11 im Sportzentrum. Hier finden unter anderem dann auch Aufgaben statt, wie zum Beispiel die 100 Meter Hindernisbahn und in Mannschaftsdisziplin 4x100 Meter, dann auch noch der Löschangriff. Wie viele Teilnehmer machen denn da überhaupt mit?
3: Aktuell rechnen wir mit ca. 130 Sportlerinnen und Sportlern. Dazu kommen die Wertungsrichter, also die Kampfrichter, die Schiedsrichter, die Organisatoren und die Hintergrundverantwortlichen. Und die Teilnehmer kommen vorüber oder weitestgehend aus den Bundesländern Ostdeutschland, Mecklenburg-Vorpommern, Brandenburg, Sachsen, Thüringen.
0: Kai Krupper, selbst Feuerwehrmann und auch Geschäftsführer des Stadtfeuerwehrverbandes. Wenn ihr also mal live mit dabei sein wollt, live zuschauen wollt, dann beim wahrscheinlich sportlichsten Feuerwehrleuten hier aus Ostdeutschland dann auf jeden Fall morgen ab zum Deutschlandcup mit euch im Feuerwehrsport, da um 11 Uhr im Sportzentrum.

0: Ihr habt gerade am Freitag auf dem Weg in unser Wochenende, in unser Feierabend.
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0: Brandenburgs Ministerpräsident Dietmar Woidke hat sich gegen ein Ende der abschlagsfreien Rente nach 45 Beitragsjahren ausgesprochen. Außerdem, Brandenburg möchte beim Wassermanagement jetzt stärker mit Sachsen zusammenarbeiten. Und die Stadt Karlau warnt aktuell vor irreführenden Schreiben zum Wechsel von Stromzählern.
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0: Gleich gibt's auch wieder die Nachrichten aus Deutschland und der Welt. Das Ganze um 17 Uhr, vorher Musik von Linkin Park. 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
13: Heute Abend vereinzelte Gewitter und auch Regenschauer möglich. Das Ganze bei heute ja Spitzenwerten um die 31 Grad. So viel messen wir aktuell auch hier in Cottbus. 31 Grad aktuell auch in Jentschwalde und 31 Grad messen wir auch aktuell in Guben. Morgen weitaus kälter, 23 Grad. Da nur maximal morgen Vormittag in der ersten Tageshälfte auch ordentlich Regen, ordentlich Starkregen angekündigt. Das Ganze bei morgen nur 6 Sonnenstunden. Am Sonntag sieht das Ganze ganz anders aus. 12 Sonnenstunden und auch wieder ein bisschen wärmer bei 27 Grad.
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14: Mit Selina Töbe. Guten Tag. Heute startet erstmals die Open Art Lausitz-Biennale in der Lausitz. Bis zum 20. September werden Arbeiten von Künstlern aus der Region und aus mehreren Ländern gezeigt. Die Ausstellungen verteilen sich auf 11 Orte, darunter Cottbus, Forst, Lauchhammer und Doberlug-Kirchhain. Zu sehen gibt's unter anderem Filme, Bilder, Theater und Tanz. Viele Beiträge beschäftigen sich mit dem Wandel der Lausitz, mit früheren Industrien und mit dem Leben junger Menschen in der Region. Für Kinder und Jugendliche gibt es zusätzlich Workshops.
13: Selina, ich danke dir. Weitere Lausitz-News mit dir in einer halben Stunde um 17:30. Und jetzt gibt's das Neueste aus Deutschland und der Welt für euch.
15: Ich bin David Riemer. Der Migrationsdruck auf die spanische Exklave Ceuta wächst weiter. Jetzt fordert auch EU-Kommissionspräsidentin von der Leyen ein hartes Vorgehen. Niemand dürfe ohne die geltenden Regeln in die Europäische Union kommen, schrieb sie auf der Plattform X.
16: Heftige Reaktionen gibt es in der EU. Die Frage, ob Spanien nun aus dem grenzenlosen Schengen-Raum ausgeschlossen werden könne, ist klar zu beantworten. Nein, das ist rechtlich nicht vorgesehen. Aber verstärkte Grenzkontrollen wird es geben. Unter anderem in Frankreich an der spanischen Grenze und auch in Italien. Und Bundesinnenminister Dobrindt begründet jetzt die Verlängerung von Grenzkontrollen in Deutschland ebenfalls mit Spanien. Kommissionspräsidentin von der Leyen nannte die Bilder aus Spanien inakzeptabel. Aus Brüssel, Edith Ebeling.
15: Für den Kanzler ist es ein Gesamtkonzept, das umgesetzt werden muss. Für seine Sozialministerin sogar ein Gesamtkunstwerk, die geplante Rentenreform. Die Ostministerpräsidenten sehen das völlig anders. Sachsens Landeschef Kretschmer droht mit einem Nein im Bundesrat.
17: Ohne Veränderungen werden wir nicht zustimmen können, sagte Kretschmer dem RND. Und wenn andere Länder auch nicht zustimmen, dann gibt es diese Renten- und Pflegereform nicht. Im Kanzleramt dürfte man über diese Worte eines CDU-Ministerpräsidenten alles andere als erfreut sein. Auf seiner Seite hat Kretschmer die beiden Ostministerpräsidenten Sven Schulz aus Sachsen-Anhalt und den Thüringer Mario Vogt. Doch selbst wenn auch Brandenburg und Mecklenburg-Vorpommern sich querstellen, reicht das nicht, um Pflege- und Rentenreform im Bundesrat zu blockieren. Aus Berlin, Dirk Zeitler.
15: Die Hamas hat sich erstmals zu der von US-Präsident Trump verkündeten Einigung über ihre Entwaffnung geäußert. Einen Durchbruch bei den Verhandlungen bestätigte sie aber nicht, sondern stellte Bedingungen. Demnach müsse Israel zunächst alle Vereinbarungen der ersten Phase des Friedensplans erfüllen, darunter das Ende der Militäreinsätze. Israel äußerte sich zu Trumps Ankündigungen bislang nicht offiziell. Zum Fußball. FIFA-Präsident Infantino hat im Streit um seine Investorenpläne offenbar einen engen Vertrauten verloren. Der hochrangige Berater Cordero trat laut mehrerer Medienberichte aus Protest zurück. Demnach erklärte Cordero, er lehne den geplanten Verkauf von Anteilen an der Fußball-WM entschieden ab. Zuvor hatten bereits mehrere Verbände Widerstand angekündigt.
18: David Riemer, ich danke dir.
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13: Auf der L47 in Laubsdorf zwischen der Chausseestraße und Birkenstraße. Aktuell in beiden Richtungen Pferde auf der Fahrbahn. Fahrt dort unbedingt vorsichtig. Und wir haben auch noch eine Meldung von der B87 in Richtung Torgau in Luckau zwischen dem Abzweig nach Kahn. Dorf und Luckau Ost, da ist ein totes Tier auf der Fahrbahn, fahrt dort vorsichtig. Geblitzt wird aktuell zwischen Karlau und Rogosen und dann durch die Anhänger. In Tschernitz steht einer in der Cottbusser Straße bei 30, auch bei 30 zwischen Kolkwitz und Dahlitz und ein Anhänger auch in Döbrig in der Dorfstraße. Und auch bei 30 hier in Cottbus ein Anhänger in der Elisabeth-Wolf-Straße, der blitzt da stadtauswärts. Der letzte, den wir gesehen haben, der steht auf der A13 in Richtung des Spreewald-Dreiecks, blitzt der an der Abfahrt Duben. Eure Staus, eure Blitzer, immer her damit, 0355 4839 94,5 ist da die richtige Nummer.
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13: Vom 7. bis zum 10. August zieht es ganz viele Lausitzer nach Spremberg, denn da steckt wieder das große Heimatfest. Was da so alles los ist und vor allem, was für Bühnen da so sind und was die für Programm anbieten, darüber sprechen wir gleich. Nach zwei Hits, wir haben es Freitag, 17.05 Uhr. Kommt gut in euren Feierabend und vor allem in euer wohlverdientes Wochenende.
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0: Jedes Jahr ist es das Highlight in Spremberg, das Heimatfest.
1: Dauerwerbesendung.
0: Vom 7. bis zum 10. August kommt die ganze Stadt da zusammen, um gemeinsam zu feiern. Und gefeiert wird auf jeden Fall ordentlich. Mehrere Bühnen bieten da wieder ganz, ganz viel Programm. Für jeden ist was mit dabei. Das Blumenhaus, das sorgt zum Beispiel das ganze Wochenende lang für Klappfeeling.
2: Also die Leute erwartet elektronische Tanzmusik von Disco-Haus über Tech-Haus bis hin zu wirklich straighten Techno. Zum Beispiel Frank Davis ist so ein Urgestein. Auf die Newcomer freue ich mich persönlich. Das ist der Eclipse. Der spielt gleich das Opening am Freitag. Und Miss Flora, die spielt am Nachmittag, am Samstag. Die Besonderheit ist, dass die meisten DJs auch wirklich noch auf Vinyl auflegen, dass da wirklich noch mit Platten gedreht wird, wie es früher oldschool der Fall war.
0: Verrät uns Ronny Stiller, er organisiert das Ganze auf Vinyl, klingt auch richtig cool, muss ich sagen. Wer einfach tanzen will, der ist beim Blumenhaus auf jeden Fall ganz, ganz genau richtig. Ganz nostalgisch wird's da, Clubfeeling wie in den alten Zeiten.
2: Für alle, die sich für elektronische Musik interessieren, ist das ganze Wochenende eigentlich ein Highlight. Es wird alles geboten. Kommt vorbei, habt gute Laune, tanzt, trinkt was Schönes und habt einfach Spaß, wie es früher mal war.
0: Und die Bühne findet ihr auf dem Spremberger Heimatfest und zwar in der Wirtstraße 1. Das ganze Wochenende könnt ihr da elektronische Musik erleben. Schaut da unbedingt vorbei. Vom 7. bis zum 10. August ist in Spremberg ja ordentlich was los. Da ist das Heimatfest. Die ganze Woche verraten wir euch ja hier schon auf Radio Cottbus die ganzen Highlights und die könnt ihr alle nochmal nachlesen und alle nochmal nachhören auf radiocottbus.de.

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0: 23 Grad und am Sonntag dann wieder ein richtig schöner Sommertag. Dafür spricht ja auch der Sonntag. Das Ganze da bei 27 Grad maximal.
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0: Heute startet erstmals die Open Art Lausitz Biennale in der Lausitz. Selina Töbe, was ist denn da alles los?
2: Bis zum 20. September werden Arbeiten von Künstlern aus der Region und aus mehreren Ländern gezeigt. Die Ausstellungen verteilen sich auf 11 Orte, darunter Cottbus, Forst, Lauchhammer und Doberlug-Kirchhain. Zu sehen gibt's unter anderem Filme, Bilder, Theater und Tanz. Viele Beiträge beschäftigen sich mit dem Wandel der Lausitz, mit früheren Industrien und mit dem Leben junger Menschen in der Region. Für Kinder und Jugendliche gibt es zusätzlich Workshops. Brandenburgs Ministerpräsident Dietmar Woidke hat sich gegen die geplante Abschaffung der abschlagsfreien Rente nach 45 Jahren ausgesprochen. In einem Post auf Instagram betonte Woidke, 45 Arbeitsjahre müssten für eine Rente ohne Abschläge ausreichen. Mit seiner Haltung ist er nicht alleine. Zuvor hatten auch die Ministerpräsidenten von Sachsen, Sachsen-Anhalt und Thüringen die Pläne der Rentenkommission kritisiert. Und unsere gute Nachricht. Am Wochenende ist wieder Fischerfest in Peitz und alle Besucher können am Samstag gemeinsam für den guten Zweck in die Pedale treten bei einem Städtewettbewerb. Je mehr Kilometer die Peitzer sammeln, desto mehr Geld gibt es für gemeinnützige Projekte vor Ort. Damit sollen dann zum Beispiel die Nachwuchscamps des SG Eintracht Peitz oder die Sanierung der Vereinsräume des Radsportvereins unterstützt werden. Geradelt wird von 12 bis 18 Uhr hinter dem Malxe Center. Soweit das Neueste. 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
0: Danke dir, Selina.
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0: Eine Meldung von der L47 Laubsdorf zwischen Chausseestraße und Birkenstraße. In beiden Richtungen sind da Pferde auf der Fahrbahn unterwegs. Fahrt dort unbedingt vorsichtig. Und wir haben noch einen dicken, fetten Stau auf der A13 in Richtung Dresden zwischen Bessensee und Barut. 7 Kilometer staut es sich da aktuell. Da braucht ihr aktuell um die 35 Minuten länger. Blitzer haben wir Anhänger gesehen. Auf der A13 in Richtung Spreewalddreieck an der Abfahrt Duben. Bestätigt habt ihr auch den, der hier in Cottbus rumsteht, in der Elisabeth-Wolf-Straße stadtauswärts blitzt. Der in Döbrig steht einer in der Dorfstraße bei Tempo 30. Außerdem zwischen Kolkwitz und Dahlitz in Richtung Dahlitz. Und in der Cottbuser Straße in Czernitz steht auch noch ein Anhänger bei Tempo 30. Eure Staus, eure Blitzer, immer her damit. 0355 4839
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0: Und vor allem eins der besten Musik in der nächsten halben Stunde hier auf Radio Cottbus. Alex Rowan macht jetzt erstmal den Start mit Passenger. Habt einen wunderschönen Freitag und vor allem kommt gut rein in euren Abend.
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0: Ihr Radio Cottbus am Freitag auf großen Schritten geht in Richtung wohlverdienten Feierabend.
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0: Und da müssen wir jetzt mal über zwei Cottbuser Badeseen sprechen, über einmal den Madloer See und über den Branitzer See. Die schlechte Nachricht vielleicht erstmal vorweg. Bei einer außerplanmäßigen Kontrolle sind im Madloer See Blaualgen festgestellt worden. Die Stadt, die warnt deshalb ausdrücklich davor, dort baden zu gehen. Auch Kinder, die sollten da definitiv nicht am Ufer rumspielen. Blaualgen sind ja eigentlich Cyanobakterien. Bei sommerlicher Wärme können sie sich stark vermehren und Giftstoffe bilden. Erkennen kann man sie zum Beispiel am trüben Wasser oder diesen blaugrünen Schlieren. Der Kontakt, der kann Hautreizungen und allergische Reaktionen auslösen. Und werden die Blaualgen sogar verschluckt, dann droht unter anderem Übelkeit und auch Erbrechen. Aber es gibt auch noch eine gute Nachricht. Auch der Branitzer See, der wurde kontrolliert. Und dabei wurden keine größeren Mengen Blaualgen gefunden. In der kommenden Woche sollen beide Seen dann erneut getestet werden. Und morgen dürfte sich der Antrag am Wasser ja ohnehin in Grenzen halten. In der Lausitz werden ja höchstens rund 24 Grad erwartet. Dazu ja super viele Wolken und vor allem auch super viel Regen am Vormittag.
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0: die Sportfreunde Stiller mit Applaus, Applaus. Gehört hier auf Radio Cottbus auf dem Weg in den Feierabend um 17.46 Uhr.
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2: Die Stadt Karlau, die warnt aktuell vor irreführenden Schreiben zum Wechsel von Stromzählern. Außerdem, Brandenburgs Ministerpräsident Dietmar Woidke hat sich gegen ein Ende der abschlagsfreien Rente nach 45 Beitragsjahren ausgesprochen. Und Brandenburg möchte beim Wassermanagement jetzt stärker mit Sachsen zusammenarbeiten.
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13: 31 Grad ja heute maximal. Jetzt kommen so vermehrt die Wolken und die Wolken, die werden früher oder später auch ein paar Schauer mitbringen und heute Abend auch Gewitter. Morgen Vormittag auf jeden Fall ordentlich viel Regen. Jedenfalls sagt es das hier mein Wetterradar bei 23 Grad. Ja, und Sonntag dann 27 Grad mit richtig schön viel Sonne.
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14: Mit Selina Töbe. Guten Tag. Nach ersten Unwettern im Norden Brandenburgs drohen ab morgen auch in der Lausitz kräftige Gewitter. In der Prignitz sind gestern durch Sturmböen Bäume umgestürzt und Äste auf Autos gefallen. Verletzt worden ist nach Angaben der Feuerwehr niemand. In der Lausitz werden ab heute Abend zunächst Regenschauer erwartet. Morgen können dann Starkregen, Hagel und kräftige Böen dazukommen. Nach bis zu 37 Grad gestern liegen die Höchstwerte morgen nur noch bei etwa 23 Grad.
13: Danke dir, Selina. Weitere Lausitz-News hast du nochmal um 6:30 für uns. Und jetzt gibt's das Neueste aus Deutschland und der Welt für euch.
15: Ich bin David Riemer. Der Migrationsdruck auf die spanische Exklave Ceuta nimmt immer weiter zu. Medienberichten zufolge haben in den vergangenen Tagen fast 50.000 Menschen versucht, von Marokko aus in das spanische Gebiet zu gelangen. Einige Menschen haben diesen Versuch nicht überlebt.
16: Es waren chaotische Bilder, die aus Ceuta in die Welt getragen wurden. Viele der Migranten erreichten die spanische Exklave über das Meer und drängten sich an der Küste. Mindestens 19 Menschen ertranken bei dem Versuch. In anderen EU-Staaten löste der Andrang große Besorgnis aus. Italiens Ministerpräsidentin Giorgia Meloni forderte gar einen Ausschluss Spaniens aus dem Schengen-Raum. Zuspruch erhielt sie aus Schweden und Finnland. Frankreich verstärkte die Grenzkontrollen zu seinem südlichen Nachbarland. Christoph Meyer, Nachrichtenredaktion.
15: Sachsens Ministerpräsident Kretschmer droht mit einem Nein im Bundesrat zu den schwarz-roten Reformplänen bei Rente und Pflege. Das sagte der CDU-Politiker dem Redaktionsnetzwerk Deutschland. Kretschmer kritisiert vor allem die geplante Abschaffung der abschlagsfreien Rente nach 45 Beitragsjahren. Er wirft der Bundesregierung außerdem vor, zu wenig Verständnis für den Osten zu zeigen. Die Zahl der Arbeitslosen in Deutschland hat im Juli wieder die 3-Millionen-Marke geknackt. Das hat die Bundesagentur für Arbeit heute in Nürnberg mitgeteilt. Der Anstieg ist zwar üblich für die Zeit vor der Sommerpause, fällt dieses Jahr aber so hoch aus wie seit 20 Jahren nicht.
4: Unternehmen stellen oft erst ab September wieder neu ein, dann beginnt auch das neue Ausbildungsjahr. Insgesamt setzt sich am Arbeitsmarkt die schwache Entwicklung der vergangenen Monate fort, sagt Bundesagentur für Arbeit Vorstand Terzenbach. Besonders die schwache Konjunktur und weiter hohe Energiepreise machen vielen Unternehmen zu schaffen. Auch werden die Beschäftigten im Schnitt immer älter, weil weniger junge Menschen nachkommen. Im September entspannt sich die Lage dann aber voraussichtlich wieder etwas. Oliver Urbanke, Nachrichtenredaktion.
15: Zum Fußball. Der Widerstand gegen FIFA-Präsident Infantino wächst nach seinen Investorenplänen weiter. Neben dem europäischen Fußballdachverband UEFA, die mit WM-Boykott droht, und der für Nord- und Mittelamerika sowie die Karibik zuständigen CONCACAF ist nun auch der asiatische Fußballverband deutlich auf Distanz zu Infantino gegangen. Selbst innerhalb der FIFA tun sich gewaltige Gräben auf. Carlos Cordero, ein hochrangiger Berater Infantinos, trat aus Protest gegen das Vorhaben zurück.
17: Ein Danke in die Nachrichtenredaktion. David, ich danke dir.
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17: Noch immer ein dicker, fetter Stau auf der A13 in Richtung Dresden zwischen Karlau und Bronco. Da staut es sich aktuell 1 Kilometer, da braucht ihr 14 Minuten länger. Und 6 Minuten braucht ihr auf der A13 in Richtung Dresden zwischen Baruth und Starkow. 5 Kilometer, da Stop and Go. Und auf der A15 auch noch eine Meldung in Richtung Polen zwischen Rogosen und Forst. 4 Kilometer Stop and Go, da braucht ihr aktuell 15 Minuten länger. Wir schauen auf die Blitzer-Anhänger. Auf der A13 in Richtung Spreewald-Dreieck steht einer an der Abfahrt Duben. Außerdem in der Elisabeth-Wolf-Straße stadtauswärts hier in Cottbus. Ein Anhänger noch hingestellt worden in Döbrig in der Dorfstraße. Außerdem zwischen Kolkwitz und Dahlitz und in Tschernitz in der Cottbuser Straße bei Tempo 30. Wenn ihr jetzt sagt, ob das war noch nicht alles oder ich möchte da was bestätigen, dann sehr, sehr gerne per WhatsApp an die 0355 489 945.
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17: Und in dieser halben Stunde mit unserem täglichen Sportüberblick, da schauen wir mal rüber zum FC Energie Cottbus. Und ansonsten natürlich wieder richtig viel Musik am Start, die halbe Stunde. Den Start macht jetzt erstmal Nesta mit ihrer neuen Yes Girl. Und danach Musik von Deepish Mode mit People Are People. Einen wunderschönen Freitag, 18 Uhr genau 5.
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0: von Deepish Mode, People and People, gehört hier auf Radio Cottbus. Am Freitag auf großen Schritten geht's in Richtung wohlverdientes Wochenende.
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0: Da geht's morgen nochmal ran für die Jungs vom FC Energie Cottbus. Ist quasi ja so eine Art Generalprobe. Um 15 Uhr empfängt der FCE Werder Bremen zum letzten Testspiel vor dem Saisonstart. Bremen auch schon hier in Cottbus angekommen. Hab schon Videos gesehen auf Social Media. Ja, und danach wird's dann ernst. Am Sonntag nächste Woche startet Energie mit einem Heimspiel gegen Hannover 96 in die neue Zweitligasaison. Die Niedersachsen haben letzte Saison den Aufstieg nur ganz knapp verpasst. Für Energie ist das also direkt ein richtiger Härtetest. Hoffen wir aber erstmal morgen, dass das Wetter hält, dass das Wetter da keinen Strich durch die Rechnung macht. Es soll ja morgen auf jeden Fall Vormittag in der ganzen ersten Tageshälfte über ordentlich regnen, ordentlich schütten und auch am Nachmittag sind vereinzelte Schauer da angekündigt. Wir halten euch natürlich auf dem Laufenden, so rum, zum Spiel morgen. Das Ergebnis lest ihr danach auf Radio Cottbus.
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24.07 Musik hier auf Radio Cottbus und ab 20 Uhr DJ Lars mit der Weekend Party. Der schaltet sich dazu, direkt live aus Schweden. Unbedingt einschalten, ab 20 Uhr.

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13: Vereinzelte Schauer sind jetzt auf jeden Fall immer mal wieder möglich. Heute Nacht soll es auch regnen und heute Nacht auch ordentlich gewittern. Morgen Vormittag eifrig, ja, ganz schön viel Regen, Starkregen sogar bei 23 Grad. Auch am Nachmittag vereinzelte Schauer möglich. Erster Sonntag dann wieder so richtig schön sommerlich bei 12 Sonnenstunden und 27 Grad maximal. Aktuell messen wir in Cottbus 29 Grad, 30 Grad sind es in Lübben und 29 Grad aktuell auch in Spremberg.
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13: Heute startet erstmals die Open Art Lausitz Biennale in der Lausitz. Selina Töbe, was ist denn da alles los?
14: Bis zum 20. September werden Arbeiten von Künstlern aus der Region und aus mehreren Ländern gezeigt. Die Ausstellungen verteilen sich auf 11 Orte, darunter Cottbus, Forst, Lauchhammer und Doberlug-Kirchhain. Zu sehen gibt's unter anderem Filme, Bilder, Theater und Tanz. Viele Beiträge beschäftigen sich mit dem Wandel der Lausitz, mit früheren Industrien und mit dem Leben junger Menschen. Für Kinder und Jugendliche gibt es zusätzlich Workshops. Von der BTU Cottbus Senftenberg ist jetzt mit dem Physikstudienpreis ausgezeichnet worden. Grund für die Ehrung war seine Masterarbeit über Materialien, die in Zukunft unter anderem bei der Entwicklung klimafreundlicher Energieträger helfen könnten. Der Preis ist von der Physikalischen Gesellschaft zu Berlin verliehen worden und ist mit 1.000 Euro dotiert. Riedel setzt seine Forschung jetzt im Rahmen seiner Doktorarbeit fort. Und unsere gute Nachricht ist wieder Fischerfest in Peitz und alle Besucher können am Samstag gemeinsam für den guten Zweck in die Pedale treten bei einem Städtewettbewerb. Je mehr Kilometer die Peitzer sammeln, desto mehr Geld gibt es für gemeinnützige Projekte vor Ort. Damit sollen dann zum Beispiel die Nachwuchscamps des SG Eintracht Peitz oder die Sanierung der Vereinsräume des Radsportvereins unterstützt werden. Geradelt wird von 12 bis 18 Uhr hinter dem Malxe Center. Soweit das Neueste. 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
13: Selina, Dankeschön.
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13: Eine Meldung von der A15 in Richtung Polen. Das Ganze zwischen Rogosen und Forst. Da staut es sich aktuell 4 Kilometer. Da braucht ihr eine Viertelstunde länger. Und es gibt auch ordentlich Stau auf der A13 in Richtung Dresden. Einmal zwischen Karlau und Bronco. Da steht ihr aktuell 20 Minuten, 1 Kilometer im Stau und 2 Kilometer Stop and Go. Aktuell auch auf der A13 in Richtung Dresden zwischen Großköris und Barut. Da steht ihr aktuell 10 Minuten länger. Ja, und dann schauen wir noch rüber auf die Blitzeranhänger, denn davon stehen eine ganze Menge hier rum in der Lausitz. Machen von euch ein Foto auch in der Nacht. Der Anhänger bleibt ja stehen. Einmal auf der A13 in Richtung Spreewald-Dreieck an der Abfahrt Duben. Außerdem in Cottbus in der Elisabeth-Wolf-Straße stadtauswärts das Ganze. In Döbrig stehen sie in der Dorfstraße bei Tempo 30. Auch bei 30 haben sie einen Anhänger hingestellt zwischen Kolkwitz und Dahlitz und in Schernitz. Geblitzt. Radio Cottbus wünscht euch eine gute und vor allem auch Sichtleittempo dran.
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13: Die halbe Stunde mit wunderschönen von 18.32 Uhr haben wir es. Kommt wunderschönen Freitagabend, 18.32 Uhr gut rein in euer wohlverdientes Wochenende.
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13: Mein Wetterradar, das zeigt mir hier an, heute Abend vereinzelte Schauer und auch Gewitter möglich. Spätestens morgen in der ersten Tageshälfte eifrig Regen, Starkregen angekündigt. Das Ganze bei 23 Grad morgen. Heute Nacht gehen die Temperaturen runter auf 19 Grad und am Sonntag ein richtig schöner Sommertag mit 27 Grad in der Spitze und 12 Sonnenstunden.
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14: Ich bin David Riemer. Die chaotische Lage in der spanischen Exklave Ceuta in Nordafrika besorgt nun auch die Bundesregierung. Dort sind innerhalb weniger Tage zehntausende Migranten angekommen. Außenminister Wadefuhl verlangt jetzt, die EU-Außengrenze zu schützen, um illegale Migration in Schach zu halten.
15: Wadefuhl spricht von Kontrollverlust in der Exklave und auch Bundeskanzler Merz verlangt, Spanien müsse die Lage schnell wieder in den Griff bekommen. Dahinter steckt offenbar die Sorge vor neuen Schleuserrouten, davor, dass viele Migranten, die Ceuta erreicht haben, am Ende in der EU Asyl beantragen, vielleicht auch nach Deutschland weiterziehen. Auch deshalb will der Bundesinnenminister hier die Grenzkontrollen verlängern. Claudia Wächter, Nachrichtenredaktion.
14: Die Hamas hat sich erstmals zu der von US-Präsident Trump verkündeten Einigung über ihre Entwaffnung geäußert. Einen Durchbruch bei den Verhandlungen bestätigte sie allerdings nicht, sondern stellte Bedingungen. Demnach müsse Israel zunächst alle Vereinbarungen der ersten Phase des Friedensplans erfüllen, darunter das Ende der Militäreinsätze. Israel äußerte sich zu Trumps Ankündigungen bislang nicht offiziell. Ganz Deutschland hat jetzt gleichzeitig Sommerferien und auf den Autobahnen sorgt das für lange Staus. Der ADAC zählte am Nachmittag bundesweit 24 Staus mit jeweils mehr als 10 Kilometern Länge. Besonders betroffen waren unter anderem die A1 Richtung dänische Grenze, die A9 zwischen München und Nürnberg sowie die A8 Richtung Österreich und Italien. Zum Fußball. Der Druck auf FIFA-Präsident Infantino wächst. Nach der Boykottdrohung der UEFA und massiver Kritik weiterer Verbände verliert er jetzt auch noch seinen hochrangigen Berater Carlos Cordero. Möglicherweise wackeln dadurch Infantinos milliardenschwere Investorenpläne.
16: Der erhoffte Milliardendeal des FIFA-Präsidenten wird immer unwahrscheinlicher. Nachdem sich nun bereits 3 Kontinentalverbände kritisch bzw. klar gegen seine Pläne ausgesprochen haben, scheinen die unter den FIFA-Mitgliedsverbänden kaum noch mehrheitsfähig. Und die drastische Kritik seines zurückgetretenen ehemaligen Vertrauten Cordero zeigt ja, dass auch Infantino selbst nicht mehr unumstritten ist. Thomas Thonfeld, Sportredaktion.
14: Der britische Premierminister Burnham hat sich inzwischen für die Ablösung von FIFA-Präsident Infantino ausgesprochen.
13: Danke in die Nachrichtenredaktion.
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13: Das sieht soweit gut aus auf den Lausitzer Straßen. Ihr kommt überall gut durch. Keine größeren Staus oder Unfälle, die ich hier aktuell auf meinem Verkehrsradar sehe. Ich sehe aber Blitzeranhänger, unter anderem in Czernitz in der Cottbuser Straße. Außerdem ein Anhänger aufgestellt worden zwischen Kolkwitz und Dahlitz. In Döbrigen der Dorfstraße bei 30 einer und der letzte, von dem wir wissen, der steht hier in Cottbus. In der Elisabeth-Wolf-Straße blitzt da stadtauswärts. Radio Cottbus wünscht euch eine gute Fahrt.
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4: Vereinzelte Gewitter heute Abend möglich, dazu auch Regenschauer. Heute Nacht gehen die Temperaturen runter auf 19 Grad. Morgen gehen sie nicht mehr so hoch. 23 Grad in der Spitze, in der ersten Tageshälfte auch eifrig Regen angekündigt. Die Natur, die freut's, und auch am Nachmittag vereinzelte Schauer möglich. Die Sonne, die kommt aber wieder zurück, spätestens am Sonntag mit 12 Sonnenstunden und 27 Grad in der Spitze.
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4: Ihr kommt überall aktuell durch hier in der Lausitz. Blitzeranhänger, die stehen trotzdem, die machen das ganze Wochenende, also auch mitten in der Nacht, von euch ein Foto, wenn ihr dazu schnell fahrt auf der A13, das Ganze in Richtung Spreewalddreieck an der Abfahrt Duben. Außerdem in Cottbus, in der Elisabeth-Wolf-Straße. Statt auswärts passiert das da. In Döbrig haben sie einen Anhänger hingestellt, in der Dorfstraße bei 30. Außerdem zwischen Kolkwitz und Daditz. Und zu guter Letzt noch einen Anhänger in Czernitz gesehen, in der Cottbuser Straße bei Tempo 30. Radio Cottbus wünscht euch eine gute und unfallfreie Fahrt.
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6: Fangen wir doch mal mit den guten Nachrichten an. Am Sonntag Sonne satt, 12 Sonnenstunden angekündigt bei 27 Grad, ein richtig schöner Sommertag. Morgen sieht es ein bisschen anders aus. Morgen in der ersten Tageshälfte eifrig viel Regen, die Natur, die freut's. 23 Grad in der Spitze und auch heute Abend sind Regenschauer möglich und auch vereinzelte Gewitter.
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7: Ich bin David Riemer. Von der spanischen Exklave Ceuta in Nordafrika gibt es nach Angaben der EU-Kommission keine Weiterbewegungen Richtung europäisches Festland. Das sagte eine Sprecherin angesichts der vielen Migranten, die in den vergangenen Tagen nach Ceuta gelangt waren. Ceuta gehört zwar zu Spanien und damit zur Europäischen Union, aber nicht zum Schengen-Raum. Der Hackervorfall mit einem KI-Modell von OpenAI war offenbar kein Einzelfall. Jetzt räumt auch der Konkurrent Anthropic einen ähnlichen Zwischenfall ein. Bei internen Tests ist eines der KI-Modelle unerlaubt in Computersysteme eingedrungen. Bemerkt wurde das allerdings erst Wochen später.
8: Künstliche Intelligenz, die sich selbstständig macht und zum heimlichen Hacker wird, kann gemeingefährlich werden. Erst im Nachhinein wurden die Einbrüche in Firmensysteme bekannt. Die Vorfälle passierten in einer Testumgebung, die darauf abzielte, die Hackerfähigkeiten der KI zu testen. Dass die Software jeweils ins Internet gelangte und dort selbstständig wilderte, war ein Unfall. Die Vorfälle unterstreichen zentrale Schwachstellen und dürften die Debatte über internationale Sicherheitsstandards für KI anheizen. Aus den USA, Tina Eck.
7: Im Gazakrieg gibt es vorsichtig Hoffnung auf Bewegung. US-Präsident Trump spricht von einer Einigung über die Entwaffnung der Hamas. Aus Israel und von der Hamas kommen allerdings schon wieder Zweifel, ob der Plan überhaupt umgesetzt wird.
9: Auf dem Papier klingt der Plan nach einem großen Schritt. Die Hamas soll ihre schweren Waffen abgeben. Gleichzeitig soll sich die israelische Armee Stück für Stück aus dem Gazastreifen zurückziehen. Genau darüber gibt es aber Streit. Israel will seine Soldaten erst dann abziehen, wenn die Hamas tatsächlich entwaffnet ist. Die Hamas wiederum knüpft ihre Zustimmung an ein Ende der israelischen Militäreinsätze. Auch Bundesaußenminister Wadefuhl nennt die Pläne zwar hoffnungsvoll, sagt aber, entscheidend ist, dass die Hamas ihre Waffen am Ende wirklich abgibt. Zoe Tassovali, Nachrichtenredaktion.
7: Zum Fußball. Der Widerstand gegen FIFA-Präsident Infantino wächst nach der Vorstellung seiner Investorenpläne weiter. Neben der UEFA gehen weitere Fußball-Dachverbände auf Distanz zu Infantino. Inzwischen ist auch ein hochrangiger FIFA-Berater aus Protest zurückgetreten. Er nannte die Pläne ein schlechtes Geschäft für den Fußball und seine Zukunft. Die FIFA verteidigte ihr Vorhaben dagegen und erklärte, niemand verkaufe den Fußball.
6: Ein Danke in die Nachrichtenredaktion.
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6: Mein Verkehrsradar sieht soweit frei aus. Keine größeren Staus oder Unfälle auf meinem Verkehrsradar zu sehen. Was ich aber sehe, sind noch die Blitzeranhänger. Geblitzt wird aktuell durch einen Anhänger auf der A13 in Richtung Spreewalddreieck. Das passiert da an der Abfahrt Duben. Außerdem in der Elisabeth-Wolf-Straße hier in Cottbus. Stadt auswärts das Ganze. In Döbrig stehen sie in der Dorfstraße bei Tempo 30 und zwischen Kolkwitz und Dahlitz wird geblitzt in Richtung Dahlitz. Der letzte Anhänger, von dem wir wissen, der steht in Czernetz in der Cottbusser Straße bei Tempo 30. Und jetzt ganz, ganz viel Spaß mit DJ Lars und der Weekend Party.
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wir haben es wieder Freitagabend. Euch da draußen ein herzliches Willkommen zu eurer Weekend-Party hier auf Radio Cottbus. Natürlich heute Abend wieder mit euren Grüßen und Wünschen. Und die könnt ihr sofort auf den Weg schicken an die 01 72 65 26 9 und die 23. Das haben auch schon die einige von euch getan. Hey, hey, Lars, bitte spielen wir für Mutti, Christine und ihr schwedisches Siblingslied von Clara Klingeström. Sie müssten jetzt auf der Fähre zurück sein. Ich bin mir sicher, sie brauchen das Lied gerade. Liebe Grüße und lieben Dank. Sehr, sehr gerne.

Und ganz liebe Grüße gehen rüber. Fast nach Guben, aber das wäre jetzt gelogen. Nein, nur 70 Meter von uns. Ganz liebe Gäste. Gerade bei uns im Fanhaus, aus der Richtung Guben. Und da grüßen wir ganz lieb die Nicole, die Matthias und natürlich nicht zu vergessen die Matilda. Ganz liebe Grüße. Die sitzen mir gerade draußen an der Feuerschale und lassen sie es, glaube ich, richtig gut gehen.

0: Spaß. Ich wünsche dir einen tollen Abend. Ich grüße meine Oma Tine, Bonus-Opa Emilia aus Flensburg plus Mama Antje, die zu Besuch im Kickebusch ist. Habt einen tollen Abend und viel Spaß. Ich wünsche mir die Spice Girls, Wannabe. Hey, Dieter Lars, ich grüße Papa Heino, Mama Jule, Mandy, Micha und meine Kollegen Robert und Dominik. Mein Schatz Erik, ich liebe dich. Deine Nicole, ich wünsche mir auf gute Freunde. Das ist nochmal Musik aus Svenska. Klara Klingeström, über Inter Dicketok.
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0: Lieber Lars, viele Grüße aus der Trippstraße. Bitte sende einen Gruß an Daniel und seine Frau und hat ihm über alles lieb. Ich grüße Jule, Heine und Nicole und alle anderen im Garten und wünsche mir gute Laune. Gruß Robert aus Neuschwäbitz. Liebe Grüße an Claudi und Christine. Wie

Musik aus Schweden für unsere beiden jetzt nach Hause reisenden Hans. So, wir haben herzlich Grüße. Hey Lars, ich wünsche dir ein schönes Wochenende. Liebe Grüße aus dem Garten an Mama Jule, Papa Heino und meine Frau Nicole. Ich liebe dich alle über alles und wünsche mir den goldenen Reiter. Lieber Lars, danke für die Grüße. Wir wollen auch welche senden. Viele Grüße senden Mathilda, Nicole und Matthias aus dem fernen Lappland. Wir sitzen beim angenehmen 16 Grad am Lagerfeuer und unserem schönen Ferienhaus. Grüße gehen an unsere Familien und Freunde in der Lausitz. Außerdem nach Schlagsdorf, besonders an unsere Kameraden der Feuerwehr und unsere lieben Vermieter hier in Lappland. Mathilda grüßt die Klassenkameraden und die Lehrer. Ich hoffe, Sie haben es gehört. Ein bisschen gemein seid ihr auch, oder? Wir sind hier bei 16 Grad, wo so gerade in Deutschland so ein bisschen schwitzen. Naja. So, bitte Grüße an Marcel Krause in der JVA. Bleib gesund und halt durch. Wir warten hier draußen auf dich. Deine Freundin Mike. Das ist Musik aus dem Jahre 1985. Die kommt von Joy. Touch. By Touch.

0: Vorne der Dominik. Manu und René grüßen trotz dem schweren Tag die Melli aus Eichow und ich Lars und seine Frau Steffi aus Sandswal. Um 400 Kilometer von uns fern. Hallo lieber Lars, ich sende ganz liebe Grüße aus Kroatien an meine über alles geliebte Mama und Papa und meine Jungs Charlie und PM. Liebe Grüße auch an dich, die Moni. Hi Lars, der Willi grüßt. Samt hier beim 20-jährigen Treffen in Thüringen. Wir wünschen uns Gonna Be. Lennox und ich machen unser Lenz in Österreich, mein Partner, ist zum Arbeiten hier. Ich würde uns über den Song One One Rhyme freuen. Liebe Grüße, Eva, Lennox, Cindy und Jens.
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0: Sprach von Liebe. Hi, DJ Lars, kannst du bitte mal Caro Gehl?
2: Dabei waren sie noch nicht mal 15 Jahre.
0: Haben endlich Urlaub mit Fine. Grüße. Ihren Schatz, Hobby, lieben Dank und viele Grüße, die Christine. Guten Abend, die Lars, ich grüße meinen Vater und den Peter. Wir machen uns einen gemütlichen Abend im Garten, haben gerade ein kleines Grillerchen gemacht und genießen jetzt deine Musik. Morgen gehen wir endlich wieder ins Stadion zur Generalprobe. Nächste Woche die Saison wieder beginnt mit unserem FC, wünschen uns Rammstein. Ich will allen einen schönen Wochenende gewünscht, der Pauli wieder. Namen Dieter Lars, ich grüße meine Gartennachbarn Thomas und danke für seine Hilfe. Guten Abend, Dieter Lars, wünsche dir einen schönen Freitagabend. Wir wollen mal wieder Marcel ganz lieb grüßen. Liebe Grüße, Sascha und Zenny.

Früher war es die Hitparade mit Dieter Thomas Reck. Heute bist du es, lieber Lars, der die besten Hits spielt. Vielen Dank dafür. Ein geniales Wochenende. Annegret und Heppel aus Waldrena. Danke euch. Hey Lars, schöne Grüße aus Pitschl, Bayern von Herrn Brandenburger aus Welzow. Wir trinken auf euch Lausitzer und wünschen uns Marusha. Sommer von Rainbow Filmix. Vielen Dank. Ich grüße meine Eltern Anja und Kai und wünsche mir das Lied Schwarze Hose. Gruß der Nico. Ich grüße meine Freundin Josie aus Schmelwitz und ich liebe dich, mein Schatz. Sie wünscht dich Stimme im Wind von und natürlich meine Schwiegermama Kerstin Sau grüßt. Dominik, ich grüße auch, viel Spaß im Garten Montag. Sehen wir uns wieder und wünschen mir für den Dominik auf gute Freunde von den Bösen Onkels.

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Musik für den lieben Sandro und für die liebe, liebe Melli. In Gedanken ganz toll bei euch. Zwei Herzen, ein Takt.

0: Und wir haben wieder Grüße. Einen schönen guten Abend, Herr DJ. Liebe Grüße aus dem Brennerschummelpfalz. Wenn es einrichten lässt, hätten wir gerne The Walk Alone. Naja. Ein Schlaß. Ich wollte noch alle Leute grüßen. Der Erik. Die Trinkergasse grüßt dich und alle anderen. Im Blick in den Cottbus. Geilste Kneipe ever. Musikwunsch. Titanium. Ich grüße meinen Mann Mario, der gerade auf Spätschicht im Tagebau ist. Hallöchen, hier ist Mirko und Manu. Mirko aus alten Lehrlingszeiten wünschen sich Whitney Houston. Mein Name ist Noah Susanne. Bitte und danke. Schöne Grüße an Marcel in JBA. Musikwunsch, Alligator. Stay in touch. Hey, DJ Lars, ich grüße Melanie und Silvio und wünsche mir auch gute Freunde von den Onkels. Hey, DJ Lars, Grüße aus Kuben, Gartensparte, Kupferhammer, Bockwurst und brühpolnische Party mit Blume. Mike, gute Trixi, Heike, Henne, Marcel, Klein Mike und Gerd, wir wünschen uns Udo Lindenberg.
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0: Hey Lars, ich hoffe, es ist alles gut bei euch. Da oben im hohen Norden, wir hätten gerne den Song Wind of Change von den Scorpions für Hansi. Liebe Grüße der BB, dann liebe Katja, Obst wird oben. Bist und bleibst mein Herzen, Menschen. Wiederheu, wir hätten gerne Extreme von Roland Kaiser. Deine Ute.

Melli. Annemarie Zimmermann, 1000 Träume weit. Wir haben wieder Grüße. Hi, DJ Lars. Ums geht um, wenn man so toll übers Radio zurückempfangen wird. Grüße an meine Herzenssute. Ich grüße mal wieder meine große liebe Yvonne, die den Franzosen Gérard. Spielst du mal bitte einen schwedischen Song? Das ist Matthias Heim. Ich bin nicht verliebt.

Ich wünsche mir die großen Melonen von Rammstein. Emilo, grüß Schulle aus Rago. Es ist ein schöner Abend. Ein schöner Abend. Hallo Radio Cottbus, ich grüße meine Familie aus Silly. Wir sitzen schön zusammen.

Janitz. Liebe Grüße an meine Perle. Noch ein paar Stunden, dann hast du Geburtstag. Ach, liebe dich. Hi Lars, hoffe alles gut bei euch. Ich wollte mal fragen, ob du meinen Wunsch erfüllen könntest. Das wäre einmal. Ich liebe das Leben. Ich grüße meine liebe Mutti, meine Oma, meine Bonusopa und meine Tante. Liebe Grüße, Emilia aus Flensburg. Hallo Lars, ich grüße meine liebe Tochter Sandra in Hütte, Uwe aus Kasprose. Hätten gerne Lady Gaga mit The Bad Romance, aber das kriegen wir bestimmt heute Abend. Wenn ihr noch Grüße Wünsche habt, der damit 0172 65 26 9 und die 23.

Musik aus Potsdam, das sind Cora. Allein seit dieser Nacht schon noch Grüße. Dankeschön, Lars. Bin heute von AIDA zurück. Nächstes Mal wieder die Schwedentour gebucht und dann kommen wir dich besuchen. Sehr, sehr gerne. Hi, lieber Lars. Ich habe deine Grüße gerade leider nicht mitbekommen. Grüße aber meinen Freund, der hoffentlich bald bei mir ist. Liebe Grüße, Yvonne. Live, wie du bist. Liebe Grüße aus Grubener Vorstadt. Wir bereiten uns auf den Umzug für Sonntag zum Fischerfest vor. Die letzten Schilder werden gemalt, die letzte Deko angebracht und sehen kann man, wie uns am Sonntag, Start Nummer 11, die Bauern der Grubener Vorstadt. Ein Lied von Matthias Reim wünschen wir uns. Ganz liebe Grüße nach Schweden. Kannst du bitte mir den Justin grüßen aus der Gartenanlage Wochenend Nord? Und wir hätten gerne Mexiko von den Onkels. Guten Abend, Lars. Liebe Grüße aus Spremberg von Birgit und André, Nick, Ringo von Stauder Spremberg. Vielleicht hast du ja mal einen Titel von Bonnie M. Heidi, Lars. Grüße nach Schwedisch Lappland von den Firestartern Sebastian und Stefan aus der Dollewitzer Straße in Guben. Heute vor einer Feuerschale im Gewitter und Hagel. Aber Hauptsache, es läuft, gute Lars, denn ein Freitagabend ohne ist wie Blitz und Donner, wünscht uns Rammstein, Wolfgang Ziegler mit Verdammt und dann stehst du im Ring. Passenderweise Grüße an Stoppel, an alle Feuerschalen, lasst uns den Abend gemeinsam feiern. Bum, bum, bum, aufs Gewitter. Es steht ja wieder. Ich auf Verleitung, na, letzte Woche waren zwei Kletter hier, haben wir rausgekriegt. So. Grüße an meinen Sonnenschein Claudia, ich liebe dich. Der Massal, beste Grüße an alle und aus Cottbus. Hi, DJ Lars, schöne Grüße nach Schwedisch Lappland. Wir grüßen Marcel K., Andrea Thoram, Mandy, Steve und Jasmin. Musikwunsch, Ivo Schwarze Rose. Hallo, Ali Cottbus, hier ist Annika. Ich grüße meine Familie aus Selin. Kerstin, meine Frau, wollte dir nur sagen, dass ich dich ganz da liebe und bleib bei mir für immer und ewig. Wünsche mir Matthias Reim, verdammt, ich lieb dich. Dein Mann Robert. Ich würde gerne Marcel liebe Grüße von Dada wünschen. So, sind wir erstmal wieder durch. Gleich gibt's Wolfgang Ziegler, verdammt.

begrüßen Marcel aus Boom zu seinem Jubiläum 30 Jahre bei 30. Tino, Michael, Norman, René und Felix. Ein Lars, wir begrüßen. Von der Gartensparte in Spremberg, wir grüßen Tessa, Susi, Pepe, Mario, Sarah, Finn und Emily.

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Ich, Lars, die Fischers, grüßen ihre Nachbarn, Familie Hanusch und danke für eure Einladung. Liebe Grüße nach Schweden. Heute, Lars, kannst du bitte mal Cora spielen? Nein, seit dieser Nacht gerade gespielt worden, hast du soweit Nachrichten dabei vorgelesen. Danke, Grüße von Josi, Baby, mein Hasi und Emo und Noah. Danke. Ich wünsche mir ein Lied von Linkin Park. Guten Abend, hier ist Uwe aus Barnetz. Liebe Grüße an meine Perle. Noch ein paar Stunden hast du Geburtstag.

0: der Wolfgang Maus, verdammt, und dann stehst du im Regen. Wir hier oben heute am frühen Morgen, da war es ja auch nicht sehr gemütlich, nein. Da dachte ich mir, da kommen die Wassereimer von oben. Ah, auch sowas gibt es hier oben im schönen hohen Norden in Schweden. Dafür haben wir jetzt Sonne.
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0: Party. Und immer noch 24 Stunden hell. Liebe Grüße an Valentina Lübben von Uwe.
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0: Ist der Waspunin von Bonnie M.
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0: Roland Kaiser und Malte Kelly, warum hast du nicht Nein gesagt? Die gibt's jetzt für euch.
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0: und Lars wünsche meiner Freundin Marie alles Liebe und freue mich schon auf unseren gemeinsamen Jahrestag. Spielst du bitte Johnny O mit Fantasy Girl. Und grüße mich wieder mal Marcel aus der Fahrer Cottbus. Liebe Grüße.
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0: Halt dich, Lars, ich grüße Baka, Gero und wenn alles. Wer Lust hat, wer nach einem Feierabend noch einen Radler trinken möchte, kann er das, glaube ich, gerne tun. Hi Lars, ich grüße meinen Mann Heiko auf einen schönen gemeinsamen erholsamen Urlaub. Hab dich lieb, ich wünsche mir das Lied von den Fischer mit dir an meiner Seite. Hallo Lars, wir senden unserer Lea nochmal liebe Glückwünsche zum Geburtstag aus der Spreewaldstraße in Pals mit dem Lied Wacker Kontakt. Vielen Dank und liebe Grüße nach Schweden. Die geladenen Gäste. Hi, DJ Lars, liebe Grüße an die Naturfein. Die Mike Yvonne, meine süße Enkeltochter Lia und den Frank wünschen uns Roland Kaiser. Eure Birgit. Liebe Grüße nach Lappland aus Karen. Wir feiern hier Geburtstag von Christoph und wünschen uns für ihn ein Lied von Linkin Park. Liebe Grüße von Kornfeld. Kommt noch. Dauert noch ein bisschen.

Gute Laune Musik am Freitagabend mit Roland und Malte. Hi, hier ist Samuel, ich grüße meine Mama und Sven, ich wünsche mir Wackelkontakt. Hi, bitte Lars, ganz herzlich grüßen, Jörg Gottbus an Marcel von Monique, Claudia und Steffen. Hey, dich Lars, wünsch mir was von dem Wendler, egal was. Ich grüße meinen Hasi, ich liebe dich über alles und bin so froh, dass du meiner Seite bist. Du und ich für immer 240.

Ich grüße meinen Felix, mein Timo, meine Frau Kerstin, meine Schiedsrichter Josi und für uns das Berlin. Mein Sohn fragt, ob er das spielen kannst. Grüße aus Schwäbisch und Grüße dabei Nicole, Heino, Jule und alle anderen, der Dominik. Hi Lars, hier ist der große Lutz. Ich grüße alle Erntekapitäne, die noch unterwegs sind, besonders X9-Fahrer und Eckbert. Hi Lars, wir senden ganz liebe Grüße an Jesse nach Horst und alle Gute zum Geburtstag. Auf einen schönen Abend. Es grüßen Nele, Conny, Heiko, Tobi, Malte, Aaron und Hugo. Danke dir. Kleinen Rocky geht noch hinten ran. Heute schon gefühlt 300 Mal gewünscht. Rammstein mit Sonne.

Ein lieber Arsch, schöne Grüße aus Leuten. Kannst du bitte Peter Cornelio spielen? Du, entschuldige, ich kenne die. Und schönen Abend dir, liebe Grüße, der Micha. Guten Abend, die Lars, ich grüße meinen Schatz, mein Papi Erik, meine Mama Nicole und meine Jule und Heino und Kumpel Robert drüben und die Welpen. Lilly und Peter, ich wünsche mir das Lied auf gute Freunde von den Onkels. Hi Lars! Wir sind immer dabei und grüßen alle hier, die dich hören, jeden Freitag. Schotte Moni lässt es krachen. Liebe Grüße aus Kerkwitz. Hi Lars, liebe Grüße nochmal aus Karen. Wir feiern Christophs Geburtstag in geselliger Runde und wünschen uns Lene Fischer. Liebe ist der Tanz, die Sandra. Hi DJ Lars, ich grüße ganz lieb meinen Mann Micha. Schatz, ich liebe dich. Und ich wünsche mir das Lied Pocahontas. Es grüßt Julia aus Cottbus. Ich wünsche mir für meinen Mann und für alle, die immer bei meinem Obstgarten sind, Dominik, Nicole, Heino, Jule, lass die Sonne in dein Herz. Hallo Lars, Micha grüßt deine Petra im Spreewald mit Kerstin Ott. Nachts sind alle Katzen grau. Hey DJ Lars, dann immer bitte liebe Grüße nach Forsche zur tollen sexy Katja. Genießt das Wochenende und viel Spaß beim rhythmischen Abzapfen, Tappen. Gerne Helene Fischer mit Ölle morgen früh. Dankeschön. Hey, die Lars, ich grüße meinen Schatzi, ich liebe dich. Und dann sind Mama Nicole und Papa Erik, Jule, Heino, Lilly, Peter und der ganze Rest. Ich wünsche mir einfach für Tiger. Hey Lars, die Gartenparty läuft noch zu deiner Musik. In diesem Sinne, liebe Grüße an Mandy, Micha, Mama, Jule und Papa Heino, an die Leute von R&D wie Trixi und Sandra, Mike, Fernando und alle anderen. Und Nicole, ich liebe dich über alles und wünsche mir das Lied Do You Like in Dark. Hey Lars, liebe Grüße aus Berlin von Marcellus Cottbus. Alle auf Grün, gefühlt. Ah.

Lars, ich grüße ganz lieb meine Kollegen Robert und Taxi Omar, schieben wir bitte Taxi nach Paris. Grüße der Jens. Nochmal die Trinkergasse hier. Wetten wir an Titanium, muss ich gucken, ob ich den habe. Hallo DJ Lars. Schöne Grüße an Pieps, er genießt seinen letzten Urlaubstag. Schöne Grüße vom Schwager Micha. Moin, moin, Radio Cottbus. Wir sind

0: Sinne, liebe Grüße aus Kroatien und möchte meinen Schatz sagen, dass ich ihn sehr liebe. Ich wünsche mir das Lied Heaven von Gotthard. Liebe Grüße von Julia. Hey, Lars, ich grüße meine verrückte Familie Heino, Jule, Manny, Micha und meinen verrückten Arbeitskollegen Dominik und Robert, eure Nicole und mein Schatz Erik. Ich liebe dich über alles. Wunschmusik, die bösen Hockels. Auf gute Freunde. Jetzt gibt es erstmal einen Klassiker. Wir bleiben noch so ein bisschen in den 80ern mit Musikwünsche von Onkel BB. Modern Talking, You're My Heart, You're My Soul.
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Modern Talking, ein Klassiker. Yo, Heart, Yo, Soul. Wir grüßen auch ganz lieb den Ronny, der gerade unterwegs ist. Richtung Erfurt. Und da die Straße unsicher macht.

LA schicken wir mit liebe Grüße nach Forst in die Gartenanlage zu Lara, Shepan, Sandra, Ronny und Justin. Heute mal die Wendler. Danke, lieber Karat, mit jeder Stunde. Genießt den tollen Abend. Hey, lieber Lars, bitte grüße mal Uber. Ich freue mich auf das Leben mit dir. Und mir ist kein Weg so weit, um bei dir zu sein. Dein Andrea, ich wünsche mir Extreme von Roland Kaiser. Ich grüße die Kellnerin Anja aus Gubin und wünsche ihr einen schönen Feierabend. Der Uwe und der Luna mit Bailando. Walk in the park. Hi, DJ Lars, kurz vor Sprengschluss, grüßt unseren Niklas und den Rest der Familie. Wir lieben dich. Hey, alter Schwede Lars, liebe Grüße von der Hochzeitsparty aus Sando an das zuckersüße Paar Anja und René und Elli, Yves, Chris und Micha mit Verdammt, ich lieb dich von Matthias Rhein. Und dann alles Gute auch von uns.

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ist ja auch süß. Hi Lars, alles gut bei dir? Mein Handy hat sich mit was Falsches verbunden, alles gut. So, hi, hier sind nochmal die Firestarter, Sebastian und Stefan aus Kuben. Jetzt sind Prinzessin Eve und Dasha hinzugestoßen. Herzlich willkommen an der Feuerschale-Party mit deiner herrlichen Mucke. Danke. Hi Lars, grüße mal alle Mähdrescher Fahrer. Gruß Olli, nachts, wenn alles schläft, hätten wir gerne. Grüße alle aus dem Peitzer Bretterschuppen mit dem Beschmut, euer Kanickel Thorsten. Uwe, wünsche deinem Kumpel Jens, der schon wieder mit dem LKW nach Italien unterwegs ist, eine unfallfreie Fahrt. Spiel bitte Teddybär 1-4. Welch gibt's? Musik für den FC Energie Cottbus. Morgen geht's ran, Testspiel gegen Werder Bremen. Drücken wir alle Daumen, die wir haben, ne?

Lars hier. Hallo Steffi, liebe Grüße nach Lappland. Hatten einen schönen Urlaub in Mexiko. Für unseren morgigen Hochzeitstag wünschen wir uns The Power of Love. Liebe Grüße an euch aus Mannheim von Regina, Wolfgang und Inja. Liebe Grüße an euch zurück. Hallo, ich möchte meine Mama grüßen, die Nettie.

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0: nichts an der Knappe. Wir kommen auch morgen noch wieder.
1: Und wir
0: haben wieder Grüße. Hey Lars, ich möchte dann Katja unter die Nasi und die Lina grüßen. Es ist ein sehr schön gerade mit euch. Wein und Bratwurst geht immer, okay? Irgendwie an die Lotusblume. Daniela hat sich das gewünscht. Der Freund Thorsten und Ines aus Cottbus grüßt ganz lieb die Kumpel Dieter Weiß. Musikwunsch, irgendwas aus den 80ern. Herr Lars wünscht mir das Lied im Wagen vor mir. Pepe und Grüße an die Gartengemeinschaft Wiesenschlösschen. Hey Lars, grüße mal bitte meine Frau Eilina aus Galicien. Ich hab sie ganz doll lieb. Grüße von ihrem Mann Thomas. Ganz liebe Grüße an Marcelchen vom Schwesterherz Niederwunsch. Voyage, voyage. Hi, hier ist Christine und ich bedanke mich bei meinen neben mir sitzenden Schatz. Wir kommen gerade aus dem Kroatien-Urlaub. 60 Stunden ist der durchgefahren. Danke für den tollen Urlaub. Ich wünsche mir ein Lied für ihn. Samstagnacht in der Stadt. Grüße aus Kuben.

Gefühlte tausendmal gewünscht, Leute. Roland Kaiser mit Extreme. Jetzt haben wir endlich gespielt. Hallo Lars, könntest du noch einen lieben Gruß an Steffi sagen? Sie ist die Beste. Und danke steht dir. Hi Lars, ich bin Charlotte und grüße die ganze Familie in Bärenbrück, Neuendorf, Cottbus mit dem Lied Aloy von Achim Reichelt. Das Hasi grüßt das Rehlein. Wir wünschen uns von Karat, den Schwanenkönig, liebe Grüße nach Lappland.

Lars in Alcázar. Hallo Lars, jetzt nochmal einen richtigen Gruß. Hast du was von Rammstein? Heute schon was gespielt mit Sonne? Ansonsten grüßen wir Blümchen, die Pauline und die Backstubenforst. Bleibt alle gesund. Grüße nach Schweden und alle, die zuhören, Lars. An meine Frau wollte ich nur sagen, du bist mein Glück, groß wie ein Planet. Nicole, ich liebe dich. Dein Erik. Hallöchen, lieber Lars, meine Familie. Und die sind auf dem Weg von Italien zurück in die Heimat, Limberg, und wünschen uns das Lied Böhmischen Traum von dir. Liebe Grüße von den Jentschis. Liebe Grüße von Mark Kuhmann. Wir sitzen am Wasser, Schmogo. Wir hoffen, es beißt was und wir hoffen auf einen Auswärtssieg. Hallo Lars, spielst du bitte mal ein Lied im Wagen vor mir? Fährt ein junges Mädchen, Gruß Tessa. Hallo Lars, mein Freund, hier ist nochmal der Typ vom Stausee Pieps. Grüße bitte nochmal unsere beiden neuen gute Nachbarn, Petra und Micha. Bis in 2 Jahren, natürlich. Vielen Dank an Manu mit Taxi und wünschen wir die großen Melonen. Liebe Grüße, der Johnny.

Musik und Ende am heutigen Freitagabend. So soll's sein. Eure Nummer ins Glück heute Abend wieder ist die 01 72 65 26 9 und die 23. Jetzt geht's gleich in die 90er mit No Mercy. Hathaway, Captain Jack, alles das gleich hier auf Radio Cottbus. Ich wünsche mir den Titel von Rammstein, ich will mit Freunden mit Brie und Grüße an meinen Schatz auf einen schönen Urlaub zu dritt. Coco, mein Schatz, ich liebe dich und freue mich auf unser Baby. Du bist mein Leben, dein Alex. Guten Abend, Lars. Ich wünsche mir von Alexander Knappe immer nur wir zwei. Ich würde gern Erik und Nicole grüßen und meine wunderbare Ehemann Heino. Grüße Inja und Dayala.

lang, lang ist her. Die wilden 90er. No Mercy, where do you go? Wir haben wieder Grüße. Hey DJ Lars, wünsche mir von Nino D'Angelo das Lied Bring mich nach Hause heute Nacht. Ich grüße Jens, Volker, Frank und alle, die noch zuhören. Daniel aus Putzen, Dankeschön und pass auf den Echo. Du hast jetzt halt gar keine gesehen. Die kommen wieder. Spätestens, wenn es kühl wird. Kannst du mal bitte auf gute Freunde spielen? Nicole, Heino, Jule, Dominik, Us aus Neuschmelwitz. Der Robert. Herr Lars, grüße meine Familie aus dem Erzgebirge, die gerade zu Besuch zum Fischerfest sind. Wir wünschen uns ein Lied von Herbert Grönemeyer. Liebe Grüße, Mandy Gerke aus Peitz. Heidi Lars, ich wollte Grüße an die WhatsApp-Gruppe Lieblingsmenschen und einen ganz besonderen Gruß geht an Heidi, die Verrückte, euer lieber Henry, Musikwunsch Peter Schilling. Kira Titanic, dann hallo DJ Lars, DJ Pink und Kira grüßen Familie Fischer mit Gabi Rückert, Teil mit mir.

Runway, was war's, Liebe? Heidi Lars, hier spreche ich vom Jens Schwalde. Einen schönen Feierabend. Grüße Udo, Mario und Gero. Grüße von Wetti. Dann hallo, Lars. Heute mal wieder aus dem Glasblast. Wir danken den Nachbarn für die Einladung und wünschen uns von Karat Schwanekönig liebe Grüße, die Fischis.

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Festival 90er. Hi, hier ist Netzi, ich grüße meinen Mann Robert und wünsche mir Vanilla Eis. Eis, Eis, Baby, vielen Dank. Ihr seid super, Dankeschön. Ein Arschgrüße an Nadja und Dirk, hat alles wunderbar geklappt. Danke nochmal an den beiden. Den guten Schwenonig haben wir auch bekommen. Danke, liebe Grüße auch an deine Steffi und an dich. Wunschmusik, Heart of Full of Brights.

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1: Musik von Joniel. Ruf Teddybär 1-4.
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1: Grüße nach Schweden von der Sonneninsel Rügen, die von Mücken überfallen wird. Viel Spaß bei der Stöderbecker morgen. Da komm mal zu uns. Hallöchen Lars, ich möchte gern mit diesem Musikwunsch über Mond das Beste, meinen lieben Schatz Matthias, für alles von ganzem Herzen Danke sagen. Ich hab dich über alles lieb, deine süße Maus Astrid. Ich lasse sitzen wie jedes Wochenende am Stausee in gemütlicher Runde und höre deine tolle Sendung. Wir wünschen uns Frau Young, Black and Stay, liebe Grüße von Silvio, Alex, Dean, Micha und Dani. Wir grüßen alle, die uns kennen. Grüße meine Frau Honey, ich liebe dich. Das ist Musik aus Österreich, DJ Etsy. Der älteste Stern.

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0: mit Wackelkontakt. Hallo Lars, wir drei Freunde, Rüdiger, Angela und Sabine aus der Parzelle 18 und Kolkwitzchen grüßen dich. Wir haben einen Musikwunsch. Tamara Danzeli, vielen Dank. Ich schau, was ich machen lässt, versprochen. Hallo hier nochmal die Christine, wir grüßen unsere Blumen und Tiersitterin Micha und Aline und wünschen uns noch alles Liebe nachträglich zum Geburtstag. Musikwunsch, Mr. Big, to be wild. Dankeschön.
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0: Heinz Lars, Grüße, alle Kolkwitzer Fans und Musikwunsch, Firma Energie.
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0: Heinz Lars, ich grüße meine Bandsgruppe. Ich sitze im Garten mit meiner Familie beim Bierchen. Liebe Grüße an Bianca, Olaf, Tine, Niki. Und meine liebe Evi, ganz liebe Grüße, eure Biene.

Ich hab dich tanzen. Der Titel ist heute nicht gehört worden. Was ist los? Das Radio zu leise. Hallo Lars, kannst du bitte mal liebe Geburtstagsgrüße an Mikey ausrichten? Dankeschön, liebe Grüße. Nicole, ich hoffe, jetzt hat sie's. Das ist Musik von Duran Duran, True Reflex.

ACDC Hervetal. Grüße an meine liebe Frau Katrin, sind seit 26 Jahren unzertrennlich. Grüße aus Forst. Ich grüße alle Cottbus-Fans von Energie Cottbus, Justin und natürlich die Mannschaft wird auch noch begrüßt vom FC Energie Cottbus.

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Musik von den Dire Straits, Walk of Life. Hallo Lars, grüße bitte mal aus dem Schwarzwald, Partyabend, wie immer, supi. Grüße heute Margitta und Kalle in Cottbus und Katrin und Thomas in Porta West. Als ja, wünscht mir Klingklang, Grüße zum Armut von Ingo und Eike. Hey DJ, wo bist du? Hier bin ich, wo sonst? Hallo Lars, ich grüße meine Mann Scheppi und meinen Schwager Marco, die gerade am Feuer in Burg sitzen, und ich über alles Liebe, eure Katja. Auch der Wunsch muss ich von euch, Jennifer Rush, Ring of Ice mit Stereo X.

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Grüße an die Hochzeitsgesellschaft aus Sando von René und Anja, von Elli und Uwe, von Chris und Micha mit dem Lied. Alles gut in Karlsruhe. Habe ich nicht da. Aber ich wünsche euch viel Spaß.

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City am Fenster, natürlich am heutigen Freitagabend schon nochmal einen Gruß, den hatten wir auch schon mal, aber er wurde mal wieder nicht richtig gehört. Hallo Lasi, Grüße aus dem Schwarzwald, Partyabend, wie immer, supi, Grüße heute, Margetta und Kalle in Cottbus und Katrin und Thomas in Porta Westfalia wünschen uns Klingklang, ganz dicke Umarmung von Ingo und Heike. Ich hoffe, jetzt haben sie es gehört. Liebe Grüße aus Porta Westfalia an Heike und Ingo.

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Musik aus dem tiefen, tiefen Osten, natürlich auch Wunschmusik von euch, Karat, Schwankönig, hallo Lars, zum Abschluss vielleicht noch Musikwunsch von Silly, ich bin der letzte Kunde, vielen Dank für die musikalische Begleitung an diesem Freitagabend, sehr, sehr gerne.

Musik, die jeden Mittwoch bei uns läuft. In Dancing in the Dark, auch Wolf Sam ist mit dabei, The Sparrows and the Nightingales. Den glaube ich sogar diese Woche gehabt. Ein Blick auf die Uhr, ich sage tschüssi, winke, winke, bis nächste Woche Mittwoch. Wenn ihr dann schon wollt, zum Dancing in the Dark von 20 bis 21 Uhr nur hier auf Radio Cottbus. Oder natürlich auch wieder sehr gerne am Freitagabend in eurer Weekendparty. Tschüssi, winke, winke aus dem kühlen Schweden. Momentan 7 Grad, sind euch euer DJ Nass.

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1: Ich bin Uli Reitinger. Die Migrationskrise in der spanischen Nordafrika-Exklave Ceuta ist nach Angaben der spanischen Regierung nach dem Andrang von mindestens 50.000 Menschen nun praktisch überwunden. Nahezu alle, die in Ceuta angekommen waren, seien inzwischen wieder nach Marokko zurückgekehrt, schrieb der Außenminister Spaniens auf X. Experten der EU-Mitgliedstaaten wollen sich an diesem Samstag über die Entwicklungen austauschen. Der Hackervorfall mit einem KI-Modell von OpenAI war offenbar kein Einzelfall. Jetzt räumt auch der Konkurrent Anthropic einen ähnlichen Zwischenfall ein. Bei internen Tests ist eines der KI-Modelle unerlaubt in Computersysteme eingedrungen. Bemerkt wurde das allerdings erst Wochen später.
2: Künstliche Intelligenz, die sich selbstständig macht und zum heimlichen Hacker wird, kann gemeingefährlich werden. Erst im Nachhinein wurden die Einbrüche in Firmensysteme bekannt. Die Vorfälle passierten in einer Testumgebung, die darauf abzielte, die Hackerfähigkeiten der KI zu testen. Dass die Software jeweils ins Internet gelangte und dort selbstständig wilderte, war ein Unfall. Die Vorfälle unterstreichen zentrale Schwachstellen und dürften die Debatte über internationale Sicherheitsstandards für KI anheizen. Aus den USA, Tina Eck.
1: Die Zahl der Arbeitslosen in Deutschland hat im Juli wieder die 3-Millionen-Marke geknackt. Der Anstieg ist zwar üblich für die Zeit vor der Sommerpause, fällt dieses Jahr aber so hoch aus wie seit 20 Jahren nicht.
3: Unternehmen stellen oft erst ab September wieder neu ein, dann beginnt auch das neue Ausbildungsjahr. Insgesamt setzt sich am Arbeitsmarkt die schwache Entwicklung der vergangenen Monate fort, sagt Bundesagentur für Arbeit Vorstand Terzenbach. Besonders die schwache Konjunktur und weiter hohe Energiepreise machen vielen Unternehmen zu schaffen. Im September entspannt sich die Lage dann aber voraussichtlich wieder etwas. Oliver Urbanke, Nachrichtenredaktion.
1: Bei einem schweren Unwetter in Rathen in der sächsischen Schweiz ist ein 28 Jahre alter Mann ums Leben gekommen. Er wurde laut Polizei von einem umgestürzten Baum erschlagen. Mehr als 10 Menschen wurden verletzt, 3 von ihnen schwer. 40 Menschen wurden evakuiert. Das Unglück ereignete sich in einem Zugangsweg zur Felsenbühne, heißt es von der Rettungsleitstelle Dresden. Die Felsenbühne ist eines der größten Freilichttheater Sachsens.
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1: Ich bin Uli Reitinger. Der Andrang von mehr als 50.000 Menschen auf die spanische Nordafrika-Exklave Ceuta hat Europa in Alarmbereitschaft versetzt. Nach EU-Angaben gab es aber keine Weiterbewegungen Richtung Europa. Außerdem sind laut Spaniens Außenminister fast alle Migranten mittlerweile nach Marokko zurückgekehrt. Trotzdem hat Frankreich die Grenzkontrollen zu Spanien verstärkt. Italien führt bei Reisenden mit dem Flugzeug oder Schiff Grenzkontrollen durch. Für den Kanzler ist es ein Gesamtkonzept, das umgesetzt werden muss, für seine Sozialministerin sogar ein Gesamtkunstwerk. Die Rede ist von der geplanten Rentenreform. Die Ostministerpräsidenten sehen das völlig anders. Sachsens Landeschef Michael Kretschmer zum Beispiel droht mit einem Nein im Bundesrat.
2: Ohne Veränderungen werden wir nicht zustimmen können, sagte Kretschmer dem RND. Und wenn andere Länder auch nicht zustimmen, dann gibt es diese Renten- und Pflegereform nicht. Auf seiner Seite hat Kretschmer die beiden Ostministerpräsidenten Sven Schulze aus Sachsen-Anhalt und den Thüringer Mario Vogt. Doch selbst wenn auch Brandenburg und Mecklenburg-Vorpommern sich querstellen, reicht das nicht, um Pflege- und Rentenreform im Bundesrat zu blockieren. Aus Berlin, Dirk Zeitler.
1: Das Gebiet rund um Neapel ist von einem starken Erdbeben erschüttert worden. Es gibt Berichte über Schäden und leicht Verletzte. Viele Menschen liefen verängstigt auf die Straße. Bei der Feuerwehr gingen mehrere Meldungen über Stromausfälle und steckengebliebene Aufzüge ein. Italienische Medien berichten, es habe sich um das stärkste Beben in der Region seit rund 40 Jahren gehandelt. Im Streit um die umstrittenen Investorenpläne der FIFA bekommt Präsident Gianni Infantino Gegenwind aus den eigenen Reihen. Sein enger Vertrauter Carlos Cordero ist aus Protest zurückgetreten.
3: Er könne bei den Investorenplänen nicht tatenlos zusehen, erklärte Infantino Vertraute seinen Rückzug. Diese seien ein schlechtes Geschäft für die FIFA-Mitgliedsverbände und für die Zukunft des Fußballs. Für das Milliardenvorhaben des FIFA-Präsidenten bedeutet der Rückzug seines engen Vertrauten einen weiteren Rückschlag. Nachdem sich nun bereits drei Kontinentalverbände kritisch bzw. klar gegen seine Pläne ausgesprochen haben, scheinen die unter den FIFA-Mitgliedsverbänden kaum noch mehrheitsfähig. Thomas Thonfeld, Sportredakteur.
1: Die FIFA hatte diese Woche ihren Plan bekannt gegeben, mit dem Verkauf eines Teils ihrer kommerziellen Rechte, zum Beispiel an den Weltmeisterschaften, eine Milliardensumme einspielen zu wollen.
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2: 1. August 1983. Bonnie Tyler steigt mit Have You Ever Seen the Rain in die Charts ein. Anfang der 80er ist Bonnie Tyler unzufrieden. Nach ihrem großen Erfolg vor ein paar Jahren läuft es zuletzt nicht mehr ganz so, wie erhofft. Ihre Alben kommen gut an, mehr aber auch nicht. Sie muss mal wieder einen Hit nachlegen. Der Druck ist groß. Ihr Label drängt sie zudem in eine Richtung, in die sie eigentlich gar nicht will. Sie soll mehr Country-Songs machen, aber darauf hat sie wirklich gar keine Lust. Sie sieht sich eher als Rocksängerin. Durch ihre raue Stimme passt sie da ja auch eigentlich ziemlich gut rein. Also trennt sie sich von ihrem Label und wagt einen Neuanfang. Auf der Suche nach ihrem neuen Sound nimmt sie ihr fünftes Album auf, Faster Than the Speed of Light. Und darauf ist unter anderem auch Have You Ever Seen the Rain? Dieser Song ist eigentlich von Creedence Clearwater Revival aus den 70ern.

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1: Ich bin Uli Reitinger. Nur 58,7% der Fernzüge der Deutschen Bahn sind im ersten Halbjahr pünktlich unterwegs gewesen. Das ist kein guter Wert, da müssen wir auch nichts beschönigen, sagte Bahnchefin Evelyn Paller der Welt am Sonntag. Allerdings hätten in 3/4 der Fälle die Verspätungen unter 15 Minuten gelegen. Auch wenn sie noch nicht zufrieden sei, dürfe man die Deutsche Bahn nicht immer schlechter reden, als sie ist, betonte Paller. Beim Ansturm von Migranten auf die spanische Nordafrika-Exklave Ceuta sind mindestens 57 Menschen ums Leben gekommen. Das berichtet das spanische Fernsehen. Die Menschen wollten schwimmend nach Ceuta und damit nach Europa gelangen.
2: Andere kletterten über die meterhohen Grenzzäune. Unter ihnen sind auch viele Frauen, Kinder und Jugendliche. Laut den spanischen Behörden ist zwar ein Großteil inzwischen freiwillig nach Marokko zurückgekehrt. Die EU-Kommission macht trotzdem jetzt eine klare Ansage. Von Ceuta aus geht es derzeit nicht weiter auf das europäische Festland. Die spanische Exklave gehört zwar zur EU, liegt aber außerhalb des Schengen-Raums. Zoe Tassovali, Nachrichtenredaktion.
1: Eine Woche nach dem tödlichen Anschlag eines Islamisten am Rande des Christopher Street Days in Berlin finden heute wieder einige CSD-Paraden statt. In Hamburg werden bis zu 250.000 Teilnehmer erwartet. Die Polizei hat ihr Sicherheitskonzept nachgeschärft und will die Veranstaltung mit doppelt so vielen Beamten wie im vergangenen Jahr schützen.
3: Wir durchleben im Moment ein Wechselbad der Gefühle, sagt der Sprecher des Vereins Pride Hamburg, Mandel Opitz. Man trage Trauer im Herzen, aber gleichzeitig wolle sich die queere Community nicht einschüchtern lassen und so sichtbar wie nie zuvor sein. Das Motto lautet, solidarisch queer, Haltung zeigen für eine Zukunft ohne Angst. Die Veranstalter bekommen prominente Unterstützung von SPD und Grünen. Aus Hamburg, Bernhard Sprengel.
1: Bei einem Frontalzusammenstoß eines Kleintransporters mit einem Linienbus sind im Kreis Göppingen in Baden-Württemberg 14 Menschen verletzt worden, 7 von ihnen schwer. Der Kleintransporterfahrer überlebte den Unfall nicht. Der 29-Jährige war aus bislang unbekannter Ursache auf einer Bundesstraße im Kreis Göppingen auf die Gegenfahrbahn geraten. Dort prallte sein Fahrzeug mit dem entgegenkommenden Bus zusammen.
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